0: steigenden Lebenshaltungskosten unternimmt.
1: Das US-Militär hat am Abend eine neue Angriffswelle gegen den Iran gestartet. Das teilte das für die Region zuständige US-Kommando CENTCOM mit, ohne Einzelheiten zu den genauen Zielen zu nennen. Es gehe darum, die militärischen Mittel des Irans zu schwächen, Handelsschiffe in der Straße von Hormuz angreifen zu können, hieß es. Es ist die 10. Nacht in Folge, dass das US-Militär iranische Ziele bombardiert. Der Iran führte gestern erneut Vergeltungsangriffe in der Golfregion aus. In Ungarn hat der neue Premierminister Magyar einen Dämpfer erhalten. Seine Wunschkandidatin für die Präsidentschaft, die ungarische Schachgroßmeisterin Judit Polgár, will das Amt nicht übernehmen. Aus Wien Oliver Schosch.
2: Die 49-Jährige gilt als die beste Schachspielerin aller Zeiten. Sie hatte 25 Jahre lang die Frauenweltrangliste angeführt. Modja sprach auf seiner Facebook-Seite von einer überparteilichen Kandidatin, die vor allem durch Fleiß, Ausdauer und Persönlichkeit überzeuge. Doch am frühen Montagabend kam die Absage. Judit Polgár schreibt auf ihrer Facebook-Seite: Ich bin extrem dankbar für die Nominierung für die Präsidentschaft und schätze die Geste des Premierministers, eine unabhängige Kandidatin zu nominieren. Trotzdem fühle ich mich nicht stark genug, um diese historische Verantwortung zu übernehmen.
1: In Madrid feiern Hunderttausende die frisch gekürten spanischen Fußballweltmeister. Die Zahl der feiernden Fans wird auf bis zu 2 Millionen geschätzt. Sie jubelten der Mannschaft bei einer Parade im offenen Bus durch das Zentrum von Madrid zu. Nach ihrer Rückkehr aus den USA waren die Mitglieder der Nationalelf zunächst von König Felipe empfangen worden, anschließend von Ministerpräsident Sanchez. Das waren die Nachrichten. Das Wetter in Deutschland. Häufig trocken, im Osten einzelne Schauer, örtlich Nebel bei 16 bis 8 Grad. Tagsüber freundlich, im Osten und in der Mitte einige Schauer, 19 bis 26 Grad. Am Mittwoch von Nordwesten Schauer und Gewitter, im Südwesten freundlich, 18 bis 28 Grad. Am Donnerstag Schauer, im Nord- und Südwesten trocken, bis 27 Grad. Es ist 2.03 Uhr.
3: Dankeschön fürs 3-Minuten-Nachrichten-Update. Von mir jetzt der Blick auf den Verkehrsservice der ARD-Hitnacht. Die Autobahn 3 Würzburg Richtung Frankfurt ist zwischen Seligenstädter Dreieck und Seligenstadt nach einem Unfall immer noch gesperrt. Umleitung ist die U73 und auch die U5. Die A3 Köln Richtung Oberhausen ist zwischen Duisburg-Wedau und Kreuz-Kaiserberg nach einem Unfall gesperrt. Die A5 Frankfurt Richtung Karlsruhe ist zwischen Heppenheim und Hemsbach wegen einer Baustelle bis 6 Uhr gesperrt. Umleitung hier ist eingerichtet. Auf der A40 Duisburg Richtung Essen ist zwischen Essen Zentrum und Huttrop der Ruhrschnellwegtunnel wegen Wartungsarbeiten von bis voraussichtlich 5 Uhr gesperrt. A71 Erfurt Richtung Sangerhausen zwischen Kreuz Erfurt und Erfurt Bindersleben gab es einen Unfall. Gefahr besteht durch auslaufendes Öl. Der linke Fahrstreifen konnte aber inzwischen wieder freigegeben werden. Dann auf der Autobahn 71 Suhl Richtung Sangerhausen, hier ist zwischen Stadelilm und Arnstadt Süd der Tunnel Behringen wegen Wartungsarbeiten bis 6 Uhr gesperrt. Und die A280 noch Richtung Groningen, hier ist zwischen Bunde West und Grenzübergang Bunde wegen einer Nachtbaustelle bis 6 Uhr früh gesperrt. Gute und muntere Fahrt wünsche ich.
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3: Für alle Munteren oder für alle die, die munter werden wollen, ist hier die richtige Sendung im Radio mit Hanno Bauer in Erfurt. Ich grüße schön.

0: Tja, und was, wenn Leib und Seele nicht so gut zusammengehen? Claudia schreibt ein Moin aus Ostfriesland. Ich möchte gern alle vor dem Radio grüßen, die unfreiwillig nicht schlafen können. Sei es aufgrund einer Krankheit oder dadurch, dass das Gedankenkarussell von einem Schicksalsschlag, zum Beispiel Trauer, angetrieben wird. Ihr seid nicht allein und ihr seid gut, so wie ihr seid. Macht es toll, egal was die anderen sagen. Claudia, das ist die Botschaft, die die geplagten Radiohörerinnen und Hörer am Empfangsgerät wahrscheinlich sehr dankbar aufnehmen werden. Danke, sage ich auch.
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ganz kurze Unterbrechung bei Tina Turner, denn es gibt eine aktuelle Verkehrsmeldung von der Autobahn 38 Halle Richtung Leipzig zwischen Leipzig Neuer Hart und Leipzig Süd. Achtung bitte, hier ist Gefahr durch und für Fahrradfahrer auf der Autobahn.

0: 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Ja, es sind wieder mal Fahrradfahrer auf der Fahrbahn. Achtung, bitte weiterhin auf der Autobahn 38 Halle Richtung Leipzig zwischen Leipzig-Neuhardt und Leipzig-Süd. Gefahr durch und für Fahrradfahrer auf der Fahrbahn. Fragt man sich, was da für Gedanken eine Rolle spielen, einfach auf die Autobahn zu fahren. Aber um Fahrrad zu fahren, braucht man ja auch keinen Führerschein.
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Und schon wieder eine kurze Musikunterbrechung, kurz vor halb, 2 Minuten vor halb. Achtung, Falschfahrer auf der Bundesstraße 36 zwischen Kirchheim Süd und Rheinau. Kommt ein Falschfahrer entgegen, bitte Rechtsfahrer nicht überholen. Achtung bitte, ein Falschfahrer wurde gemeldet auf der Bundesstraße 36 zwischen Kirchheim Süd und Rheinau.

0: 2.30 Uhr ist es und das ist die exakte Zeit für den Verkehrsservice der ARD Hitnacht. Achtung bitte, weiter Falschfahrer auf der Bundesstraße 36 zwischen Kirchheim Süd und Rheinau ist ein Falschfahrer auf der Straße. Bitte hier Vorsicht in beiden Richtungen. Dann der Blick auf die Autobahn 3, Würzburg Richtung Frankfurt. Hier ist zwischen Seligenstädter Dreieck und Seligenstadt nach einem Unfall gesperrt. Die Umleitung führt über die U73 und U5. Die A5 Frankfurt Richtung Karlsruhe ist zwischen Heppenheim und Hemsbach wegen einer Baustelle bis 6 Uhr gesperrt. Umleitung hier ist eingerichtet. Auf der Autobahn 71 Suhl Richtung Sangerhausen ist zwischen Stadtilm und Arnstadt Süd der Tunnel Behringen wegen Wartungsarbeiten bis 6 Uhr gesperrt. Und A280 Richtung Groningen, hier ist zwischen Bunde West und dem Grenzübergang Bunde wegen einer Nachtbaustelle bis 6 Uhr früh ebenfalls gesperrt. Gute Fahrt!
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0: Für alle, die munter sind oder munter bleiben wollen, ist hier die ARD-Hitnacht mit Hanno Bauer in Erfurt. Ich grüße schön.

Ach, es ist immer so schön, wenn man mal frohe Nachrichten reinbekommt, ja, dass es den Menschen gut geht und dass es den Tieren gut geht. Das höre ich doch am allerliebsten. Und bei Evi in München, da scheint es genau so zu sein. Sie hat nämlich geschrieben, während in ganz Deutschland die Geburtenrate sinkt, wurden in meiner Küche über Nacht 73.000 Fruchtfliegen geboren. Mutter und Kinder sind gesund und wohlauf. Na, da freuen wir uns doch alle. Wunderbar. Evi, ganz liebe Grüße zurück nach München und eine schöne Nacht mit der ARD-Hitnacht. Jetzt mit Musik von Whitney Houston. My Love is You.

0: Nach in der Harmonie der Stimmen schwelgen. Erst vor 11 Tagen erschienen das neue Rolling Stone Album mit dem Titel Foreign Thongs und wir haben daraus gehört Some of Us, das 25. Studioalbum der Stones war das immerhin. Und Bob Dylan passt doch sehr schön danach.
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Hier ist die ARD Hitnacht und es gibt die Entwarnung von der Bundesstraße 36 zwischen B535 Kirchheim Süd und Rheinau in beiden Richtungen. Die Gefahr durch ein entgegenkommendes Fahrzeug besteht nicht mehr. Der Falschfahrer hat die Straße verlassen oder ist umgekehrt.

0: eine weitere Tasse Kaffee, wie das hier empfohlen wird von Mike and the Mechanics, another cup of coffee. Das wird wahrscheinlich Annette auch nicht so richtig helfen. Denn sie hat sich an mich gewandt per E-Mail und hat geschrieben aus Leipzig, ich kann einfach nicht einschlafen. Hast du mal einen Einschlaftipp für mich? Viele Grüße an alle anderen ARD-Hitnachthörer. Ich fühle mich dazugehörig und habe mich von Claudias Mail vorhin sehr angesprochen gefühlt. Liebe Grüße, Annette. Ach, Annette. Tja, von mir Einschlaftipps, ausgerechnet von mir, ja, der ja eigentlich dafür hier ist, alle wach zu halten oder nicht zum Einschlafen zu bringen. Na gut, also meine persönliche Empfehlung, ich zähle ja zum Einschlafen immer bis 3. Manchmal reicht das, manchmal auch nicht. Dann zähle ich weiter bis 7:30.
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Sweet About Me, da wird schon das Süße angerichtet mitten in der Nacht. Ich weiß auch nicht so richtig, ob Peter in Bremen in seiner Backstube noch bei Brot und Körnerbrötchen ist oder schon am süßen Backwerk oder vielleicht sogar beides gleichzeitig, wie es nun mal bei Profis ist. Peter hatte nämlich Urlaub und er schreibt, hallo Anno, heute wieder erster Arbeitstag, geht alles noch etwas schwerfällig. Ich wünsche allen eine geruhsame Arbeitsnacht und ich sage zurück, Peter von der Bäckerei Büßer in Bremen, ja komm, zieh durch. Die Kundschaft braucht die Resultate deines Fleißes. Und dabei bitte weiter die ARD-Hitnacht hören zum Wachwerden oder Wachbleiben. Und hier da ganz gemütlich den Teig dabei kneten bei diesem Rhythmus von den Hooters 500 Miles. 3 Minuten vorm 3 ist es.

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1: Um 3 Uhr mit Ronald Lessig. Bundeskanzler Merz hat mit dem neuen britischen Premierminister Burnham telefoniert. Das teilte am Abend die Bundesregierung mit, wenige Stunden nachdem Burnham ernannt wurde. Aus der Nachrichtenredaktion Markus Weber.
2: Beide hätten den Wunsch geäußert, die enge Zusammenarbeit zwischen Berlin und London fortzusetzen. Merz und Burnham waren sich demnach auch einig, die Ukraine weiter umfassend zu unterstützen und den Druck auf Russland zu erhöhen. Der neue britische Premier telefonierte auch mit US-Präsident Trump und dem ukrainischen Präsidenten Zelensky. Burnham war gestern Mittag von König Charles zum neuen Premier ernannt worden und berief anschließend sein Kabinett. Der Labour-Chef versprach schnelle Reformen. Erwartet wird, dass er vor allem etwas gegen die steigenden Lebenshaltungskosten unternimmt.
1: In der Straße von Hormuz ist wieder ein Tanker angegriffen worden. Er sei vor der Küste des Omans von einem unbekannten Geschoss getroffen worden, meldete in der Nacht die britische Behörde zur Sicherheit der Schifffahrt. Gleichzeitig hat das US-Militär erneut Ziele im Iran attackiert. Das teilte das für die Region zuständige US-Kommando CENTCOM mit. Mit den Angriffen sollten die militärischen Mittel des Irans geschwächt werden, Handelsschiffe in der Straße von Hormuz angreifen zu können. Bei der Gedenkstunde der Bundesregierung zum 82. Jahrestag des Hitler-Attentats ist es zu einem Zwischenfall gekommen. Ein Nachfahre des NS-Widerstandskämpfers Dietrich Bonhoeffer versuchte, einen Kranz der AfD von der Gedenkstätte zu entfernen. Aus Berlin, Isabel Karas.
3: Sicherheitskräfte gingen dazwischen, dabei wurde der Kranz beschädigt. Der Mann begründete sein Vorgehen gegenüber der deutschen Presseagentur damit, viele Nachkommen der Widerstandskämpferinnen und Kämpfer empfänden große Wut darüber, dass die AfD an diesem Ort Kränze niederlege. Götz Frömming, parlamentarischer Geschäftsführer der AfD-Fraktion, spricht gegenüber dem ARD-Hauptstadtstudio von einer unwürdigen Störung des Gedenkens und erklärte, die Partei lade den Herrn zu einem Gespräch über Programm und Ziele der AfD ein.
1: In Madrid feiern Hunderttausende die frisch gekürten spanischen Fußballweltmeister. Die Zahl der feiernden Fans wird auf bis zu 2 Millionen geschätzt. Sie jubelten der Mannschaft bei einer Parade im offenen Bus durch das Zentrum von Madrid zu. Nach ihrer Rückkehr aus den USA waren die Mitglieder der Nationalelf zunächst von König Felipe empfangen worden, anschließend von Ministerpräsident Sanchez. Das waren die Nachrichten. Das Wetter in Deutschland. Tagsüber freundlich, im Osten und in der Mitte einige Schauer bei 19 bis 26 Grad. Am Mittwoch von Nordwesten Schauer und Gewitter, im Südwesten länger freundlich, die Höchstwerte 18 bis 28 Grad. Am Donnerstag Schauer, im Nord- und Südwesten meist trocken, die Höchsttemperaturen dann liegen zwischen 17 und 27 Grad. Es ist 3.03 Uhr.
4: Dankeschön für den Blick auf die aktuelle Weltlage und was so in Deutschland los ist. Von mir jetzt der Blick auf die Straßen. Hier ist der Verkehrsservice der ARD-Hitnacht. Die Autobahn 3 Würzburg Richtung Frankfurt ist zwischen Seligenstädter Dreieck und Seligenstadt nach einem Unfall gesperrt. Die Umleitungen sind U73 und U5. Die A5 Frankfurt Richtung Karlsruhe ist zwischen Heppenheim und Hemsbach wegen einer Baustelle bis 6 Uhr gesperrt. Umleitung hier ist eingerichtet. Auf der Autobahn 71 Suhl Richtung Sangerhausen ist zwischen Stadt Ilm und Arnstadt Süd der Tunnel Behringen wegen Wartungsarbeiten bis 6 Uhr gesperrt. Und dann noch die Autobahn 280 Richtung Groningen. Hier ist zwischen Bunde West und dem Grenzübergang Bunde wegen einer Nachtbaustelle bis 6 Uhr früh gesperrt. Ihnen unterwegs eine gute Fahrt. Bitte munter bleiben mit der richtigen Sendung im Radio.
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4: Und dann geht's jetzt gemeinsam nach Allentown. Es erwarten Sie dort Billy Joel und hier im Nachtstudio in Erfurt Hanno Bauer. Ich wünsche einen schönen Dienstag.

Na, offensichtlich gibt es ja in Allentown einen Bahnhof, wenn dann hier so der Zug durchschnauft. Und wir bleiben jetzt mal noch beim Thema Zug. Jetzt auch mit Rod Stewart und seinem herrlichen Downtown Train. Hier ist die ARD-Hitnacht.

0: Na, wenn schon Grüße, dann werden sie auch überall gehört und auch gleich erwidert. Wie zum Beispiel der Gruß, der gerade eben ging an Peter in Bremen, ja, in die Bäckerei. Und von der Kaffeekonditorei Helge Weigel in Boppard kam gleich ein Gruß zurück und geht jetzt quer durch Deutschland und pum, schlägt direkt in Bremen ein. Er hat geschrieben, hallo Hanno, mal Grüße an den Kollegen, der seinen Urlaub beendet hat. Meiner steht mir bevor. Samstag ist mein letzter Arbeitstag. Dann geht's ein paar Tage an die Ahr. An dieser Stelle suche ich einen kompetenten Nachfolger für meine Bäckerei-Konditorei. Klein, aber fein, nach meinem Herzinfarkt. Vor 4 Monaten musste ich etwas kürzer treten und meine Frau und ich haben uns entschlossen, das Geschäft nun aufzugeben. Vielleicht ist da draußen jemand, der Mut und Fleiß hat. Liebe Grüße aus Boppard von Helge. Helge, ich wünsche erstmal gute Besserung und einen schönen Urlaub und ich hoffe auch, dass es klappt mit der Nachfolge. Falls sich hier jemand melden sollte, dann gebe ich das garantiert weiter.
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Na, da fühlte sich doch gleich jemand angesprochen von dem Gruß oder den Grüßen. Schade, dass hier kein Name steht, von wem der Gruß ins Land gegangen ist. Auf jeden Fall steht hier, hallo Hanno, auch ganz viele Grüße aus der Bäckerei Grünstein in Meiningen an alle Kollegen. Habt eine erfolgreiche Nacht. Ist hiermit ausgerichtet und ich schließe mich den Wünschen an. 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

Hier ist die ARD-Hitnacht, mitten in der Nacht. Und Jenny aus Magdeburg liegt auch noch wach und hat geschrieben: Liebes ARD-Hitnacht-Team, willkommen im Club. Auch ich kann leider mal wieder nicht schlafen und habe mich von Claudias Wünschen und Grüßen vorhin nett und sehr menschlich angesprochen gefühlt. Schön, wenn Menschen aneinander denken. Übrigens war ich vor vielen Jahren ebenfalls Studentin und habe es oft prima hinbekommen, bis vor einen Abend vor der jeweiligen Prüfung kaum etwas zu tun. Dann konnte ich aber auch panisch eine ganze Nacht durchmachen. Ist immer alles gut gegangen.

0: Schon wieder 3.30 Uhr und damit Zeit für den Verkehrsservice der ARD Hitnacht. Die Autobahn 3 Würzburg Richtung Frankfurt ist zwischen Seligenstädter Dreieck und Seligenstadt nach einem Unfall gesperrt. Umleitung ist die U73 und die U5. Die Autobahn 5 Frankfurt Richtung Karlsruhe ist zwischen Heppenheim und Hemsbach wegen einer Baustelle bis 6 Uhr gesperrt. Umleitung hier ist eingerichtet. Auf der Autobahn 71 Suhl Richtung Sangerhausen ist zwischen Stadt Ilm und Arnstadt Süd der Tunnel Behringen wegen Wartungsarbeiten bis 6 Uhr gesperrt. Und dann noch die A280 Richtung Groningen. Hier ist zwischen Bunde West und dem Grenzübergang Bunde wegen einer Nachtbaustelle bis 6 Uhr früh gesperrt. Ihnen unterwegs eine muntere Fahrt wünsche ich und bleiben Sie glücklich gestimmt mit der richtigen Musik im Radio.
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0: Jetzt kommt der richtige Beat für alle, um wach zu bleiben. Mit Michael Jackson nämlich und seinem Beat It. Hanno Bauer ist hier in Magdeburg, in Erfurt. Ich grüße alle, die schon oder nach wach sind.

Mark Ronson und Miley Cyrus, Nothing Breaks Like a Heart. Und ich hoffe, da bricht nichts bei unseren Designstudenten, ja, in ihrem Modellbau-Modus. Industriedesign-Studierende haben sich ja vorhin gemeldet bei uns und Moritz hat sich gemeldet und hat gesagt, da sind wir nochmal im Chaos der Werkstatt. Die Modelle sind noch am Entstehen, vor 6 Uhr sollten wir aber dann endlich fertig sein. Dann kommen nochmal Bilder. Tja, Design oder nicht Design. Davon darf sich dann jeder später ein Bild machen. Dankeschön fürs Foto und ganz lieben Gruß zurück. Ihr guckt da alle so schön in die Kamera und ihr seid ja wirklich da am Sitz.

Hier ist der ARD-Hitnacht. 3.50 Uhr wird es gleich und eine aktuelle Verkehrsmeldung kommt gerade rein von der Autobahn 81 Singen Richtung Stuttgart zwischen Empfingen und Horb am Neckar. Achtung bitte, hier gab es einen Unfall und die Unfallstelle ist noch ungesichert.

0: Klaus Lage. Zum Festhalten und durch die Nacht kommen. 3.53 Uhr ist es. Hier ist die ARD-Hitnacht. Ja, und Micha aus Norwegen hat uns geschrieben, aus Egersund nämlich. Er ist auch Bäcker und steht gerade in seiner Backstube, hat das vorhin gehört von den Bäckergrüßen, ja, von den Schusterjungs und den anderen Backwerken, die da gerade entstehen, und hat geschrieben, morgen, wenn gerade so viele Bäcker grüßen, dann schließe ich mich gerne an und grüße alle, die nachts ihre Brötchen verdienen müssen und wollen, und ich grüße das ARD-Hitnacht-Team. Mein Urlaub fällt dieses Jahr leider aus, aber wer keinen Urlaub hat, hat auch keinen ersten Tag nach dem Urlaub. Mit freundlichen Grüßen, Micha. Micha, ich bin ja fast ein bisschen den Tränen nah, aber ich wünsche natürlich, dass es trotzdem Erholung gibt nach dem Aufenthalt in der Backstube. Und dann wünsche ich auf jeden Fall für heute dann ein schönes Ausschlafen, wenn das Nachtwerk vollbracht ist.
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0: Ganz liebe Grüße nach Norwegen. So ist das halt, wenn man dort backt, wo andere Urlaub machen.

0: Nachrichten.
1: Um 4 Uhr mit Ronald Lessig. Bundeskanzler Merz hat mit dem neuen britischen Premierminister Burnham telefoniert. Das teilte am Abend die Bundesregierung mit, wenige Stunden nachdem Burnham ernannt wurde. Aus der Nachrichtenredaktion Markus Weber.
2: Beide hätten den Wunsch geäußert, die enge Zusammenarbeit zwischen Berlin und London fortzusetzen. Merz und Burnham waren sich demnach auch einig, die Ukraine weiter umfassend zu unterstützen und den Druck auf Russland zu erhöhen. Der neue britische Premier telefonierte auch mit US-Präsident Trump und dem ukrainischen Präsidenten Zelensky. Burnham war gestern Mittag von König Charles zum neuen Premier ernannt worden und berief anschließend sein Kabinett. Der Labour-Chef versprach schnelle Reformen. Erwartet wird, dass er vor allem etwas gegen die steigenden Lebenshaltungskosten unternimmt.
1: US-Präsident Trump hat neue Zusatzzölle von 50% auf viele Produkte aus dem Nachbarland Kanada angekündigt. Betroffen ist laut Weißem Haus eine breite Palette von Gütern wie zum Beispiel Zement, Wein und Hockeyschläger. Grund für die Maßnahmen sei eine diskriminierende Behandlung verschiedener Produkte aus den USA durch Kanada. Mit den neuen Zöllen spitzt sich der Handelsstreit zwischen beiden Ländern weiter zu. Trump will unter anderem bessere Bedingungen für den Export amerikanischer Autos durchsetzen. In Ungarn hat der neue Premier Magyar einen Dämpfer erhalten. Seine Wunschkandidatin für die Präsidentschaft, die ungarische Schachgroßmeisterin Judit Polgár, will das Amt nicht übernehmen. Aus Wien, Oliver Schosch.
3: Die 49-Jährige gilt als die beste Schachspielerin aller Zeiten. Sie hatte 25 Jahre lang die Frauenweltrangliste angeführt. Magyar sprach auf seiner Facebook-Seite von einer überparteilichen Kandidatin, die vor allem durch Fleiß, Ausdauer und Persönlichkeit überzeuge. Doch am frühen Montagabend kam die Absage. Judit Polgár schreibt auf ihrer Facebook-Seite: Ich bin extrem dankbar für die Nominierung für die Präsidentschaft und schätze die Geste des Premierministers, eine unabhängige Kandidatin zu nominieren. Trotzdem fühle ich mich nicht stark genug, um diese historische Verantwortung zu übernehmen.
1: In der spanischen Hauptstadt Madrid haben hunderttausende Menschen ihre Nationalmannschaft nach einem Sieg bei der Fußball-WM gefeiert. Die Fußballer fuhren am Abend im offenen Doppeldecker durch die Straßen, wo ihnen die Fans zujubelten. Das Weltmeisterteam war zuvor von König Felipe und Ministerpräsident Sanchez empfangen worden. Nach Angaben der lokalen Behörden waren bei den bis tief in die Nacht dauernden Siegesfeiern rund 2 Millionen Menschen auf den Straßen unterwegs. Das waren die Nachrichten. Das Wetter in Deutschland. Tagsüber freundlich, im Osten und in der Mitte einige Schauer, bei 19 bis 26 Grad. Am Mittwoch von Nordwesten Schauer und Gewitter, im Südwesten freundlich, 18 bis 28 Grad. Und am Donnerstag Schauer, im Nord- und Südwesten trocken, bis 27 Grad. Es ist 4.03 Uhr.
4: Dankeschön fürs 3-Minuten Nachrichtenupdate. Von mir jetzt noch der Blick auf die Straßen. Hier ist der Verkehrsservice der ARD Hitnacht. Die Autobahn 3 Würzburg Richtung Franken ist zwischen Seligenstädter Dreieck und Seligenstadt immer noch nach dem Unfall gesperrt. Umleitungen sind die U73 und die U5. Dann die U5 Frankfurt Richtung Karlsruhe. Hier ist zwischen Heppenheim und Hemsbach wegen einer Baustelle bis 6 Uhr gesperrt. Umleitung ist eingerichtet. Auf der Autobahn 71 Suhl Richtung Sangerhausen ist zwischen Stadtilm und Arnstadt Süd der Tunnel Behringen wegen Wartungsarbeiten bis 6 Uhr gesperrt. Blick auf die Autobahn 81 Singen Richtung Stuttgart zwischen Empfingen und Horb am Neckar gibt es Behinderungen nach einem Unfall. Und die Autobahn 280 Richtung Groningen ist zwischen Bunde West und Grenzübergang Bunde wegen einer Nachtbaustelle bis 6 Uhr noch gesperrt. Ihnen unterwegs eine muntere Fahrt.
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4: Mit Hanno Bauer in Erfurt. Ich grüße schön.

0: Johnny und Mary sind hier im Radio. Und Mirko und Pamela sind jetzt im Radio. Ja, Mirko hat sich ja vorhin gemeldet. Unser Landwirt gesagt hat, viele werden gegrüßt, nur die Landwirte eben zu selten. Und ich hatte ja gesagt, wir haben ja auch eine Landwirtin, Pamela, die sich hier regelmäßig meldet, zum Beispiel in der ARD-Hitnacht. Und sie hat jetzt geschrieben, hallo Hanno, ich als Kollegin grüße mal den Mirko recht herzlich. Ich habe zwar nur, in Anführungsstrichen, ja, einen Grünlandbetrieb und muss auch manchmal spät nachts Ballen fahren. Aktuell habe ich aber Pause, bis ich das Stroh pressen kann, das noch liegt. Ich wünsche dem Mirko gutes Gelingen. Ganz liebe Grüße von Pamela. Pamela, Mirko, ihr seid die Helden der Nachtarbeit. Ohne euch gibt's nichts zu essen. Ich bewundere eure Arbeit.
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0: Sagt der Bauer. Hanno Bauer am Mikrofon. Und Ode to My Family kommt jetzt gleich danach von den Cranberries.

Die Steve Miller Band, The Joker, hier bei uns in der ARD Hitnacht. 24 wird es gleich. Und das Schöne an dieser Nachtsendung ist, dass sie so verbindet, ja, dass sie also uns alle zusammenbringt. Und Erich hat das auch so geschrieben. Guten Morgen, Hanno, herzliche morgendliche Grüße aus Köhlstöckchen Rhön, Wasserkuppe von Erich. Erfurt ist ja eine coole Stadt. Unsere Söhne haben dort Architektur studiert. Wir waren oft damals in Erfurt. Und mein Sohn wohnt nun in Köln. Ja, also alle dabei in einer E-Mail. Köhlstöckchen in der Rhön, genauso wie Köln und Erfurt. Alle wieder in einer E-Mail untergebracht. Dankeschön, lieber Erich, und von mir ganz liebe Grüße zurück. Die Sendung verbindet ja sowieso alle, ob jetzt von Ost nach West oder von Süd nach Nord. Es ist sowieso ein ganz besonderes Gefühl, wenn überall dieselbe Musik dann im Radio läuft. So wie jetzt die Lieder, die auch im Radio laufen. Lieder hören wir jetzt von Adel Tawil in der ARD-Hitnacht.

Dusty Springfield und mal so ganz in private unter uns, ja. Keiner mag Montage. Deswegen ist es schön, dass wir heute schon im Dienstag sind und nur die Boomtown Rats uns noch ihren Kummer ins Radio bringen mit ihren I Don't Like Mondays. 4:27 Uhr ist es am Dienstag, dem 21. Juli.

0: Mit letztem Schlussakkord war es 4.31 Uhr und damit höchste Zeit für den Verkehrsservice in der ARD-Hitnacht. Ist aber auch nicht viel passiert weiter. Die Autobahn 3 Würzburg Richtung Frankfurt ist zwischen Seligenstädter Dreieck und Seligenstadt nach einem Unfall weiter gesperrt. Umleitung ist die U73, danach noch die U5. Die A5 Frankfurt Richtung Karlsruhe ist zwischen Heppenheim und Hemsbach wegen einer Baustelle bis 6 Uhr noch gesperrt. Umleitung hier ist eingerichtet. Auf der Autobahn 71 Suhl Richtung Sangerhausen ist zwischen Stadtilm und Arnstadt Süd der Tunnel Behringen wegen Wartungsarbeiten bis 6 Uhr gesperrt. Und dann ist noch die Autobahn 280 Richtung Groningen gesperrt zwischen Bunde West und Grenzübergang Bunde. Gute Fahrt Ihnen. Bleiben oder werden Sie munter?
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0: Mit Hanno Bauer in Erfurt. Schönen Dienstag.

0: Gipfeltreffen der Rocker hier in der ARD-Hitnacht. Erst Bryan Adams und dann noch Status Quo hier hinten dran mit In the Army Now. Und Stefan freut sich sehr über die Musik, hat geschrieben: Aus Cuxhaven, liebe Grüße. Moin Hanno, Grüße an die Frühaufsteher, so wie ich. Ich könnte ja ausschlafen, aber, und dann drei Punkte. Grüße aus Cuxhaven. Ja, also Stefan mal wieder schon wach, war ja vorher Feuerwehrmann, ist jetzt gerade in den Ruhestand gegangen und so wie das nun mal ist, man kommt dann doch nicht so schnell aus dem gewohnten Rhythmus wieder raus. 4.40 Uhr ist es jetzt, die Zeit für die ganz Frühaufsteher oder die, die es einfach gewohnt sind, früh aufzustehen. In der ARD-Hitnacht.
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Die Shakespeare Sisters und Hello Hello. Das Radio ist natürlich mal wieder angeturnt, zum Beispiel auch bei Franziska unterwegs im Auto. Sie hat geschrieben, hallo liebes ARD-Team, nicht nur Frühaufsteher sind am Start, sondern auch die langen Nachtdurchfahrer. Urlaub aus Frankreich ist jetzt beendet, also in Frankreich ist beendet, jetzt geht es zurück in die Heimat. Liebe Grüße von der Autobahn nach 1200 Kilometern Fahrt. Na dann, gutes Ankommen nach dem Urlaub und ich hoffe, dass die Erholung des Urlaubs dann ein bisschen noch vorhanden ist nach so einer langen Fahrt.

Lala. Es wird ein schöner Tag. Glauben Sie es mir. 10 vor 5 ist es schon durch. 4.51 Uhr. Die ARD-Hitnacht endet gleich für einige Ausgeschlafene. Punkt 5 Uhr beginnen dann die Frühprogramme. Andere kommen weiter noch ein bisschen in Genuss der Nachtmusik. Noch eine Stunde länger. Ich bin Hanno Bauer. Wünsche auf jeden Fall jetzt schon mal allen einen schönen Dienstag.

0: Einen schönen guten Morgen an diesem Dienstag. Es ist ganz genau um 5 und Ulf Duber hat jetzt das Wichtigste.
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2: Der Thüringer Landesseniorenrat sieht Nachteile für ältere Menschen durch die Digitalisierung. Viele Senioren drohten abgehängt zu werden. Der Verband spricht von einem ernstzunehmenden Problem. Vor allem den über 70-Jährigen fehle das Wissen für den Umgang mit Handy und Tablet. Sie hätten außerdem Angst, etwas falsch zu machen oder gehackt zu werden. Der Landesseniorenrat fordert deshalb Hilfe etwa von Nachbarn oder Familie, aber auch von Volkshochschulen und Pflegestützpunkten. Der Bund für Umwelt und Naturschutz warnt vor einer weiteren Ausbreitung invasiver Tier- und Pflanzenarten in Thüringen. Mit dem Klimawandel würden hierzulande immer mehr gebietsfremde Arten geeignete Lebensbedingungen finden. Der Naturschutzverband fordert deshalb, schneller auf neue Arten zu reagieren. Invasive Arten wie Waschbären oder der Riesenbärenklau werden schon heute in Thüringen gezielt bekämpft. Der japanische Staudenknöterich verursacht vor allem im Thüringer Wald Probleme. Sorge bereitet dem Bund außerdem die asiatische Hornisse. Nach dem Fund von belastendem Bauschutt auf einem Feldweg zwischen Ringleben und Esperstedt im Kyffhäuser Kreis ermittelt die Kriminalpolizei. Wie die Polizei Nordhausen mitteilte, hatten Unbekannte vermutlich schon im Mai vor einem Jahr auf gut anderthalb Kilometern zerkleinertes Baumaterial auf einem Feldweg entlang des Unstrut-Werra-Radwegs aufgebracht. Eine Genehmigung des Eigentümers habe nicht vorgelegen, hieß es. Später wurde festgestellt, dass der Bauschutt gesundheitsgefährdende Stoffe enthielt. Der Feldweg muss nun aufwendig saniert werden. Es wird mit hohen Kosten gerechnet. Die Polizei bittet um Zeugenhinweise. In der Straße von Hormus ist wieder ein Tanker angegriffen worden. Wie die britische Behörde zur Sicherheit der Schifffahrt mitteilte, wurde der Tanker vor der Küste des Oman mit einem unbekannten Geschoss getroffen. Gleichzeitig hatte das US-Militär nach eigenen Angaben wieder Ziele im Iran attackiert. Laut US-Kommando sollen die Angriffe die militärischen Mittel des Iran schwächen, Handelsschiffe in der Straße von Hormus angreifen zu können. In Madrid haben rund 2 Millionen Fans die spanische Nationalmannschaft für ihren Titelgewinn bei der Fußball-Weltmeisterschaft gefeiert. Die Fußballer fuhren am Abend im offenen Doppeldecker durch die Straßen der spanischen Hauptstadt, wo ihnen die Fans mit Fahnen und Transparenten zujubelten. Anschließend zeigten sich die 26 Fußballer auf einer Bühne vor dem Rathaus. Die Feiern dauerten bis tief in die Nacht. Die spanische Mannschaft hatte mit einem 1:0 über Argentinien den zweiten WM-Titel für ihr Land geholt. Das waren die Nachrichten. 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
0: Dankeschön, Ulf. Damit sind wir beim Blick aufs Thüringen-Wetter heute für den 21. Juli. Aktuell ist es bewölkt und trocken. Im Laufe des Tages gibt es dann eine sehr freundliche Mischung aus Sonne und Wolken. Ab dem Mittag kann es vereinzelt Schauer geben, vor allem im Osten Thüringens. Dazu angenehme 20 bis 25 Grad. Und ja, so gegen Nachmittag kommt dann noch leichtböiger Nordwestwind hinzu. Morgen der Tag startet stellenweise noch mit viel Sonne, danach stark bewölkt und gegen Abend dann Regen. Höchstwerte ein bisschen kühler, 19 bis 22 Grad und es wird windiger als heute. Und auch der Donnerstag weiterhin mäßig warm und wechselhaft. Am Freitag dann wieder wärmer mit Temperaturen bis zu 25 Grad. 5:03. Hier sind die aktuellen Verkehrsmeldungen. Eine Meldung haben wir für Sie. Auf der A71 Richtung Sangerhausen ist zwischen Stadt Ilm und Arnstadt Süd der Tunnel Behringen wegen Wartungsarbeiten bis heute früh, circa 6 Uhr, also noch gut eine Stunde gesperrt. Eine Umleitung gibt's selbstverständlich. So, sonst keine weiteren Störungen, auch keine Blitzer. Falls Sie doch schon was entdeckt haben und unterwegs sind, dann klingeln Sie gern durch. Kostenfrei ist das wie gewohnt im MDR Thüringen Verkehrszentrum unter der 0800 200 18 16 00. Ich sage schon mal Dankeschön und allen unterwegs gute Fahrt.
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0: Einen schönen guten Morgen Ihnen mit Amelie Urbanschik und an meiner Seite, zuverlässig wie immer, Steffi Schettler.
3: Schönen guten Morgen.
0: Der erste Kaffee, der wirkt bei uns so ganz langsam über die Haare. Steffi, reden wir nicht, wir sind hier beim Radio. Wir reden tatsächlich heute über Sommerknigge.
3: Genau, denn ab einer gewissen Temperatur stellen sich ja große Fragen. Ist das noch ein Bürooutfit oder schon der direkte Weg zum Badesee?
0: Ja, wo Sie im Sommer nicht nur beim Outfit Grenzen ziehen, darüber reden wir hier heute früh. Ihnen jetzt erstmal einen guten Start in den Dienstag mit viel schöner Musik, gleich von Kevin Johnson und Genesis. Guten Morgen.
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0: so richtig schön recken und strecken. Und einen schönen guten Morgen um 5.11 Uhr. In 4 Minuten ist es 17:45 und ich mag sie ja, diese Jahreszeit.
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0: Ja, Sommer finde ich einfach genial. Auch unsere Frühschichtmänner finden das so und genießen die Sonne gerade im wohlverdienten Urlaub.
2: Ja, das Wetter zieht alle nach draußen. Schön, wenn es herrlich warm ist, dann sind die Parks voller Leben. Mhm. Und an den Badeseen wird es kuschelig, sage ich mal. Ja, also der Nachbar, der mit auf dem Handtuch liegt, wo viele Menschen zusammenkommen, menschelt es eben auch gewaltig und das nicht immer positiv.
0: Ja, Steffi, und da ist Meister Knigge gefragt. Also wir haben deshalb mal bei Ihnen nachgehakt. Was geht für Sie im Sommer eigentlich so gar nicht?
3: Sich aufregen über die Hitze, weil wenn wir schon einmal Hitze haben, dann sollten wir es uns auch ausnutzen.
4: Ja. Müll liegen lassen, das nicht wegräumen, was man benutzt hat. Das finde ich ganz schlimm.
5: Wenn sie anfangen zu grillen oder sie liegen nackig irgendwo auf der Wiese rum, wo jeder dran vorbeilaufen kann.
3: Oberkörperfreie Männer, weil alle sollten sich irgendwie was anziehen. Weil Frauen dürfen nicht oberkörperfrei laufen, also sollten es Männer auch nicht dürfen.
6: Im Sommer stören mich eher so Gerüche. Ich glaube, da bin ich sehr sensibel dafür. Das ist eine gewisse Hygiene oder auch ein gewisser Abstand, besonders irgendwie im Freibad, schon gewährleistet muss.
7: Die Privatgespräche so laut führen, dass ich alles mithören kann, interessiert mich nicht, was Hinz und Kunz so tut.
8: Wenn man nicht so genug den Menschen den Raum lässt, finde ich schon nervig. Oder wenn man merkt, okay, die sind gerade mehr bei dem Gespräch von mir als bei ihrem eigenen Gespräch. Aber sonst, ich freue mich jetzt, dass wir im Sommer so viele Menschen draußen sind. Es ist auch schön eigentlich zu sehen, dass alle irgendwie das gute Wetter genießen.
0: Ja, und glücklich sind auch meistens,
2: das
0: oder?
2: Das unterschreiben wir, ja.
0: Unterschreiben wir sofort. Also Sonne genießen, entspannt bleiben und ihre Rücksicht ist natürlich mit Menschen gefragt. Und kurz nach 8 reden wir noch darüber, was der Knigge eigentlich zum Verhalten im Sommer sagt. Das wird schön.
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0: passt gerade hier so wunderschön. Die Sonne geht auf und im Hintergrund laufen die Eagles und Hotel California. Also sorgt schon jetzt um 5.22 Uhr für eine stabile Gänsehaut. Guten Morgen an der Stelle. Ja, und wir haben Halbzeit in den Sommerferien. Wir sind schon in Woche 3, aber wer jetzt nicht wegfährt, der muss gar nicht traurig sein, denn auch bei uns in Thüringen gibt's ja jede Menge zu erleben.
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0: Wie wäre es zum Beispiel mit einem schönen Familienausflug in den Erfurter Zoopark? Dort wartet eine echte kleine Sensation im Moment. Nach über 40 Jahren gibt es dort wieder einen roten Panda zu bestaunen. Die kleine Pandadame Lilly ist vor 2 Wochen dort eingezogen, hat sich entspannt hinter den Kulissen schön eingewöhnt und gestern ihren ersten großen Auftritt vor den Zoobesuchern gefeiert. Betreut wird die Süße übrigens von Tierpflegerin Susanne Meyer.
2: Wir hatten ja schon mal Mitte der 80er Jahre Pandas, rote Pandas. Hier ist es jetzt ganz wichtig, dass wir schauen müssen, was mag die Lilly. Sie kommt immer schon und schaut und sie nimmt auch ein Leckerli aus der Hand. Das macht sie auch, ne, netterweise. Ja, sie ist eine Liebe.
0: Sie ist eine Liebe. Und damit sich die liebe Lilly rundum wohlfühlt, wurde extra eine nagelneue Anlage

0: für sie gebaut. Die rote Panda-Dame kommt übrigens aus Nürnberg, hat sich dort mit ihrem Partner leider gar nicht mehr verstanden und ist jetzt mit 11 Jahren auch schon, sagen wir, eine etwas gereiftere Dame. Gezüchtet werden soll mit ihr also nicht mehr. Aber, sagt Zoodirektor Jan Schweinitz,
1: wir haben etwas sehr Tolles erreicht. Also es sind sehr wenige Pandas in den letzten Jahren zur Welt gekommen. Und Nürnberg kann jetzt mit dem frei gewordenen Platz züchten. Das heißt, wir leisten jetzt schon einen Beitrag zur Nachzucht. Wir lernen über diese Tierart ein bisschen was, auch über das Futter, und wollen perspektivisch auch in die Zucht einsteigen. Und das ist sozusagen der erste Schritt dazu.
0: Ein Besuch lohnt sich also ab jetzt. Die rote Panda-Dame Lilly können Sie ab sofort im Erfurter Zoopark besuchen.
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1: Um 5.30 Uhr. Probleme mit Digitalisierung. Der Thüringer Landesseniorenrat befürchtet, dass ältere Menschen abgehängt werden könnten, weil ihnen der Umgang mit Handy und Tablet Schwierigkeiten und Ängste bereite. Das Gremium fordert mehr Hilfsangebote. Vordringen invasiver Arten. Der Naturschutzbund BUND warnt vor immer stärkerem Ausbreiten gebietsfremder Tiere und Pflanzen. Es müsse gezielter auf invasive Arten wie Riesenbärenklau, japanischer Staudenknöterich oder die asiatische Hornisse reagiert werden. Jubelfeiern in Spanien. Mehr als 2 Millionen Menschen haben allein in der Hauptstadt Madrid den 2. Weltmeistertitel der spanischen Fußballnationalmannschaft gefeiert. Die Feiern dauerten bis tief in die Nacht.
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2: Alles Wichtige aus Thüringen mit Angela Hahn. Katzhütte. Das Forellensterben in einem Zuchtbetrieb in Katzhütte im Landkreis Alfeld-Rudestadt ist weiterhin ungeklärt. Nach Angaben des Landratsamtes hatten die verstorbenen Forellen keine Anzeichen von Fischseuchen. Die vollständigen Ergebnisse, die liegen aber erst in 3 Wochen vor. So lange dauern die Diagnostikverfahren. Bad Berka. Kurgäste und Einwohner von Bad Berka im Weimarer Land müssen vorerst weiter auf ihr Heilwasser verzichten. Wie der Chef der Tourismusinformation Ulrich Bachmann mitteilte, bleibt der Goethe-Brunnen gesperrt. Ein Labor sei beauftragt worden, Wasserproben zu entnehmen. Deren Auswertung dauere ein paar Tage, hieß es. Starkregen hatte das Becken des Heilwasserbrunnens verunreinigt. Die Quelle wurde vorsorglich gesperrt. Dingestedt. Der Eröffnungstermin für das umgebaute und erweiterte Hainbad in Dingestedt im Eichsfeld steht fest. Wie Bürgermeister Andreas Fernkorn im Stadtrat sagt, soll es am 8. September mit einem Tag der offenen Tür eröffnet werden. Die Haustechnik im Keller und der Hubboden im neuen Becken seien installiert, die Fliesenlegearbeiten seien abgeschlossen und der Umkleidebereich in Arbeit.
3: Dankeschön, Angela. So, wir schauen aufs Wetter zusammen. Wird heute ein sehr schöner Tag, eine sehr freundliche Mischung aus Sonne und Wolken. Ab dem Mittag, da kann es ganz vereinzelt Schauer geben, vor allem im Osten Thüringens, sonst trocken und dazu angenehme 20 bis 25 Grad. Heute Nachmittag kommt dann noch eine leichte, steife Brise aus Nordwest hinzu. Genießen Sie diesen Dienstag morgen dann schon ein bisschen anders. Morgen startet der Tag zwar stellenweise noch mit viel Sonne, danach zieht sich's zu und gegen Abend, Nachmittag, Abend kommt dann Regen zu uns, Höchstwerte 19 bis 22 Grad und es wird deutlich windiger als heute. Auch der Donnerstag nur mäßig warm und wechselhaft, am Freitag dann wieder wärmer mit Temperaturen bis zu 25 Grad. 5.33 Uhr. Hier sind die aktuellen Verkehrsmeldungen. Eine Meldung für Sie im Moment betrifft die A71 Richtung Sangerhausen. Diese ist zwischen Stadt Ilm und Arnstadt Süd. Der Tunnel Behringen ist wegen Wartungsarbeiten bis ca. 6 Uhr gesperrt, also noch eine gute halbe Stunde. Und sonst gibt's nichts. Keine weiteren Störungen, auch keine Blitzer. Falls Sie doch schon was entdeckt haben, gerne auch was Aktuelles, klingeln Sie durch. Wir sind da. Das Ganze ist kostenfrei im MDR Thüringen Verkehrszentrum. Die Nummer kennen Sie im Schlaf, die 0800 218 1600. Ich sage Dankeschön und gute Fahrt. Guten Morgen.
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3: Tja, heute mit Amelie Urbanschik und Steffi Schädler. Und es ist perfektes Sommerwetter für Unentschlossene, Steffi. Es ist nicht zu heiß, es ist nicht zu kalt.
4: Ja, genau, da trifft man Menschen in kurzer Hose neben Menschen, die sicherheitshalber noch einen Pullover anhaben. Und beide sind fest davon überzeugt, die richtige Entscheidung getroffen zu haben.
3: Ja, ist doch herrlich, oder? Hauptsache, wir nehmen den Tag heute genauso locker, wie die Temperaturen es tun. Und wie locker die genau werden, das fragen wir jetzt 6:10 bei Jörg Schröder aus unserem MDR-Wetterstudio nach. Jetzt guten Morgen.
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0: kann man schon mal ins Träumen geraten mit diesem Musik. Richard Sanderson, Reality, ach. Und dann dieses sonnendurchflutete Studio hier. Und dieser Sonnenaufgang. Ich sag's Ihnen, so schön. Und apropos Träume, Steffi und ich sind heute Morgen auch schockverliebt.
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0: Ja, und zwar so richtig schockverliebt in einen kleinen Vierbeiner, der mal eine große Stimme haben wird, nämlich so in etwa. Im Sula Tierpark gibt es Nachwuchs bei den Waldeseln.
2: Genau, dort wurde vor 2 Wochen ein kleiner Eselhengst geboren. Zuckersüß, sag ich dir. Zuckersüß, total knuffig. Können Sie sich auch anschauen bei uns in der MDR Thüringen App. Und der Kleine ist auf jeden Fall was ganz Besonderes, denn den Thüringer Waldesel, den gibt's nicht so oft. Und Tierparkchefin Monique Latka erklärt mal, was den Waldesel so auszeichnet.
3: Das hellgraue Fell, dann das Kreuz oben auf dem Rücken, ne? Und eine Mehlschnute oder Mehlmaul, wie man sagt, also die besonders helle Maulpartie, die man da erkennt. Und bei manchen kann man wirklich so Streifen an den Vorderläufen sehen, an den Beinen, ähnlich wie beim Zebra. Nicht ganz so markant, aber wie gesagt, angedeutet.
2: Ja, und da will der Sula-Nachwuchs noch hinkommen.
0: Tja, einziges Problem, der kleine Eselmann, der hat noch keinen Namen, Steffi.
2: Richtig, und da kommen Sie jetzt ins Spiel. Wir sammeln nämlich Ihre Vorschläge, die schicken Sie uns ganz einfach in die MDR Thüringen App.
0: Ja, da können Sie sich den kleinen Eselhengst auch schon mal anschauen. Und ich werf ja, das habe ich ja gestern schon gesagt, ich werf noch mal einen Namen in den Ring. Ich muss da so ein bisschen an den Film Shrek denken. Wie wär's denn mit dem Namen Esel? Pragmatisch, oder?

0: Das ist einfach gute Musik für einen guten Start in Ihren Dienstagmorgen. Guten Morgen um 5.50 Uhr. Wobei ich sagen muss, dieser Name Josephine ist ja eigentlich auch schon ein schöner Name.
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0: Aber Josephine passt nicht so richtig zu unserem kleinen männlichen Waldesel im Tierpark in Suhl. Ich habe ja gesagt, Esel, Jörg Schröder, wie kriege ich denn da jetzt eine Brücke hin? Guten Morgen erstmal, mein Lieber. Vielleicht hast du auch einen Namensvorschlag. Wir suchen einen Namen für den kleinen Eselhengst in Suhl.
2: Da das Hochdruckgebiet aktuell Moritz heißt, was aktuell für uns ein bisschen unter... Moritz ist da ein wunderschöner Name für
0: Esel. Du bist ja so kreativ, finde ich auch schön. Moritz
2: oder?
0: Ist wirklich ein schöner Name.
2: Ja. Und da ich Esel liebe, darfst du auch ruhig zu mir Esel sagen. Ja, ich finde Esel wunderbare Tiere. Ja. Und ich esel dir jetzt mal ein bisschen ins Wetter hinein.
0: Das ist fantastisch.
2: Und ich stelle fest, heute Morgen ist es frisch. Ich sehe hier sogar einstellige Werte. Im Werratal gerade mal 9 Grad, das ist schon ordentlich frisch. Aber auch in Erfurt gerade mal 13 Grad. Also wer jetzt raus will, das Jäckchen ist jetzt keine so wahnsinnig schlechte Idee.
0: Das Übergangsjäckchen.
2: Das berühmt-berüchtigte, genau. Und am Nachmittag können wir dann aber kurze Hose, T-Shirt, können wir uns mindestens drüber nachdenken. Da hat Temperaturen 20 bis 25 Grad. Ja, und heute erleben wir das, was wir eigentlich gerne mögen, so eine Mischung aus Sonne und Wolken. Aktuell ist es zwar noch relativ stark bewölkt, etwa so vom Kyffhäuser bis ins Vogtland hinein, aber auch das lockert sich auf, dass wir heute mal mehr Sonne, mal mehr Wolken erleben werden. Am Nachmittag haben wir so ein gewisses kleines Schauerrisiko, vor allen Dingen so etwa so halt in Ostthüringen, das ist das höchste Schauerrisiko, also Regen schon vorsichtshalber einpacken. Meine kleine Husche ist mit dabei. Und der Wind ist zum Teil am Nachmittag auch etwas kräftiger.
0: So, jetzt hoch Moritz. Sorgt er dafür, dass das Wetter morgen auch schön wird? Oder?
2: Na, ist ja nicht so richtig. Darum sage ich ja nur so ein halber Moritz. Ja.
0: Den halben Moritz.
2: Denn wir haben ja auch noch ein bisschen Tiefdruckeinfluss. Aus dem Grund haben wir ja diese Nordwestströmung. Und die sorgt eben halt dafür, dass es nicht so richtig sommerlich warm wird. Wie gesagt, heute diese 24, 25 Grad können sich sehen lassen. Morgen schon wieder kühler. Höchsttemperaturen bei 22 Grad. Und morgen macht eben halt diese feuchte Nordseeluft ist möglich, dass wir die Sonne eher selten sehen. Morgen insgesamt eher viele Wolken. Am Nachmittag, am Abend vielleicht auch ein paar Regentropfen und der Donnerstag sieht ähnlich aus. Auf längeren Sonnenschein können wir dann erst wieder am Freitag und vor allen Dingen am Wochenende hoffen.
0: Ja, und da gucken wir jetzt erstmal gar nicht darüber hinaus und schreiben auf. Der Jörgi Schröder aus dem Wetterstudio hat gesagt, Moritz als Vorschlag für unseren Eseljungen. Steffi und meine treue linke und rechte Hand nickt gerade. Und ist notiert, ja. Und wir hören uns, lieber Jörg, um 7:50 Uhr wieder.
2: Ich freue mich drauf.
0: Ich freue mich auch. Bis dann.
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1: Einen schönen guten Morgen. Es ist ganz genau um 6. Das Wichtigste jetzt von und mit Ulf Dube.
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3: Der Thüringer Landesseniorenrat sieht Nachteile für ältere Menschen durch die Digitalisierung. Viele Senioren drohten abgehängt zu werden, hieß es. Der Verband spricht von einem ernstzunehmenden Problem. Vor allem den über 70-Jährigen fehle das Wissen für den Umgang mit Handy und Tablet. Sie hätten außerdem Angst, etwas falsch zu machen oder gehackt zu werden. Der Landesseniorenrat fordert deshalb etwa von Nachbarn oder Familie, aber auch von Volkshochschulen und Pflegestützpunkten Hilfe. Mehr als 50.000 Thüringer haben eine Steuererklärung erhalten, für die sie nichts tun müssen. Wie das Finanzministerium mitteilte, haben die 11 Finanzämter die vorausgefüllten Steuerfestsetzungsvorschläge verschickt. Wer eine solche Steuererklärung bekommen hat, kann nun entscheiden, ob er mit den eingetragenen Angaben einverstanden ist oder nicht. Nach Angaben des Ministeriums hat bislang rund ein Drittel der Empfänger das Angebot angenommen. Das Pilotprojekt läuft seit April. Der Bund für Umwelt- und Naturschutz warnt vor einer weiteren Ausbreitung invasiver Tier- und Pflanzenarten in Thüringen. Mit dem Klimawandel würden hierzulande immer mehr gebietsfremde Arten geeignete Lebensbedingungen finden. Der Naturschutzverband fordert deshalb, schneller auf neue Arten zu reagieren. Invasive Arten wie Waschbären oder der Riesenbärenklau werden schon heute in Thüringen gezielt bekämpft. Der japanische Staudenknöterich verursacht vor allem im Thüringer Wald Probleme. Sorge bereitet dem BUND außerdem die asiatische Hornisse. Nach dem Fund von belastetem Bauschutt auf einem Feldweg zwischen Ringleben und Esperstedt im Kyffhäuser Kreis ermittelt die Kriminalpolizei. Wie die Polizei mitteilte, hatten Unbekannte vermutlich schon im Mai vor einem Jahr den zerkleinerten Schutt auf gut 1,5 Kilometern entlang des Unstrut-Werra-Radwegs aufgebracht. Eine Genehmigung des Eigentümers habe nicht vorgelegen, hieß es. Später wurde festgestellt, dass der Bauschutt gesundheitsgefährdende Stoffe enthielt. Der Feldweg muss nun aufwendig saniert werden. Die Polizei bittet um Zeugenhinweise. In der Straße von Hormus ist wieder ein Tanker angegriffen worden. Wie die britische Behörde zur Sicherheit der Schifffahrt mitteilte, wurde der Tanker vor der Küste Omans von einem unbekannten Geschoss getroffen. Gleichzeitig hat das Militär nach eigenen Angaben wieder Ziele im Iran attackiert. Laut US-Kommando sollen die Angriffe die militärischen Mittel des Iran schwächen, Handelsschiffe in der Straße von Hormus angreifen zu können. In Madrid haben rund 2 Millionen Fans die spanische Nationalmannschaft für ihren Titelgewinn bei der Fußball-Weltmeisterschaft gefeiert. Die frisch gebackenen Weltmeister fuhren am Abend im offenen Doppeldecker durch die Straßen der spanischen Hauptstadt, wo ihnen die Fans mit Fahnen und Transparenten zujubelten. Anschließend zeigten sich die 26 Fußballer auf einer Bühne vor dem Rathaus. Die Feiern dauerten bis tief in die Nacht. Die spanische Mannschaft hatte mit einem 1:0 über Argentinien den zweiten WM-Titel für ihr Land geholt. Das waren die Nachrichten. 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
1: Dankeschön, Ulf. Und noch mal eine kurze Frage. Wie würdest du einen Eseljungen nennen, wenn du einen Namensvorschlag machen könntest?
4: Linus.
1: Linus. Gut, aufgeschrieben. Danke. Weitermachen. Wir gucken auf das aktuelle Wetter für Thüringen. Heute viel Sonne, zeitweise mehr Wolken. Am Nachmittag und frühen Abend einzelne Schauer möglich. Dazu Höchstwerte 20 bis 25 Grad. Und heute Nachmittag kommt ein teils frischer Nordwestwind noch hinzu. Morgen, der Mittwoch zum Start, erst sonnig, später überall stark bewölkt. Zum Abend Durchzug von Regenschauern bei Höchstwerten zwischen 19 und 22 Grad. Weht eine steife Brise aus Nordwest. Und auch am Donnerstag bleibt es erstmal weiter unbeständig und mäßig warm. 4 Minuten nach 6. Hier sind die aktuellen Verkehrsmeldungen. Eine Meldung im Moment noch für Sie. Und die Meldung hat sich in Luft aufgelöst mit der Aktualisierung. Fantastisch, keine Meldung für Sie, keine Störung und auch keine Blitzer, falls Sie doch schon was entdeckt haben. Lassen Sie es uns gerne wissen. Wie immer kostenfrei im MDR Thüringen Verkehrszentrum unter der 0800 218 1600. Danke und gute Fahrt.
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1: Na schönen guten Morgen mit mir, Amelie Urbanschik, diese Woche am Mikrofon. Unsere Frühschichtmänner, die dürfen allesamt mal richtig schön ausschlafen. Und Steffi und ich halten die Stellung für Sie und blicken so ein bisschen auch auf die wichtigste Überlebensfrage für den Tag. Wie faul darf man denn laut Sommerknicker eigentlich sein, Steffi?
5: Also ich sag mal so, solange der Bildschirmschoner nicht mehr arbeitet als wir, ist alles okay, denke ich.
1: Unterschreibe ich. Denn fest steht, das Einzige, das morgens um 6 Höchstleistung bringen muss, ist die Kaffeemaschine. In diesem Sinne, guten Start.
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0: Einen schönen guten Morgen an diesem Dienstag. Es ist 6.12 Uhr gleich, kurz vor Viertel sieben und wir feiern jetzt so ein Stückchen Sommer, Sonne und auch gerne mal 30 Grad und mehr.
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0: Ja, also insgesamt Sommer klingt ja immer nach ganz viel Entspannung. Wäre da nicht die kleine Herausforderung namens Mitmensch, also jetzt nicht nur im Büro oder Park, sondern auch im Freibad. Und deshalb schlagen Steffi und ich heute so ein bisschen im Sommerknigge nach.
2: Ich liebe es ja, wenn mir auf der Liegewiese und beim Schwimmen wenigstens ein bisschen Freiraum gelassen wird.
0: Oh ja.
2: Dirty Dancing, mein Tanzbereich, dein Tanzbereich.
0: Absolut, Steffi, da bin ich voll bei dir. Welche Benimmregeln im Freibad sonst noch richtig gut ankommen, hat unser Frühschichtreporter Oliver Gussor mal schön zusammengefasst.
3: Also ein paar Regeln liegen ja auf der Hand.
4: Ja, auf jeden Fall nicht unangenehm gegenüber Leuten sein, also übergriffig, belästigend.
5: Ja, vielleicht nicht direkt jedem auf die Pelle rücken, dass man nicht irgendwann noch auf dem Handtuch des anderen liegt.
3: Auch das hinterher Pfeifen kann sich jeder schenken. Frisch verliebte Pärchen können natürlich Zärtlichkeiten auf der gemeinsamen Decke austauschen, sollten sich beim Züngeln aber etwas zügeln, sagt auch Burkhard Jens, der mehr als 40 Jahre Schwimmmeister in Weimar war.
6: Wir haben keine Schmusecken nirgendwo, aber freilich kann sich da, wenn jemand frisch eine Freundin hat oder einen Freund kennengelernt hat und sich dementsprechend dann verhält, aber man muss immer da auch die öffentlichen Regeln einhalten, ne? Dass man da im Grunde genommen seine Zärtlichkeiten so auslebt, will ich mal sagen, dass andere nicht belästigt werden dadurch. Ne?
3: Das Freibad-Outfit sollte natürlich passen.
4: Schön Bikini und fertig.
3: Am einfachsten ist es, sich die Baderegeln der DLRG einmal anzugucken. Vor dem Schwimmen einmal kurz abduschen ist ein Hinweis von insgesamt 10.
6: Gerade bei Gewitter aus dem Wasser raus, so nicht aus Spaß um Hilfe rufen.
3: Wie sieht es eigentlich aus mit den Poolnudeln oder großen Luftmatratzen, die aussehen wie ein Dino?
4: Ich finde, es kommt ein bisschen drauf an, in welchem Bereich. Weil es gibt ja so Bereiche, wo Leute wirklich schwimmen wollen. Und dann gibt es ja diese Spaßbereiche, wo auch viel Kinder unterwegs sind, da definitiv.
3: Da stimmt der Schwimmmeister zu.
6: Aber man sollte große Hilfsmittel nicht mit in das Schwimmbecken nehmen, weil das gefährlich ist, weil auch die Aufsichtspersonen können nicht feststellen, ob derjenige überhaupt schwimmen kann.
3: Also so ein paar Benimmregeln, auch zur eigenen Sicherheit, sollte jeder beachten für einen schönen Badetag im Freibad.
0: Ja. Sag ich nur, haben Sie ihn auch gehört, den Anstandsräusper des Schwimmmeisters. Falls Sie auch in den nächsten Tagen wieder ins Freibad hüpfen mögen, verteilen Sie gerne Sonnencreme großzügig, aber zum Beispiel die Musik aus der Bluetooth-Box lieber etwas sparsamer. Und wir helfen dem Sommer so ein bisschen auf die Sprünge hier heute Morgen. Casey and the Sunshine Band, give it up. Ich mach's nochmal, Steffi. Sie lacht. Guten Morgen, gleich 7:15 Uhr.

0: keine Kosten und Mühen gescheut und haben den Mr. Slowhand einfach mal hier heute früh zu uns ins Studio gehört. Lay Down Sally. Und ein kurzer Blick auf die Straße. Vorsicht bitte, auf der A9 Richtung München zwischen Schleiz und Bad Lobenstein liegen Fahrzeugteile auf allen Fahrspuren. Hier bitte ganz besonders vorsichtig fahren.
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2: Ich habe die Nachricht erst jetzt in meinen E-Mails entdeckt. Tagelang lag sie ungelesen in meinem Postfach. Darin gratuliert mir ausgerechnet ein Rebhuhn. Kein echtes natürlich, sondern der Absender, ein Naturschutzbund, in dem ich Mitglied bin, hat mir ein Bild vom Vogel des Jahres geschickt. Ein echter Sympathieträger. Bodenständig, unaufgeregt und gesellig, das kleine Rebhuhn. Besonders ein Satz in der Geburtstags-E-Mail blieb mir hängen. Da heißt es: Wie das Rebhuhn in seiner Kette wünschen wir Ihnen ein Jahr voller guter Gesellschaft. Ich musste erstmal nachschlagen. Kette. Kette nennt man in der Jägersprache tatsächlich den Familienverbund dieser Vögel. Sie bleiben stur zusammen wie die Glieder einer Kette, wärmen sich gegenseitig und flattern gemeinsam durchs Unterholz. Das Bild gefällt mir. Je älter man wird, desto mehr begreift man ja, dass man das Leben nicht als Einzelgänger schafft. Wir brauchen unsere eigene Kette. Menschen, die uns halten, die mit uns durch die Dickichte streifen und die unsere Schwächen aushalten und ausgleichen. Gemeinschaft, eine Menschenkette, die hält. Vielleicht ist heute der Tag, um den Menschen in ihrer persönlichen Kette einfach mal Danke zu sagen. Und schön, dass wir nicht alleine fliegen müssen. Einen guten Tag für Sie. Juliane Baumann, evangelisch aus Erfurt.
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4: Um 6.30 Uhr. Probleme mit Digitalisierung. Der Thüringer Landesseniorenrat befürchtet, dass ältere Menschen abgehängt werden könnten, weil ihnen der Umgang mit Handy und Tablet Schwierigkeiten und Ängste bereitet. Das Gremium fordert mehr Hilfsangebote. Vorgefertigte Steuererklärungen. Jeder etwa 50.000 Thüringer haben laut Finanzministerium sogenannte Steuerfestsetzungsvorschläge vom Finanzamt erhalten. Sie können nun selber entscheiden, ob sie mit den eingetragenen Angaben einverstanden sind oder nicht. Jubelfeiern in Spanien. Mehr als 2 Millionen Menschen haben allein in der Hauptstadt Madrid den 2. Weltmeistertitel der spanischen Fußballnationalmannschaft bejubelt. Die Feiern in Madrid dauerten bis tief in die Nacht.
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5: Mit Conny Mauroner für Mittel- und Westthüringen. Guten Morgen. Weimar. Der Weimar-Hallenteich hat sich rosa verfärbt. Laut Stadt ist es aber nicht gefährlich, weder für Mensch, Tier noch Pflanze. Es handelt sich vermutlich um Algen und Mikroorganismen, die normalerweise am Teichboden leben. Durch Reinigungs- und Mäharbeiten seien die Stoffe aufgewirbelt worden und hätten das Wasser verfärbt, hieß es. Zunächst waren die Arbeiter davon ausgegangen, dass eine illegal entsorgte Farbdose ausgelaufen war. Eisenach. Soldaten der Bundeswehr üben heute im Touristengebiet. Laut Landratsamt ist die Truppe mit 50 Personen und 3 Fahrzeugen im Süden der Stadt im Gebiet der Drachenschlucht Hohensonne und Landgrafenschlucht unterwegs. Wanderer und Jäger sollten darauf achten. Celle Weimar. Das Team des Pferdezuchtverbandes Sachsen-Thüringen hat den Weltmeistertitel bei der Jungzüchter-WM verteidigt. Wie Pferdesport Deutschland berichtet, mussten sie sich in 5 Disziplinen beweisen. Sie mussten unter anderem Sprünge bewerten und sich Theoriefragen stellen. An den Weltmeisterschaften nahmen Jungzüchter aus 10 Nationen teil. 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
6: Dankeschön. Wir schauen zusammen auf das Wetter für Thüringen heute für Dienstag, den 21. Juli. Und es wird heute nochmal recht schön. Mit ganz viel Sonne geht's in den Tag. Zeitweise sind ein paar mehr Wolken unterwegs gegen Nachmittag und frühen Abend. Da kann es vereinzelt Regen geben, vor allem im Osten Thüringens. Dazu Höchstwerte 20 bis 25 Grad und teils frischer Nordwestwind, der heute noch dazukommt. Morgen, der Mittwoch, zum Start erstmal viel Sonnenschein für uns. Später dicke Wolken, die bringen zum Abend Regen, Höchstwerte 19 bis 22 Grad, fühlt sich dann deutlich frischer an durch den auffrischenden Nordwestwind und auch der Donnerstag bleibt erstmal weiter unbeständig und nur mäßig warm. 6.32 Uhr. Hier sind die aktuellen Verkehrsmeldungen und da gibt es eine Meldung für Sie. Vorsicht bitte auf der A9 Richtung München. Zwischen Schleiz und Bad Lobenstein liegen Fahrzeugteile auf allen Fahrspuren. Hier bitte Oberobacht. Und sonst keine Störungen, keine Blitzer. Falls Sie doch schon was entdeckt haben, gerne anrufen. Kostenfrei geht das im MDR Thüringen Verkehrszentrum unter der 0800 218 1600. Danke Ihnen und gute Fahrt.
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6: Ja, schönen guten Morgen. Wir feiern gleich mit Ihnen ein ganz besonderes Ereignis, denn im Suhler-Tierpark gibt es Nachwuchs bei den Waldeseln. Da waren Steffi und ich, also wir können es ruhig so sagen, Steffi, schockverliebt.
7: Ja, kein Wunder, so flauschig wie dieser kleine Eselhengst daherkommt, dem dürften nicht nur unsere Herzen zufliegen.
6: Oh ja, was dem Kleinen aber tatsächlich noch fehlt, ist ein wirklich schöner passender Name. Und da kommen Sie ins Spiel. Wie genau, darüber reden wir gleich.
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0: 6:40 Uhr, 6:40 Uhr, 6:40 Uhr. Guten Morgen und Oberobacht, jetzt wird's nämlich süß.
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0: Sie haben es heute Morgen schon bei uns gehört. Der Suhler Tierpark hat Nachwuchs bekommen. Und zwar einen echten Thüringer Waldesel. Der kleine Eselhengst, der sorgt gerade bei vielen Ferienkindern für große verliebte Augen. Und Frühschichtreporter Tino Geist hat den Esel für uns schon besucht. Wie macht sich der kleine Tino?
2: Ja, wirklich gut. Gerade mal 2 Wochen alt ist er jetzt, aber man könnte denken, er ist schon viel älter. Da ist nicht mehr viel mit Baby. Der Kleine läuft schon fröhlich der Mama hinterher, ist neugierig und knabbert sogar schon an Zweigen. Ja, ich würde sagen, er ist sowas wie ein kleiner Star gerade im Tierpark.
0: Ja, das können wir uns gut vorstellen. Und es ist ein Thüringer Waldesel. Also wir betonen das ja auch ganz besonders. Was macht denn diese Rasse so besonders?
2: Naja, also erstmal sind die Esel echte Thüringer. Heute sind sie eher selten. Früher waren sie aber treue Begleiter für die Menschen im Thüringer Wald. Sie können bis zu 40 Jahre alt werden. Und übrigens, wer genau hinschaut, die Esel haben im Vergleich zu Pferden deutlich kleinere Hufe. Aha. Das bringt Vorteile, sagt Tierpfleger Torben Schulz.
3: Gerade eben im bergigen Gelände, ne, da ist der Esel sehr, sehr zuverlässig. Und auch zum Beispiel hier im Park, wir haben teilweise sehr geröllige Hänge. Da macht sich das schon bezahlt, ein Esel zu sein statt einem Pferd, die etwas kleineren Hufe ermöglichen, dass man ihm dort mehr und besseren Halt zu finden.
2: Ja, die Esel wurden deswegen ja früher auch gerne als Lastentiere genutzt.
0: So kenne ich sie auch. Aber ganz, ganz wichtig noch, der Name, Tino, der Name.
2: Nein, tatsächlich noch nicht. Tierparkchefin Monique Latka erzählt, dass traditionell zum Tierparkfest am 2. August ein kleiner Tierparkbewohner seinen Namen bekommt.
4: Diesmal wird es eben der Esel sein und da kann jeder in einen Lostopf seinen Namensvorschlag geben und am Ende wird der Name ausgelost. Und wer halt dann gezogen wird, dann hat der Esel seinen Namen. Und derjenige ist dann Namenspate und bekommt auch ein kleines Geschenk von uns.
2: Also, da kann jeder kreativ werden. Übrigens, die Eseleltern haben auch tolle Namen. Die Mama heißt Carmen Sita und der Papa, der heißt Michel.
0: Michel und Carmen Sita, wie würden Sie denn den kleinen Waldeseljungen nennen? Verraten Sie es uns gerne in unserer MDR Thüringen App und dort können Sie sich diesen süßen kleinen Eselmann übrigens auch anschauen.
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Girls, Eleonora, zeitlose 60er-Jahre-Pop. Und wenn wir schon bei legendären Ohrwürmern und geballten Frauenpower sind, da dürfen eigentlich die Mädels aus den 90ern nicht fehlen. Ja, erinnern Sie sich noch an die Spice Girls? Diese hier? If you wanna be my lover, you gotta get with my friends. Wie könnte man sie vergessen? Dieser Song, Wannabe, erschien genau 1996 und machte die fünf Britinnen praktisch über Nacht zu großen Weltstars. Girl Power überall. Und jetzt gibt's Hochzeitsnews. Sporty Spice, wir kennen sie auch als Melanie Chiswick. Mel C, die jahrelang sagte, sie wolle nie heiraten, hat am Wochenende tatsächlich Ja gesagt. Damit sind jetzt alle fünf Spice Girls unter der Haube. Und weil Mel C's Ehemann mit Nachnamen Dingwall heißt, sagen wir einfach herzlichen Glückwunsch Mel D und feiern jetzt den Soundtrack einer ganzen Generation. Hier sind die Spice Girls, Viva Forever. Ihnen einen wunderschönen guten Morgen an diesem Dienstag um gleich 10 Minuten vor 7. 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
6: Hey und einen schönen guten Morgen. Es ist ganz genau um 7. Ulf Dube jetzt mit dem Wichtigsten.
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8: Die Deutsche Bahn plant ein Alkoholverbot an allen 5.400 Bahnhöfen in Deutschland. Wie die Bild-Zeitung berichtet, soll es künftig bundesweit untersagt sein, auf Bahnsteigen und in Bahnhofshallen außerhalb der Gastronomie Bier, Wein, Schnaps oder anderen Alkohol zu trinken. Das Verbot soll bis zum 15. Oktober flächendeckend umgesetzt werden. Bahnchefin Evelyn Paller kündigte laut Bild an, mehr Ordnung und Sicherheit auf den Bahnhöfen zu schaffen. In den Zügen selbst hat die Bahn bisher kein generelles Alkoholverbot verhängt. Der Thüringer Landesseniorenrat sieht Nachteile für ältere Menschen durch die Digitalisierung. Viele Senioren drohten abgehängt zu werden, weil sie mit der digitalen Technik nicht gut oder gar nicht umgehen könnten, so der Verband. Um welche Probleme es geht, schildert MDR Thüringen-Reporter Wolfgang Henschel.
9: Es gibt natürlich auch viele ältere Menschen in Thüringen, die die digitalen Angebote nutzen und mal schnell am Handy ein Ticket für den Zug kaufen. Aber gerade die über 70-Jährigen, die haben hier einfach Probleme, weil ihnen das Wissen fehlt für den Umgang mit Handy und Tablet und auch, weil sie Angst haben, etwas falsch zu machen oder gehackt zu werden. Der Landesseniorenrat fordert deshalb Hilfe. Leisten könnten die etwa Nachbarn, Verwandte, aber auch Volkshochschulen und auch staatliche Stellen wie Pflegestützpunkte oder Sozialämter.
8: Mehr als 50.000 Thüringer haben eine Steuererklärung erhalten, für die sie nichts tun mussten. Wie das Finanzministerium mitteilte, haben die 11 Finanzämter die vorausgefüllten Steuerfestsetzungsvorschläge verschickt. Wer eine solche Steuererklärung bekommen hat, kann nun entscheiden, ob er mit den eingetragenen Angaben einverstanden ist oder nicht. Nach Angaben des Ministeriums hat bislang rund ein Drittel der Empfänger das Angebot angenommen. Das Pilotprojekt läuft seit April. Der Bund für Umwelt und Naturschutz warnt vor einer weiteren Ausbreitung invasiver Tier- und Pflanzenarten in Thüringen. Mit dem Klimawandel würden hierzulande immer mehr gebietsfremde Arten geeignete Lebensbedingungen finden. Der Naturschutzverband fordert, schneller auf neue Arten zu reagieren. Invasive Arten wie Waschbären oder der Riesenbärenklau werden schon heute in Thüringen gezielt bekämpft. Sorge bereitet dem Bund außerdem die asiatische Hornisse. In Madrid haben rund 2 Millionen Fußballfans bis in die Nacht den zweiten Weltmeistertitel der spanischen Nationalmannschaft gefeiert. Die frisch gebackenen Weltmeister wurden zuerst vom spanischen König Felipe empfangen und zeigten sich am Abend bei einer Jubelfahrt durch die Stadt. Aus Madrid MDR Thüringen-Reporter Nicolas Buschlüter.
10: Der oben offene Doppeldeckerbus mit den spanischen Spielern und der Aufschrift Könige der Welt kämpfte sich mehrere Stunden lang durch die Innenstadt vor. Links und rechts ein rotes Fahnenmeer. Jubel auch von den Balkonen. Das Bad in der Menge dürfte den spanischen Spielern und Fans noch lange im Gedächtnis bleiben. König Felipe nannte den Sieg der spanischen Mannschaft episch. Die Spieler hätten einen Triumph für ganz Spanien errungen und seien dabei als wahres Team aufgetreten.
8: Das waren die Nachrichten. 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
6: Merci, Cherie. So, wir gucken auf das Wetter für Thüringen heute. Am Dienstag, 21. Juli. Gott, ist ja auch schon wieder fast vorbei. Ist schon ganz schön erstaunlich. Wird heute nochmal schön. Zeitweise kommen mehr Wolken rein und die bringen am Nachmittag und frühen Abend vereinzelt Regen, vor allem in Ostthüringen. Sonst bleibt's meist trocken und recht mild. Bei 20 bis 25 Grad kommt heute Nachmittag noch ein teils frischer Nordwestwind hinzu und der bringt erstmal eine kleine Wetteränderung mit, nämlich für morgen. Wir starten zwar morgen noch mit viel Sonnenschein in den Mittwoch, später zieht sich's dann zu und zum Nachmittagabend müssen wir dann mit Regen rechnen. Kühlt sich leicht ab, 19 bis 22 Grad und fühlt sich kühler an durch den durch auffrischenden Nordwestwind. Auch der Donnerstag bleibt weiter unbeständig und mäßig warm. Ab Freitag wird's dann wieder schön. 7:04. Hier sind die aktuellen Verkehrsmeldungen. Sieht gut aus, keine Störung. Heißt für Sie freie Fahrt, aber Fuß vom Gas, denn die Blitzer stehen. Die haben Sie uns gemeldet im Moment auf der A38 Richtung Göttingen am Dreieck Südharz. Es blitzt am Ortseingang Klosewitz aus Richtung Apolda kommt. In Isserstedt stehen sie Richtung Großschwabhausen und am Ortsausgang Lützeroda noch Richtung Isserstedt. Und falls Sie noch was gesehen haben und ergänzen können und mögen, dann tun Sie es ganz einfach kostenfrei im MDR Thüringen Verkehrszentrum unter der 0800 218 1600. Danke Ihnen und gute Fahrt.
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6: Schönen guten Morgen von Steffi und mir. Sommer ist doch was Herrliches, oder? Genießen Sie es auch? Die Sonne, Eis, Freibad, vielleicht auch noch ein bisschen Urlaub und vor allem gute Laune, die gefühlt alle haben. Steffi auch.
5: Ja, zumindest meistens. Denn sobald das Thermometer über 30 Grad klettert, dann schmelzen manchmal nicht nur die Eiswürfel, sondern auch die guten Manieren.
6: Seltsam. Genau deshalb sprechen wir heute über Sommerknigge. Also die Frage, wie kommen wir gemeinsam ganz entspannt durch die heiße Jahreszeit. Klären wir alles hier nach Human League und Queen. Guten Morgen.
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0: gute Musik bei MDR Thüringen von Human League. Human, guten Morgen um 7.12 Uhr, gleich 7:03. Und wir genießen hier den Sommer heute Morgen.
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0: Ja, Sommer ist ja für mich persönlich auch die schönste Jahreszeit mit. Und auch unsere Frühschichtmänner genießen ihn so richtig in vollen Zügen im Urlaub. Man kann draußen sein ganz lange. Es ist schön warm, also zumindest meistens. Und ganz viele Menschen lieben dieses Wetter dann im Park oder sind im Freibad.
2: Ja, aber wo es voll ist, gibt's auch immer was zu erleben, allen voran ganz viel Menschennähe. Da fallen einem dann auch mal negative Dinge auf. Also zum Beispiel der Nachbar im Schwimmbad, der gefühlt halb mit auf deinem Handtuch liegt oder die Bluetooth-Box, die den ganzen Badesee beschallt. Also da kann die entspannte Sommerstimmung schon mal einen kleinen Dämpfer bekommen.
0: Ja, deswegen ist Meister Knigge gefragt. Das war übrigens früher so ein dickes Buch, was bei jedem im Schrank stand. Wir haben bei Ihnen nachgehakt. Was geht für Sie im Sommer eigentlich gar nicht?
3: Sich aufregen über die Hitze, weil wenn wir schon einmal Hitze haben, dann sollten wir es uns auch ausnutzen.
4: Ja. Müll liegen lassen, das nicht wegräumen, was man benutzt hat. Das finde ich ganz schlimm.
5: Wenn sie morgen anfangen zu grillen oder sie liegen nackig irgendwo auf der Wiese rum, wo jeder dran vorbeilaufen kann.
3: Oberkörperfreie Männer, weil alle sollten sich irgendwie was anziehen. Weil Frauen dürfen nicht oberkörperfrei laufen, also sollten es Männer auch nicht dürfen.
6: Im Sommer stören mich eher so Gerüche. Ich glaube, da bin ich sehr sensibel dafür. Das ist eine gewisse Hygiene oder auch ein gewisser Abstand, besonders irgendwie im Freibad, schon gewährleistet muss.
7: Die Privatgespräche so laut führen, dass ich alles mithören kann, interessiert mich nicht, was Hinz und Kunz so tut.
8: Wenn man nicht so genug den Menschen den Raum lässt, finde ich schon nervig. Oder wenn man merkt, okay, die sind gerade mehr bei dem Gespräch von mir als bei ihrem eigenen Gespräch. Aber sonst, ich freue mich jetzt, dass wir im Sommer so viele Menschen draußen sind. Es ist auch schön eigentlich zu sehen, dass alle irgendwie das gute Wetter genießen.
0: Genau, und die gute Laute automatisch irgendwie da ist. Also genießen Sie Ihren Sommer und ein bisschen in Mührücksicht auf alle drumherum. Das wäre eine feine Sache. Kurz nach 8 reden wir nochmal drüber, was der Knigge eigentlich zum Verhalten im Sommer sagt.
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0: möchte man sich direkt nochmal ins Kopfkissen kuscheln zur Musik von Cliff Richard, Some People. Guten Morgen um 7.21 Uhr. Und ja, dieser Musiker ist eine absolute Pop-Legende. Und tatsächlich nicht die einzige Musikikone in unserer Playlist. Der nächste Musiker hier im Programm heißt nämlich Steven Demetre Giorgio. Ich weiß nicht, ob ich es richtig ausgesprochen habe, aber weil seine Augen denen einer Katze glichen, hat Cat Stevens seinen Namen erhalten. Und weil er dazu auch noch singen und Gitarre spielen konnte, wurde aus ganz kleinen Konzerten in Bars und Kneipen schon ziemlich bald eine ziemlich große Weltkarriere. Eine ganz wilde Welt, in der Cat Stevens den Folk-Rock wie kaum ein zweiter prägte. Bis genau zu dem Tag im Jahre 1976, als er beinahe an der Küste Malibus ertrunken wäre.
1: Ich versuchte zurückzuschwimmen und plötzlich merkte ich, das schaffe ich nicht. Ich dachte, das ist der Tod. Und ich rief Gott, wenn du mich rettest, arbeite ich für dich. Alle, die ich kannte, waren nicht da. Nur Gott konnte mir helfen. Und da kam diese kleine Welle und half mir zurückzuschwimmen. Ich erreichte das Ufer. Das war wie eine Wiedergeburt.
0: Tja. Und ein radikaler Neuanfang. Für ihn, Cat Stevens konvertierte, das wissen wir, zum Islam und nannte sich fortan Yusuf Islam. Die Popwelt hat er jahrelang hinter sich gelassen und mittlerweile ist er, glaube ich, eins geworden mit seinen zwei Herzen in der Brust. Den Cat Stevens und den Yusuf von heute hat er miteinander vereint und seinen Frieden gemacht. Und ja, er wird heute 78 Jahre alt. Und wenn man ihn nach dem Geheimnis eines erfüllten Lebens fragt, dann sagt er: Folge deinem Herzen und tue, was dich glücklich macht. Das machen wir hier auch. Und setzen uns in den Peace Train, in den Friedenszug. Einen schönen guten Morgen Ihnen mit Cat Stevens um 7.23 Uhr bei MDR Thüringen. 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
3: Um 7.30 Uhr Alkoholverbot in Bahnhöfen. Die Bahn will jede Form von Alkoholkonsum auf Bahnhöfen und in Bahnhofshallen untersagen. Das Verbot soll nach einem Bericht der Bild-Zeitung bis Mitte Oktober an allen 5.400 Bahnhöfen in Deutschland umgesetzt werden. Probleme mit Digitalisierung. Der Thüringer Landesseniorenrat befürchtet, dass ältere Menschen abgehängt werden könnten, weil ihnen der Umgang mit Handy und Tablet Schwierigkeiten und Ängste bereitet. Das Gremium fordert mehr Hilfsangebote. Vorgefertigte Steuererklärungen. Etwa 50.000 Thüringer haben laut Finanzministerium sogenannte Steuerfestsetzungsvorschläge vom Finanzamt erhalten. Sie können nun selber entscheiden, ob sie mit den eingetragenen Angaben einverstanden sind oder nicht.
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4: Mit Conny Morona für Mittel- und Westthüringen. Guten Morgen. Arnstadt. Nach einem Brand in der Triniusstraße haben 16 Bewohner die Nacht im Hotel verbracht. Wie die Polizei mitteilte, brach das Feuer kurz nach Mitternacht im Keller eines Mehrfamilienhauses aus. Ein zweijähriges Mädchen wurde den Angaben nach leicht durch Rauchgase verletzt. Größere Schäden gab es nicht. Allerdings ist das Haus aktuell ohne Strom, sodass die Mieter nicht sofort zurückkehren konnten. Bad Berka. Kurgäste und Einwohner müssen vorerst weiter auf ihr Heilwasser verzichten. Laut Touristinformation bleibt der Goethebrunnen weiter gesperrt. Ein Labor sei beauftragt worden, Wasserproben zu entnehmen. Deren Auswertung dauere noch ein paar Tage, hieß es. Starkregen hatte das Becken des Heilwasserbrunnens verunreinigt. Ein zweiter Heilquellenbrunnen ist bereits seit Monaten defekt, sodass momentan jede Möglichkeit fehlt, in Bad Berka Sohle zu erlangen. Bad Salzungen. Das Reparaturcafé der Freiwilligen Agentur Wartburgkreis hat instand gesetzte Elektrogeräte gespendet. Sie wurden an die Tafel Bad Salzungen und den DRK-Kleiderladen übergeben. Dort können sie zu kleinen Preisen erworben werden. 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
5: Dankeschön an der Stelle und ein Blick auf das Wetter für heute, für Dienstag, den 21. Juli. Da gibt's ganz viel Sonnenschein heute Vormittag. Im Laufe des Tages kommen mehr Wolken dazu und am Nachmittag und frühen Abend müssen wir vor allem in Ostthüringen mit vereinzelt Regenschauer rechnen. Sonst zumeist trocken und schön mild bei 20 bis 25 Grad. Morgen der Mittwoch erstmal recht schön und sonnig, später überall stark bewölkt. Zum Abend ziehen dann neue Regenschauer durch und bringen uns ein bisschen Regen für die Regenfässer. Höchstwerte 19 bis 22 Grad, also ein bisschen kühler. Und dazu kommt noch ein böig auffrischender Nordwestwind. Und auch am Donnerstag bleibt es erstmal weiter unbeständig und nur mäßig warm. 7.33 Uhr. Hier sind die aktuellen Verkehrsmeldungen. Vorsicht bitte auf der A4 Frankfurt Richtung Dresden. Zwischen Glauchau Ost und Hohenstein-Ernsthal liegt ein Metallteil auf der linken Fahrspur. Hier bitte unbedingt aufpassen. Und das gleiche gilt für die A38 Richtung Göttingen. Vorsicht zwischen Querfurt und Eisleben. Hier liegt ein Reifen auf der Fahrbahn. Dann haben wir noch Blitzer für Sie. Die haben Sie uns gemeldet auf der A38 Richtung Göttingen am Dreieck Südharz. Es blitzt am Ortseingang Klosewitz aus Richtung Apolda. In Isserstedt wird Richtung Großschwabhausen geblitzt und am Ortsausgang Lützeroda noch Richtung Isserstedt. Und falls wir was vergessen haben und Sie ergänzen können möchten, tun wollen sollen, tun Sie es einfach. Und ich übe noch ein bisschen reden. Kostenfrei geht das im MDR Thüringen Verkehrszentrum unter der 0800 218 1600. Dankeschön, gute Fahrt.
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5: Ja, Knoten ist wieder raus aus der Zunge. Schönen guten Morgen von Steffi und mir, Amelie Urbancik. Jetzt, da die Fußball-WM wieder vorbei ist, werden aus 80 Millionen Bundestrainern 80 Millionen Wetterexperten.
6: Ja, mit 80 Millionen Wettermeinungen. Wir hatten das jetzt wieder am Wochenende. Wir waren mit der Family unterwegs. Da schaut der eine in den Himmel und sagt, ach, das hält noch, und der andere holt gleichzeitig schon wieder die Regenjacke raus.
5: Ja, Winterjacken habe ich übrigens gestern Abend auch gesehen im Biergarten,
6: oh Gott,
5: Steffi. Also,
6: nein.
5: Was wir wirklich brauchen, ja, das hat MDR Thüringen Wetterexperten Jörg Schröder für uns, nämlich kurz vor 8 das Wetter. Guten Morgen.
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0: Schön, dass Sie hier bei uns sind und guten Morgen um 7.41 Uhr. Der Suhler Tierpark braucht Ihre Hilfe.
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0: Ja, denn der derzeitige Star im Tierpark, ein kleiner Waldesel, hat noch keinen Namen und Ihre Vorschläge sind deshalb unbedingt erwünscht.
2: Und der kleine süße Nachwuchs ist auch was ganz Besonderes, denn Waldesel gibt es gar nicht so oft. Tierparkchefin Monique Latka erklärt mal, was die Tiere auszeichnet.
3: Das hellgraue Fell, dann das Kreuz oben auf dem Rücken, ne? Und eine Mehlschnute oder Mehlmaul, wie man sagt, also die besonders helle Maulpartie, die man da erkennt. Und bei manchen kann man wirklich so Streifen an den Vorderläufen sehen, an den Beinen, ähnlich wie beim Zebra. Nicht ganz so markant, aber wie gesagt, angedeutet.
0: Tja, da will der Suhler-Nachwuchs erst noch hinkommen. Wie gesagt, der kleine Esel hat noch keinen Namen.
2: Deshalb sammeln wir jetzt Ihre Vorschläge. Vorgaben gibt's keine. Sie dürfen gern kreativ sein. Mhm. Unser Wetterexperte Jörg Schröder hat ja auch schon einen Namen in den Ring geworfen. Moritz.
0: Das war sehr kreativ, weil das Hoch Moritz gerade unser Wetter bestimmt. Mhm. Ja, und Ihre Favoriten schicken Sie bitte Steffi und mir ganz einfach über die MDR Thüringen App. Und da können Sie sich diesen kleinen Eselhengst auch schon mal anschauen.
2: Zuckersüß.
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0: nervig, wenn man die letzten 30 Sekunden nur noch mit A's und O's füllt im Song. Doof, wenn der Text ausgeht. Rock me Amadeus. Wobei jetzt um 7.50 Uhr ja besser Rock me Jörg Schröder passen würde.
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0: Na, guten Morgen, mein Lieber.
2: Als ob die Amelie textsicher wäre. Einen wunderschönen guten Morgen.
0: Sag mal, Jörgi, rockt das Wetter bei uns wie Falco oder wird das meteorologisch eher so ein Blues, gemächlich, Stehtanz?
2: Ach, nicht wirklich. Auf alle Fälle, gestern war es ja zum Teil richtig durchwachsen. Heute sieht es ein bisschen freundlicher aus. Im Moment merkt man es noch nicht wirklich. Etwa so über Erfurt, über Saalfeld, auch über Greiz haben wir aktuell noch mit vielen Wolken zu tun. Es scheint also nicht durchweg die Sonne. Aber schaue ich Richtung Eichsfeld, schaue ich Richtung Werratal. Da erwarten wir heute insgesamt das freundlichste Wetter mit so einer Mischung aus Sonne und Wolken. Da haben wir auch das geringste Schauerrisiko. In allen anderen Gebieten wird zwar auch die Sonne scheinen, aber da ziehen doch immer noch ein paar dicke Wolkenfelder durch. Da ist mal längere Zeit grau und ab der Mittagszeit, da packen wir mal den ganz kleinen Regenschirm ein. Da kann es nämlich auch mal eine Husche geben.
0: Wie sieht denn der ganz kleine Regenschirm aus? Der steckt bei mir immer in Cocktails drin. Der ganz kleine.
2: Den kann man gut auch gekontert. Ja, okay, ja, gut, ja. Okay.
0: Brauchen wir den großen oder den kleinen Regenschirm morgen?
2: Brauchen wir nicht wirklich. Also erst zum Abend hin, da warten wir Schauer. Die meiste Zeit bleibt es morgen trocken. Allerdings das Thema Sonne können wir fast tagen. Wir fangen zwar mit Sonnenschein an, aber von Sachsen-Anhalt her und von Niedersachsen ziehen dann mehr und mehr Wolken herein, dass wir morgen die meiste Zeit einen eher grauen Himmel erleben werden. Und wie gesagt, die Schauer halten sich erst zurück. Erst zum Abend hin kann es dann ein paar Regentropfen geben. Der Wind ist zum Teil morgen recht kräftig. Also heute haben wir ja schon so einen leicht böigen Wind am Nachmittag, aber morgen ist der noch so ein bisschen stärker. Gerade in den Bergen kann der auch mal stürmisch um die Ecke wehen. Ja, und die Temperaturen heute bis 25 Grad. Mhm. Ja, das finde ich gar nicht so schlecht. Ja. Allerdings morgen dann schon wieder, naja, schon so ein bisschen kühler. Höchsttemperaturen bei 21, 22 Grad.
0: Aber der Sommer kommt zurück, sagst du.
2: Der Sommer geht noch richtig lange, konkret bis Mitte September, nur kurz zur Erinnerung.
0: Schön,
2: und
0: danke.
2: Ich denke mal, der Sommer kommt zurück, zum Beispiel nächsten Samstag. Aktueller Stand bis 30 Grad und viel Sonnenschein.
0: Jörg Schrödi rockt hier das Wetter bei uns. Ich danke dir für den Ausblick und wir hören uns übermorgen wieder.
2: So sieht's aus.
0: Hab einen schönen Tag. Tschüss.
2: Gleichfalls.
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1: Einen schönen guten Morgen an diesem Dienstag. Es ist ganz genau um 8 und Ulf Duber hat jetzt das Wichtigste.
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3: Die Deutsche Bahn will noch in diesem Jahr den Alkoholkonsum an allen 5.400 Bahnhöfen in Deutschland verbieten. Bislang ist ein solches Verbot nur an ausgewählten Großbahnhöfen wie Hamburg, Köln und Frankfurt existent. Einzelheiten von MDR Thüringen-Reporter Frank Eichmann.
4: Es reicht. Genug ist genug. Wir greifen jetzt härter durch, sagt Bahnchefin Palla der Bild. Sie verspricht sich mehr Ordnung und Sicherheit auf Bahnhöfen und in Zügen, mehr Schutz von Mitarbeitern und Reisenden. Bis Mitte Oktober soll das Verbot von Bier, Wein oder Schnaps auf Bahnsteigen und in Bahnhofshallen bundesweit eingeführt sein, bestätigte die Bahn der Deutschen Presseagentur. In Bahnhofsrestaurants darf dagegen auch nach Oktober weitergetrunken werden. Ebenso erlaubt bleiben der Kauf und Transport verschlossener Flaschen.
3: Der Thüringer Landesseniorenrat sieht Nachteile für ältere Menschen durch die Digitalisierung. Viele Senioren drohten abgehängt zu werden, hieß es. Der Verband spricht von einem ernstzunehmenden Problem. Vor allem den über 70-Jährigen fehle das Wissen für den Umgang mit Handy und Tablet. Sie hätten außerdem Angst, etwas falsch zu machen oder gehackt zu werden. Der Landesseniorenrat fordert deshalb etwa Hilfe von Nachbarn oder Familie, aber auch von Volkshochschulen und Pflegestützpunkten. Mehr als 50.000 Thüringer haben eine Steuererklärung erhalten, für die sie nichts tun mussten. Wie das Finanzministerium mitteilte, haben die 11 Finanzämter die vorausgefüllten Steuerfestsetzungsvorschläge verschickt. Wer eine solche Steuererklärung bekommen hat, kann nun entscheiden, ob er mit den eingetragenen Angaben einverstanden ist oder nicht. Nach Angaben des Ministeriums hat bislang rund ein Drittel der Empfänger das Angebot angenommen. Der Bund für Umwelt und Naturschutz warnt vor einer weiteren Ausbreitung invasiver Tier- und Pflanzenarten in Thüringen. Mit dem Klimawandel würden immer mehr gebietsfremde Arten geeignete Lebensbedingungen finden. Der Naturschutzverband fordert deshalb, schneller auf neue Arten zu reagieren. MDR Thüringen-Reporter Olaf Nenninger.
5: Schon heute werden in Thüringen invasive Arten wie Waschbären, Kammerkrebse oder der Riesenbärenklau gezielt bekämpft. Der japanische Staudenknöterich bereitet vor allem im Thüringer Wald Probleme. Auch die orientalische Zackenschote breitet sich zunehmend auf Wiesen aus. Sorge bereitet dem BUND außerdem die asiatische Hornisse. In Thüringen wurde diese besonders für Honigbienen gefährliche Art laut Imkerverband im vergangenen Jahr erstmals nachgewiesen.
3: Nach einem Brand in Arnstadt haben 16 Anwohner die Nacht in einem Hotel verbringen müssen. Nach Polizeiangaben brach das Feuer kurz nach Mitternacht aus noch ungeklärter Ursache im Keller eines Mehrfamilienhauses aus. Die meisten Bewohner konnten das Haus selbstständig verlassen. Ein 2-jähriges Mädchen erlitt laut Polizei eine leichte Rauchvergiftung. Die Arnstädter Feuerwehr konnte den Kellerbrand schnell löschen. Weil das Haus aber ohne Strom ist, konnten die Mieter nicht sofort zurückkehren. Das waren die Nachrichten. 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
1: Lieben Dank, Ulf. So, wir sind beim Blick aufs Wetter heute für Dienstag und unsere Wettermelder blicken auch schon mal aufs Thermometer. Peter Rudolph hat das in Sondershausen schon getan und meldet uns 14,5 Grad, ein bisschen Südostwind, fast keine Wolken, wenige Federwolken, sagt er, und Sonnenschein. Dankeschön fürs Bescheid geben und liebe Grüße nach Sondershausen. Ja, wird heute schön insgesamt. Sonne, es gibt ein paar Wolken mehr gegen Nachmittag und frühen Abend, können die vor allem im Osten von Thüringen Schauer mitbringen. Dazu Höchstwerte zwischen 20 und 25 Grad und eine teils steife Brise aus Nordwest, wie man so schön sagt. Morgen dann Nordseewetter, finde ich. Wir starten zum Mittwoch nochmal mit Sonnenschein, später überall stark bewölkt. Am Abend dann kommt so ein Regengebiet und zieht durch Thüringen. Dazu Höchstwerte 19 bis 22 Grad und es fühlt sich kälter an durch den doch recht böig auffrischenden Nordwestwind. Und auch der Donnerstag bleibt erstmal unbeständig. Ständig und mäßig warm, wird aber Richtung Wochenende wieder schöner. 4 Minuten nach 8. Hier sind die aktuellen Verkehrsmeldungen. Das sieht sehr gut aus, wenn ich das beurteilen kann. Keine Störung heißt für Sie freie Fahrt. Aber Vorsicht und Fuß vom Gas, die Blitzer stehen. Auf der A4 Frankfurt Richtung Dresden zwischen Hermsdorf Ost und Rüdersdorf. Es wird auf der A38 Richtung Göttingen geblitzt am Dreieck Südharz. Zwischen Buttelstedt und Olbersleben am Ortseingang Klosewitz aus Richtung Apolda. In Isserstedt Richtung Großschwabhausen am Ortsausgang Lützeroder Richtung Isserstedt und in Nordhausen in der Hallischen Straße Richtung Bielen. Dankeschön erstmal Ihnen fürs Bescheid geben. Falls Sie noch was gesehen haben, was uns noch fehlt, einfach durchklingeln, kostenfrei unter der 0800 218 1600. Dankeschön und gute Fahrt.
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1: Ja, einen schönen guten Morgen. Amelie Urbanschick diese Woche am Mikrofon und Steffi und ich, wir blättern heute durch den leicht vergilbten Sommerknicke, denn der Sommer, der hat ja so seine ganz eigenen Herausforderungen.
6: Ja, mit den warmen Tagen kommen halt auch so die kleinen Sommerfragen des Alltags, also wie viel Haut ist eigentlich okay, muss wirklich schon morgens die Liege am Pool reserviert werden und wie laut darf der Grillabend im Park sein?
1: Das ist eine gute Frage oder viele gute Fragen. Wie viel Freiheit verträgt der Sommer und wir gucken. Wir reden darüber gleich, Steffi, oder? Und solange frischen wir hier unser Deo auch noch auf. Guten Morgen.
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0: viel Sonne für Sie heute Morgen.
1: Die Sonne.
0: Direkt an den Frühstückstisch geliefert.
1: Die Sonne.
0: Guten Morgen um 8.12 Uhr mit MDR Thüringen.
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0: Ja, wir reden heute schon den ganzen Morgen über Sommer und da sind wir alle viel draußen. Da kann es auch ganz heiß werden, die Outfits werden dann ein Stückchen knapper. Ach, und dann geht's ins Schwimmbad, entspannen im Park oder grillen im Garten, das gehört sowieso dazu. Aber wir stellen uns heute früh die Frage, wie man sich, ich sag mal, angemessen anzieht und auch verhält im Sommer. Morgenreporterin Lea Hein hat sich schlau gemacht, was der Knigge, das ist dieses große, dicke, verstaubte Buch, was wir alle kennen, was der Knigge dazu sagt. Lea, fangen wir mal beim Outfit an. Wie viel Haut ist denn erlaubt?
3: Das kommt darauf an. Im Freibad ist der Bikini okay, beim Einkaufen dann doch eher nicht und im Büro sollte es vielleicht noch etwas mehr Stoff sein.
0: Wobei Büro und hier dieses Studio, ich habe tatsächlich auch schon mal im Bikini hier moderiert, aber hey, ich bin beim Radio und das sieht ja zum Glück keiner. Da kann ich tatsächlich auch anziehen, was ich will.
3: Ja, und da befolgst du schon eine Regel, die man so als grobe Orientierung im Kopf behalten kann, nämlich je mehr Menschen ich treffe und je formeller der Anlass ist, desto mehr Kleidung sollte ich tragen. Und was auch gilt, wenn du ein Outfit genauso am Strand oder im Fitnessstudio tragen würdest, ist es eher nichts für den Einkaufsbummel.
0: Ich komme manchmal sogar aus dem Fitnessstudio und gehe noch einkaufen. Habe ich gegen Knigge voll ver... Okay, wir reden nicht drüber, ich kriege strafende Blicke. Was gibt's denn außerdem für Regeln, an die man sich halten sollte?
3: Im Allgemeinen gilt einfach Rücksicht nehmen. Im Park oder Schwimmbad beim Ballspielen zum Beispiel ein paar Meter weggehen, weil jemand, der auf einer Decke ein Buch liest, hat wahrscheinlich keine Lust, den Ball ständig zurückzuwerfen. Und sowieso lieber ein bisschen mehr Abstand halten, weil keiner kann es leiden, wenn sich im Schwimmbad jemand direkt neben dich legt.
0: Es kommt drauf an, wie er aussieht.
3: Ja, da vielleicht. Dasselbe gilt aber auch im Wasser, den anderen nicht so sehr auf die Pelle rücken.
0: Okay, wie sieht's beim Grillen aus? Gerade bei uns in Thüringen ist das ja eine ganz Jahreslieblingsfreizeitbeschäftigung.
3: Ja, auch immer mit Rücksicht auf die Nachbarn. Also den Rost so hinstellen, dass der Rauch nicht direkt in den Nachbargarten zieht oder versuchen, dass es sowieso nicht so viel qualmt. Musik und Gespräche gehören zu einem schönen Grillabend natürlich dazu. Das sollte aber nicht zu laut sein. Und nett ist es auch einfach, den Nachbarn vorher Bescheid zu sagen und sie vielleicht sogar auf eine Bratwurst einzuladen.
0: Also einladen geht sowieso immer. Und ein bisschen mehr Rücksicht, damit können wir alle gut durch den Sommer kommen und den Sommer auch genießen. Dankeschön, Lea, für die Tipps.
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Ich lieb's ja. Diese Musik von Mike and the Mechanics, Silent Running. Guten Morgen um 8.21 Uhr. Und zu einem schicken Sommer gehört laut Knigge ja auch immer die richtige Sommermusik. Und die hätten wir jetzt von Inner Circle, die sich aber Knigge fremd auch gerne The Bad Boys of Reggae nennen. Die bösen Jungs des Reggae. Und bitte, hier ist Rock With You. Yeah.

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9: Um 8.30 Uhr Alkoholverbot in Bahnhöfen. Die Bahn will jede Form von Alkoholkonsum auf Bahnhöfen und in Bahnhofshallen untersagen. Das Verbot soll laut Bild-Zeitung bis Mitte Oktober an allen 5.400 Bahnhöfen in Deutschland umgesetzt werden. Probleme mit Digitalisierung. Der Thüringer Landesseniorenrat befürchtet, dass ältere Menschen abgehängt werden könnten, weil ihnen der Umgang mit Handy und Tablet Schwierigkeiten und Ängste bereitet. Das Gremium fordert mehr Hilfsangebote. Vorgefertigte Steuererklärung. Etwa 50.000 Thüringer haben laut Finanzministerium sogenannte Steuerfestsetzungsvorschläge vom Finanzamt erhalten. Sie können jetzt selber entscheiden, ob sie mit den eingetragenen Angaben der Steuererklärung einverstanden sind oder nicht.
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10: Mit Conny Marona für Mittel- und Westthüringen. Guten Morgen. Weimar. Der Weimar Hallenteich hat sich rosa verfärbt. Laut Stadt ist es aber nicht gefährlich, weder für Mensch, Tier noch Pflanze. Es handelt sich vermutlich um Algen und Mikroorganismen, die normalerweise am Teichboden leben. Durch Reinigungs- und Mäharbeiten seien die Stoffe aufgewirbelt worden und hätten das Wasser verfärbt, hieß es. Zunächst waren die Arbeiter davon ausgegangen, dass eine illegal entsorgte Farbdose ausgelaufen war. Eisenach. Soldaten der Bundeswehr üben heute im Touristengebiet. Laut Landratsamt ist die Truppe mit 50 Personen und 3 Fahrzeugen im Süden der Stadt im Gebiet der Drachenschlucht Hohensonne und Landgrafenschlucht unterwegs. Wanderer und Jäger sollten darauf achten. Celle Weimar. Das Team des Pferdezuchtverbandes Sachsen-Thüringen hat den Weltmeistertitel bei der Jungzüchter-WM verteidigt. Wie Pferdesport Deutschland berichtet, mussten sie sich in 5 Disziplinen beweisen. Sie mussten unter anderem Sprünge bewerten und sich Theoriefragen stellen. An den Weltmeisterschaften nahmen Jungzüchter aus 10 Nationen teil. 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
11: Dankeschön. So, wir schauen zusammen auf das Wetter für Thüringen und das machen unsere MDR-Wettermelder auch. Aus Timmendorf meldet uns Dennis Wurzbacher 11 Grad und aus Haselbach meldet Siegfried Lawin 13 Grad. Dankeschön. Wird heute schön an diesem Dienstag. Ganz viel Sonne gibt's heute früh. Zeitweise kommen da mehr Wolken dazu und erst gegen Nachmittag und frühen Abend dann tatsächlich auch vereinzelt Schauer, vor allem im Osten Thüringens. Dazu sehr angenehme 20 bis 25 Grad. Heute Nachmittag kommt dann noch ein teils frischer Nordwestwind hinzu und der bleibt auch gleich noch ein Stückchen, morgen nämlich. Erstmal sonnig, später überall stark bewölkt, zum Abend kommen dann Regen zu uns, Höchstwerte ein bisschen frischer, 19 bis 22 Grad und wie gesagt der böig auffrischende Nordwestwind und auch am Donnerstag erstmal unbeständig und mäßig warm, ab Freitag wieder schöner. 8.33 Uhr. Hier sind die aktuellen Verkehrsmeldungen. Das sieht gut aus auf den Straßen. Keine Störung heißt für Sie freie Fahrt, hoffentlich auch gute Fahrt. Aber Vorsicht und Fuß vom Gas, denn die Blitzer stehen auf der A4 Frankfurt Richtung Dresden zwischen Hermsdorf Ost und Rüdersdorf. Es blitzt auf der A38 Richtung Leipzig zwischen Leinefelde-Worbis und Breiten-Worbis. Auf der A71 Richtung Schweinfurt in Höhe Stadt-Ilm. Auf der B88 wird am Ortseingang Rudolstadt aus Richtung Jena geblitzt. Zwischen Buttelstedt und Olbersleben am Ortseingang Klosewitz aus Richtung Apolda. In Mühlhausen in der Ammerschen Landstraße stadteinwärts und in Nordhausen in der Halleschen Straße Richtung Bielen. Und falls Sie noch was gesehen haben, was wir noch nicht gemeldet haben, dann klingeln Sie gern durch kostenfrei im MDR Thüringen Verkehrszentrum unter der 0800 218 1600. Dankeschön.
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11: Ja, schönen guten Morgen. Steffi und ich sind fleißig am Namen sammeln heute früh für den Waldeselnachwuchs im Thüringer Suhlpark. Steffi
6: Thüringer Suhlpark.
11: Im Thüringer Suhlpark, im Suhlertierpark. Genau.
6: Ja, und wir zwei haben ja auch schon unsere Vorschläge gemacht. Du sagst?
11: Ja, Esel. Erinnert mich an den Esel aus dem Film Shrek.
6: Ja, weiß man immerhin sofort, um was es geht.
11: Genau.
6: Ich sag Mörbert.
11: Oh, schön.
6: Von Möhre.
11: Ja.
6: Es gibt ja keine Vorgaben.
11: Ja. Also werden Sie gerne auch so kreativ und schicken Sie uns gerne Ihre Vorschläge. Das geht in die MDR Thüringen App, da einfach in die Chatfunktion und dort in der App finden Sie übrigens auch ein zuckersüßes Bild von diesem zuckersüßen Eselchen. Und kurz vor neun gibt's dann hier Ihre Favoriten.
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0: Wie der Harry Nilsson auf diese Tonhöhe kommt, das verrät er uns nicht, gehört Everybody's Talking. Guten Morgen um 8.41 Uhr.
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2: Am Montagnachmittag ereignete sich ein Verkehrsunfall unter der Beteiligung eines Radfahrers am Nordhäuser Taschenberg. Dort wurden aufgrund eines Umleitungsverkehrs mobile Lichtzeichenanlagen aufgestellt, um die Verkehrsflüsse regulieren zu können. Vermutlich war dies einem 38-Jährigen neu, weshalb er mit seinem Fahrrad gegen eben diese Ampel fuhr und schwer stürzte. Durch die Wucht des Aufpralls verletzte sich der Mann schwer und verschob sogar die massive Baustellenampel. Laut Zeugen blieb der Radfahrer kurz bewusstlos liegen, brabbelte sich und versuchte sich zu entfernen. Beamte der Nordhäuser Polizei konnten den Mann jedoch im Stadtgebiet aufgreifen, welcher erheblich unter dem Einfluss von Betäubungsmitteln und Alkohol stand. Er wurde zur medizinischen Untersuchung und zur Entnahme einer Blutprobe in ein Krankenhaus gebracht. Aus der Landespolizeiinspektion Nordhausen, Kevin Klimmen.
3: Am Dienstag wurden Polizei und Feuerwehr zu einem gemeldeten Wohnungsbrand nach Greiz alarmiert. Die zuerst eintreffenden Polizeibeamten verschafften sich Zugang zur Wohnung und trafen den Wohnungsinhaber schlafend an. Während sie den Mann in Sicherheit brachten, bemerkten sie einen brennenden Topf auf dem eingeschalteten Herd. Die Polizeibeamten holten daraufhin einen Feuerlöscher aus ihrem Streifenwagen und konnten den Brand vorerst löschen. Die Feuerwehr übernahm anschließend die weiteren Löscharbeiten. Der Wohnungsinhaber blieb glücklicherweise unverletzt. Der Einsatz zeigt, wie schnelles Handeln und professionelle Zusammenarbeit zwischen Feuerwehr und Polizei größeren Schaden verhindern konnten. Aus der Landespolizeiinspektion Gera, Selina Rolle.
4: Bei der Bestreifung des Bahnhofes Gera Süd stellten Bundespolizisten am Montagvormittag fest, dass die Glasscheiben des Wartemoduls, die Infotafel als auch ein Mülleimer mit blauer, recht frischer Farbe beschmiert wurden. Alle bunten Hinterlassenschaften wurden mit demselben Fasermarker und demselben Stil angebracht, sodass davon ausgegangen werden muss, dass für alle Schmierereien ein und dieselbe Person verantwortlich ist. Der angerichtete Schaden beträgt in etwa 300 Euro. Fort wurden Spuren gesichert und ermittelt wird zunächst gegen unbekannte Täterschaft wegen Sachbeschädigung. Für die Bundespolizei in Thüringen, Carsten Teschner.
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0: Das ist tatsächlich noch so ein Sehnsuchtsland auf meiner, da muss ich nochmal hinliste, Down Under. Man at Work gehört. Guten Morgen um 8.50 Uhr.
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0: Steffi und ich haben heute in den vor Müdigkeit schielenden Augen auch noch ganz viele Herzen. Wir sind nämlich schwerst verliebt, kann ich sagen, in einen kleinen Vierbeiner. Der Suhler Tierpark hat nämlich Nachwuchs bekommen, seltenen Nachwuchs, und zwar einen Thüringer Waldesel.
2: Eselchen. Zwei Wochen alt, ja. Und zuckersüß. Den Beweis gibt's in unserer MDR Thüringen App. Da haben wir ein Foto. Allerdings hat der Kleine noch keinen Namen. Und deshalb haben wir heute ihre Vorschläge gesammelt. Und Amelie, da sind wirklich tolle Namen reingekommen, eine ganze Liste voll.
0: Sehr, sehr kreativ, finde ich. Und ich mag ja den Vorschlag von Lothar aus Gera. Er sagt Esel Buratino. Soweit ich weiß, ist Burro Spanisch und heißt Esel. Und Buratino könnte dann vielleicht also die Verniedlichungsform sein.
2: Kleiner Esel. Genau. Ja, auch schön. Ilona aus Weimar hat sich auch Gedanken gemacht und schlägt Zorro vor. Sie erklärt auch warum. Sie schreibt nämlich, schließlich soll er in Zukunft seine Damen in Schach halten, groß und stark sein.
0: Zorro finde ich richtig gut, obwohl die Favoriten von Uwe Richter aus Pause am Mühltruf auch nicht schlecht sind. Er sagt, der Kleine sollte Kami oder Mika heißen, nach den Anfangsbuchstaben der Eltern. Wir haben es vorhin gehört, die heißen Carmencita und Mikel.
2: Schöne Vorschläge. Was haben wir noch? Peter aus Braunschweig liebäugelt mit dem Namen Jochen.
0: Jochen. Pragmatisch.
2: Peter aus Steinach mit dem Namen Waldi. Übrigens auch der Vorschlag eines weiteren Hörers, Waldi, scheint also ganz weit vorn zu sein, nicht schlecht.
0: Ja.
2: Und achso, unser Wetterexperte Jörg Schröder hat ja auch noch einen Namen vorgeschlagen, Moritz.
0: Wie hoch Moritz? Passt übrigens auch zu Lothar Becks Vorschlag, Max. Also dann hätten wir schon Max und Moritz, Steffi.
2: Bräuchten wir noch einen zweiten Esel.
0: Ja, bei all den schönen Vorschlägen fürchte ich, brauchen wir eine ganze Herde voller Esel. Und ich hätte noch was anzubieten. Chopin. Ja, ist auch ein schöner Name.
2: Auch ein schöner Name.
0: Klingt Chopin. Auch schön. Aber bei einem IA, wie willst du das mit Chopin erklären? Das ist Gazebo, Alex Chopin. Guten Morgen um 8.52 Uhr.

0: Ja, ja, wie heißt das so schön? Nach dem Regen wird immer Sonne folgen und zwei kleine Morgensonnen. Insofern das nebeneinander existieren kann. Doch, das existieren nebeneinander, Steffi, oder? Sagen an der Stelle Dankeschön und Tschüssi. Oder anders gesagt,
1: ja.
0: Ja. Das war der Morgen. Ab 9 ist Sina Waage hier für Sie da im Vormittag am Dienstag. Ihnen ganz, ganz viel Spaß. Und wenn Sie mögen, dann hören wir uns morgen wieder ab 5. Bis dahin eine gute Zeit mit uns.
1: Tschüss.
0: Tschüss, tschüss. Bis morgen.

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11: Guten Morgen, es ist um 9. Alles Wichtige jetzt mit Ulf Dube.
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13: Die Deutsche Bahn plant ein Alkoholverbot an allen 5.400 Bahnhöfen in Deutschland. Wie die Bild-Zeitung berichtet, soll es künftig bundesweit untersagt sein, auf Bahnsteigen und in Bahnhofshallen außerhalb der Gastronomie Bier, Wein, Schnaps und andere alkoholische Getränke zu trinken. Das Verbot soll bis zum 15. Oktober flächendeckend umgesetzt werden. Bahnchefin Evelyn Paller kündigte laut Bild an, mehr Ordnung und Sicherheit auf den Bahnhöfen zu schaffen. In den Zügen selbst hat die Bahn bisher kein generelles Alkoholverbot verhängt. Der Thüringer Landesseniorenrat sieht Nachteile für ältere Menschen durch die Digitalisierung. Viele Senioren drohten abgehängt zu werden, weil sie mit der digitalen Technik nicht gut oder gar nicht umgehen könnten, so der Verband. Um welche Probleme es geht, schildert MDR Thüringen-Reporter Wolfgang Henschel.
14: Es gibt natürlich auch viele ältere Menschen in Thüringen, die die digitalen Angebote nutzen und mal schnell am Handy ein Ticket für den Zug kaufen. Aber gerade die über 70-Jährigen, die haben hier einfach Probleme, weil ihnen das Wissen fehlt für den Umgang mit Handy und Tablet und auch, weil sie Angst haben, etwas falsch zu machen oder gehackt zu werden. Der Landesseniorenrat fordert deshalb Hilfe. Leisten könnten die etwa Nachbarn, Verwandte, aber auch Volkshochschulen und auch staatliche Stellen wie Pflegestützpunkte oder Sozialämter.
13: Mehr als 50.000 Thüringer haben eine Steuererklärung erhalten, für die sie nichts tun mussten. Wie das Finanzministerium mitteilte, haben die 11 Finanzämter die vorausgefüllten Steuerfestsetzungsvorschläge verschickt. Wer eine solche Steuererklärung bekommen hat, kann nun entscheiden, ob er mit den eingetragenen Angaben einverstanden ist oder nicht. Nach Angaben des Ministeriums hat bislang rund ein Drittel der Empfänger das Angebot angenommen. Das Pilotprojekt läuft seit April. Auf einem Schrottplatz im Saalfelder Ortsteil Wülsdorf ist in der Nacht ein Feuer ausgebrochen. Nach Angaben von Kreisbrandinspektor Christian Patze ist das Feuer inzwischen eingegrenzt. Um die Brandherde zu löschen, wird die brennende Halde auseinandergezogen. Die Löscharbeiten werden voraussichtlich bis zum späten Nachmittag dauern. Laut Feuerwehr prüft ein Messwagen, ob gefährliche Gase entstanden sind. Im Moment gäbe es keine Gefahr für die Anwohner. Die Ursache ist noch unklar. Der Bund für Umwelt- und Naturschutz warnt vor einer weiteren Ausbreitung invasiver Tier- und Pflanzenarten in Thüringen. Mit dem Klimawandel würden immer mehr gebietsfremde Arten geeignete Lebensbedingungen finden. Der Naturschutzbund fordert deshalb, schneller auf die neuen Arten zu reagieren. MDR Thüringen-Reporter Olaf Nenninger.
15: Schon heute werden in Thüringen invasive Arten wie Waschbären, Kammerkrebse oder der Riesenbärenklau gezielt bekämpft. Der japanische Staudenknöterich bereitet vor allem im Thüringer Wald Probleme. Auch die orientalische Zackenschote breitet sich zunehmend auf Wiesen aus. Sorge bereitet dem BUND außerdem die asiatische Hornisse. In Thüringen wurde diese besonders für Honigbienen gefährliche Art laut Imkerverband im vergangenen Jahr erstmals nachgewiesen.
13: Das waren die Nachrichten. 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
11: Dankeschön, Ulf. Das Wetter für Thüringen. Über dem Osten Thüringens hängen heute die meisten Wolken. Da ist es teils auch längere Zeit stark bewölkt. Sonst ist es doch ein recht freundlicher Dienstag mit einem Wechsel von Sonne und Wolken. Ab dem Mittag kann hier und da mal ein Schauer kommen, aber es ist oft doch durchweg trocken. Und die Temperaturen heute 20 bis 24 Grad. Morgen wenig Sonne, die meiste Zeit also bewölkt. Am Abend auch etwas Regen bei 17 bis 22 Grad. Mehr Wind als heute und am Donnerstag dann auch unbeständig und nur mäßig warm. 9 Uhr und 4 Minuten. Hier sind die aktuellen Verkehrsmeldungen und wir haben keine Störungsmeldungen. Kommen Sie überall gut an. Die Blitzer stehen. Auf der A4 in Richtung Dresden zwischen Hermsdorf Ost und Rüdersdorf. A38 in Richtung Leipzig zwischen Leinefelde-Morbis und Breiten-Morbis. Auf der A71 in Richtung Schweinfurt, Höhe Stadt-Ilm. B88, Ortseingang Rudolstadt aus Richtung Jena. Zwischen Buttelstedt und Olbersleben wird geblitzt. In Isserstedt in der Hauptstraße in beiden Richtungen. In Mühlhausen in der Ammerschen Landstraße stadteinwärts und in Nordhausen in der Halleschen Straße in Richtung Bielen. Melden Sie uns Staus und Blitzer kostenfrei im MDR Thüringen Verkehrszentrum. Die Nummer ist die 0800 218 16 00. Dankeschön. Ich bin Sina Waage. Ich wünsche Ihnen einen guten Morgen. Hallo.
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Honey, Honey, ja, das ging auch als Name fürs Waldeselchen im Suhler Tierpark. Oder süß ist der mit seinen riesigen Ohren. Können Sie sich in unserer MDR Thüringen App mal anschauen. Und vielleicht fällt Ihnen dann auch spontan ein, wie der kleine Hengst heißen soll. Wir sammeln weiter Ihre Ideen. Ja, gerne alle reinschreiben in unsere App. Die Martina aus Schmalkalden zum Beispiel schreibt, Chico soll er heißen. Die Anna aus Spremberg, Heimatstadt Erfurt, hat geschrieben, Forsti, weil es ein Wald, in Klammern Forstesel, ist. Und der Dieter aus Schala meint, ohne Wenn und Aber, er kann nur Herbert heißen. Ja, danke für diese und mehr Ideen. Wie gesagt, alle rein in unsere App. Wir leiten weiter an den Tierpark Suhl, der wahrscheinlich jetzt schon die Qual der Wahl hat. Und jetzt geht's weiter bei uns gut durch den Dienstag mit Hot Chocolate und dem Mantra zum Tage. Everyone's a winner. 9:12 Uhr. Guten Morgen.

0: Karussell, einfach gute Musik. Guten Morgen am Dienstag, 9.19 Uhr, 11.10
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2: Ich habe die Nachricht erst jetzt in meinen E-Mails entdeckt. Tagelang lag sie ungelesen in meinem Postfach. Darin gratuliert mir ausgerechnet ein Rebhuhn. Kein echtes natürlich, sondern der Absender, ein Naturschutzbund, in dem ich Mitglied bin, hat mir ein Bild vom Vogel des

0: mehr begreift man ja, dass man das Leben nicht als Einzelgänger schafft. Wir brauchen unsere eigene Kette. Menschen, die uns halten, die mit uns durch die Dickichte streifen und die unsere Schwächen aushalten und ausgleichen. Gemeinschaft. Eine Menschenkette, die hält. Vielleicht ist heute der Tag, um den Menschen in ihrer persönlichen Kette einfach mal Danke zu sagen. Und schön, dass wir nicht alleine fliegen müssen. Einen guten Tag für Sie. Juliane Baumann, evangelisch, aus Erfurt.
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6: Mit Conny Morona für Mittel- und Westthüringen. Guten Morgen. Arnstadt. Nach einem Brand in der Triniusstraße haben 16 Bewohner die Nacht im Hotel verbracht. Wie die Polizei mitteilte, brach das Feuer kurz nach Mitternacht im Keller eines Mehrfamilienhauses aus. Ein 2-jähriges Mädchen wurde den Angaben nach leicht durch Rauchgase verletzt. Größere Schäden gab es nicht. Allerdings ist das Haus aktuell ohne Strom, sodass die Mieter nicht sofort zurückkehren konnten. Bad Berka. Kurgäste und Einwohner müssen vorerst weiter auf ihr Heilwasser verzichten. Laut Touristinformation bleibt der Goethebrunnen weiter gesperrt. Ein Labor sei beauftragt worden, Wasserproben zu entnehmen. Deren Auswertung dauere noch ein paar Tage, hieß es. Starkregen hatte das Becken des Heilwasserbrunnens verunreinigt. Ein zweiter Heilquellenbrunnen ist bereits seit Monaten defekt, sodass momentan jede Möglichkeit fehlt, in Bad Berka Sole zu erlangen. Bad Salzungen. Das Reparaturcafé der Freiwilligenagentur Wartburgkreis hat instandgesetzte Elektrogeräte gespendet. Sie wurden an die Tafel Bad Salzungen und den DRK-Kleiderladen übergeben. Dort können sie zu kleinen Preisen erworben werden. 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
7: Das Wetter für Thüringen: aus Kindelbrück werden uns aktuell 16 Grad, aus Grabfeld 15 Grad gemeldet. Danke an unsere MDR Thüringen Wettermelder. Über dem Osten Thüringens hängen die meisten Wolken. Da ist es teils längere Zeit stark bewölkt. Sonst ist es doch recht freundlich heute. Ein Mix aus Sonne und Wolken. Ab dem Mittag sollten Sie hier und da mit Schauern rechnen. Aber es ist oft durchweg trocken. 20 bis 24 Grad sind heute die Höchstwerte. Morgen dann nur wenig Sonne. Die meisten Zeit wird es bewölkt sein. Am Abend regnet es etwas bei 17 bis 22 Grad. Es wird wieder windiger und am Donnerstag unbeständig und nur mäßig warm. 3 Minuten nach 9:30. Hier sind die aktuellen Verkehrsmeldungen. Im Landkreis Sonneberg ist die Straße zwischen Spechtsbrunn und Piesau nach einem Unfall gesperrt. Die Blitzer stehen auf der A4 in Richtung Dresden zwischen Hermsdorf Ost und Rüdersdorf. A38 in Richtung Leipzig zwischen Leinefelde-Worbis und Breiten-Worbis. A71 in Richtung Schweinfurt, Höhe Stadt-Ilm. B88, Ortseingang Rudolstadt aus Richtung Jena. Zwischen Buddelstedt und Olbersleben wird geblitzt. In Isserstedt in der Hauptstraße in beiden Richtungen. In Mühlhausen in der Ammerschen Landstraße stadteinwärts. Und in Rudolstadt in der Schwarzburger Chaussee in Richtung Jena. Melden Sie uns Staus und Blitzer kostenfrei im MDR Thüringen Verkehrszentrum. Die Nummer ist die 0800 218 16 00.
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0: Unsere Zauberer hier, Abracadabra, die Steve Miller Band. Einen schönen Dienstag, 9.41 Uhr.
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0: Und da ist Monika Lenk dran hier in Erfurt. Hallo Frau Lenk, guten Morgen.
2: Hallo, ich grüße Sie.
0: Grüße Sie auch. So, wie sieht's aus, wenn Sie rausschauen?
2: Also es scheint die Sonne, es ist ein angenehmes Klima, sehr frisch in dem Sinne, dass klare Luft ist. Man kann lüften, man kann auf der Terrasse, eigentlich optimal.
0: Temperatur im Moment, können Sie es ablesen?
2: Im Moment sind es 19 Grad.
0: Oh ja. Genau, dann berappelt sich das langsam. Also ich höre daraus so 20 Grad rum, vielleicht so Mitte 20 Grad haben sie lieber als 30.
2: Aber unbedingt, das ist so.
0: Es ist nachts so schön, ne? Wenn es dann so kalt mal durchzieht.
2: Man kann jetzt, wie gesagt, Fenster aufmachen, durchlüften. Ja. Denn weil es, wo es so heiß war, ich wohne nun im Obergeschoss, also da stand ja die Luft. Ja. Da ging ja gar nichts, außer meine Dusche, die ging immer.
0: Die haben sie dann reichlich genutzt.
2: Aber, ja.
0: Da wird es aber dann auch feucht in der Wohnung. Das ist dann so das andere Problem.
2: Man muss nicht überall was Negatives sehen, da wird gemischt.
0: Nee, ich meine die Luftfeuchtigkeit, Gottes Willen.
2: Ich dachte, weil ich so spritze.
0: Nein, und dann fatschnass durch die Wohnung gehen? Nein, natürlich nicht. Ja. Frau Lenk, dann sind wir beide, glaube ich, ganz zufrieden im Moment. Und dann haben Sie heute noch was Spezielles vor oder wird es so ein ruhiger Dienstag?
2: Nein, ich habe heute noch einen Termin. Ich muss noch was abstimmen. Und dadurch komme ich raus, gehe in die Stadt, mache mein kleines Gängelchen. Ja, das ist optimal.
0: Wunderbar. Ganz ohne Schwitzen.
2: Und
0: das wird schön.
2: Und ich sage generell, das Sommerwetter macht einfach alles ein bisschen leichter. So muss man das sehen.
0: Genau so ist das. Frau Lenk. Wunderbarer Abschluss hier und dann bedanke ich mich. Ich wünsche Ihnen einen schönen Tag, eine gute Woche. Genießen Sie die Temperaturen, bevor es da wieder aufwärts geht.
2: Das wäre schön. Und immer wieder gerne.
0: Genau, und wir hören uns wieder. Machen Sie es gut.
2: Tschüss.
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0: Arlo Guthrie ist das gewesen und freuen sich gleich auf einfach gute Musik von David Bowie. China Girl hier bei MDR Thüringen. Und hier ein Tipp für unsere Ferienkinder. In der Ernst-Abbe-Bücherei Jena machen Kinder heute Bekanntschaft mit unterschiedlichen Lernrobotern. Das macht auch während der Ferien Spaß. Sie können ja ganz unterschiedlich aussehen. Da gibt es die Biene zum Beispiel oder den kleinen Mini-Bot oder auch den plappernden Dash. Können Kinder mal gucken und ausprobieren. Es braucht da keine Vorkenntnisse, keine Voranmeldung. Einfach hingehen. Die Veranstaltung ist für Kinder zwischen 6 und 10 Jahren gut geeignet und findet ab 16 Uhr in der Werkstatt der Ernst-Abbe-Bücherei statt.
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4: Die Deutsche Bahn will noch in diesem Jahr den Alkoholkonsum an allen 5.400 Bahnhöfen in Deutschland verbieten. Bislang gibt es ein solches Verbot nur an ausgewählten Großbahnhöfen wie Hamburg, Köln und Frankfurt. Einzelheiten von MDR Thüringen-Reporter Frank Eichmann.
5: Es reicht. Genug ist genug. Wir greifen jetzt härter durch, sagt Bahnchefin Palla der Bild. Sie verspricht sich mehr Ordnung und Sicherheit auf Bahnhöfen und in Zügen, mehr Schutz von Mitarbeitern und Reisenden. Bis Mitte Oktober soll das Verbot von Bier, Wein oder Schnaps auf Bahnsteigen und in Bahnhofshallen bundesweit eingeführt sein, bestätigte die Bahn der Deutschen Presseagentur. In Bahnhofsrestaurants darf dagegen auch nach Oktober weitergetrunken werden. Ebenso erlaubt bleiben der Kauf und Transport verschlossener Flaschen.
4: Der Thüringer Landesseniorenrat sieht Nachteile für ältere Menschen durch die Digitalisierung. Viele Senioren drohten abgehängt zu werden, hieß es. Der Verband spricht von einem ernstzunehmenden Problem. Vor allem den über 70-Jährigen fehle das Wissen für den Umgang mit Handy und Tablet. Sie hätten außerdem Angst, etwas falsch zu machen oder gehackt zu werden. Der Landesseniorenrat fordert deshalb Hilfe etwa von Nachbarn oder Familie, aber auch von Volkshochschulen und Pflegestützpunkten. Der Bund für Umwelt und Naturschutz warnt vor einer weiteren Ausweitung invasiver Tier- und Pflanzenarten in Thüringen. Mit dem Klimawandel würden hierzulande immer mehr gebietsfremde Arten geeignete Lebensbedingungen finden. Der Naturschutzverband fordert, schneller auf neue Arten zu reagieren. Invasive Arten wie Waschbären oder der Riesenbärenklau werden schon heute in Thüringen gezielt bekämpft. Der japanische Staudenknöterich verursacht vor allem im Thüringer Wald Probleme. Sorge bereitet dem BUND auch die asiatische Hornisse. Auf einem Schrottplatz im Saalfelder Ortsteil Wülsdorf ist in der Nacht ein Feuer ausgebrochen. Nach Angaben von Kreisbrandinspektor Christian Patze ist das Feuer inzwischen eingegrenzt. Um die Brandherde zu löschen, wird die brennende Halde auseinandergezogen. Die Löscharbeiten werden voraussichtlich bis zum späten Nachmittag dauern. Laut Feuerwehr prüft ein Messwagen, ob gefährliche Gase entstanden sind. Im Moment gäbe es keine Gefahr für die Anwohner. Die Ursache ist noch unklar. Die Bus- und Bahnhaltestellen in Erfurt bieten laut einem bundesweiten Vergleich gute Bedingungen bei der Barrierefreiheit. Das meldet der ADAC nach einem Test in 10 deutschen Städten. Neben Erfurt wurden die Haltestellen auch in Augsburg, Braunschweig, Magdeburg, Rostock und anderen ähnlich großen Städten auf ihre Barrierefreiheit geprüft. An den 5 geprüften Haltestellen mit 11 Haltesteigen in Erfurt gibt es demnach fast überall Leitsysteme für blinde und sehbehinderte Menschen. Verbesserungsbedarf sieht der ADAC dagegen, wenn sehbehinderte Menschen die Fahrbahn queren müssen. Das waren die Nachrichten. 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
2: Danke, Ulf. Das Wetter für Thüringen überm Osten ist es heute, ja, am dunkelsten, sag ich mal so, überm Osten Thürings, teils längere Zeit stark bewölkt. Sonst wird es recht freundlich, ein Wechsel von Sonne und Wolken. Und ab dem Mittag könnte es hier und da doch mal schauern, das wird aber selten passieren. Also es ist meist durchweg trocken bei 20 bis 24 Grad. Morgen nur wenig Sonne, die meiste Zeit also bewölkt und am Abend dann etwas Regen bei 17 bis 22 Grad. Der Wind legt wieder zu und am Donnerstag auch wieder unbeständig und nur mäßig warm. 10 Uhr und 3 Minuten. Hier sind die aktuellen Verkehrsmeldungen. Im Landkreis Sonneberg ist die Straße zwischen Spechtsbrunn und Piesau nach einem Unfall gesperrt. Die Blitzer stehen auf der A4 in Richtung Dresden zwischen Hermsdorf Ost und Rüdersdorf. A38 in Richtung Leipzig zwischen Leinefelde-Worbis und Breiten-Worbis. A71 in Richtung Schweinfurt, Höhe Stadt-Ilm. B88, Ortseingang Rudolstadt, aus Richtung Jena, zwischen Buttelstedt und Olbersleben. In Isserstedt blitzt es in der Hauptstraße in beiden Richtungen, in Mühlhausen in der Ammerschen Landstraße stadteinwärts und in Rudolstadt in der Schwarzburger Chaussee in Richtung Jena. Melden Sie uns Staus und Blitzer kostenfrei im MDR Thüringen Verkehrszentrum. Die Nummer ist die 0800 218 16 00. Dankeschön, ich bin Sina Waage. Ich wünsche Ihnen einen schönen Vormittag. Hallo.
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Heidi, I'm in Love, The Cure, und die verzaubern ihre Fans gerade weltweit bei Konzerten und Festivals. Haben ja auch 3 Abende die Berliner Wohlheide bespielt, und so ein Konzert bleibt in Erinnerung, wenn Sänger Robert Smith auf die Bühne kommt. Macht das ein seliges Dauergrinsen beim Fan, was auch nicht mehr weggeht. Freundlicher Typ, klasse Stimme, der liebt, was er tut, und der liebt die Fans, und man merkt das von Anfang bis Ende des Konzerts. Für Sie geprüft. Sie hören MDR Thüringen an Ihrem Dienstagvormittag. Jetzt ist Reggae-Zeit, genauer gesagt Reggae-Night mit Jimmy Cliff. 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

0: Einen schönen Vormittag mit Alphaville und dem ewigen Wunsch hier Forever Young, Sören, MDR Thüringen. Ist denn heute noch Freibad geplant? Schwimmen soll ja auch jung halten. Ich meine, die Temperaturen spielen mit. 24 Grad im Schatten, das passt schon. Und dann schön zum Feierabend noch so ein bisschen planschen, Liegewiese, abmatten. Am besten mit freundlichen Menschen um einen herum, ne? Unser Sommerknigge. Tipps fürs entspannte Miteinander von MDR Thüringen-Reporter Oliver Gussow.
1: Also ein paar Regeln liegen ja auf der Hand. Ja,
2: auf jeden Fall nicht unangenehm gegenüber Leuten sein, also übergriffig, belästigend.
3: Ja, vielleicht nicht direkt jedem auf die Pelle rücken, dass man nicht irgendwann noch auf dem Handtuch des anderen liegt.
1: Auch das hinterher Pfeifen kann sich jeder schenken. Frisch verliebte Pärchen können natürlich Zärtlichkeiten auf der gemeinsamen Decke austauschen, sollten sich beim Züngeln aber etwas zügeln, sagt auch Burkhard Jens, der mehr als 40 Jahre Schwimmmeister in Weimar war.
4: Wir haben keine Schmusecken nirgendwo, aber reich kann sich da, wenn jemand frisch eine Freundin hat oder einen Freund kennengelernt hat und sich dementsprechend dann verhält. Aber man muss immer da auch die öffentlichen Regeln einhalten, ne? Dass man da im Grunde genommen seine Zärtlichkeiten so auslebt, will ich mal sagen, dass andere nicht belästigt werden dadurch. Ne?
1: Das Freibad-Outfit sollte natürlich passen.
2: Schön Bikini und fertig.
1: Am einfachsten ist es, sich die Baderegeln der DLRG einmal anzugucken. Vor dem Schwimmen einmal kurz abduschen ist ein Hinweis von insgesamt 10.
4: Gerade bei Gewitter aus dem Wasser raus, so nicht aus Spaß um Hilfe rufen.
1: Wie sieht es eigentlich aus mit den Poolnudeln oder großen Luftmatratzen, die aussehen wie ein Dino?
2: Ich finde, es kommt ein bisschen drauf an, in welchem Bereich. Weil es gibt ja so Bereiche, wo Leute wirklich schwimmen wollen. Und dann gibt es ja diese Spaßbereiche, wo auch viele Kinder unterwegs sind, da definitiv.
1: Da stimmt der Schwimmmeister zu.
4: Aber man sollte große Hilfsmittel nicht mit in das Schwimmbecken nehmen, weil das gefährlich ist, weil auch die Aufsichtspersonen können nicht feststellen,

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3: Mit Conny Morona für Mittel- und Westthüringen. Guten Tag. Arnstadt. Nach einem Brand in der Treniosstraße haben 16 Anwohner die Nacht in einem Hotel verbracht. Wie die Polizei mitteilte, brach das Feuer kurz nach Mitternacht im Keller eines Mehrfamilienhauses aus. Ein 2-jähriges Mädchen wurde den Angaben nach leicht durch Rauchgase verletzt. Bad Tabberz. Das Kneipp-Heilbad steuert einen Übernachtungsrekord an. Wie die Stadt mitteilte, wurden im ersten Halbjahr 2026 mehr als 119.000 Übernachtungen gezählt. Das waren knapp 8% mehr als im Vergleichszeitraum des vergangenen Jahres. Und das, so Bürgermeister David Ortmann, obwohl bereits 2025 ein Rekordjahr gewesen ist. Schwer steht Edmonton. 4 Monate nach dem Start hat der Thüringer Extremwanderer Udo Lerz sein Ziel in Kanada erreicht. Lerz ist den Continental Divide Trail von der mexikanischen Grenze quer durch die USA bis nach Kanada gelaufen. Unterwegs hat der 67-Jährige Spenden für die NCL-Stiftung gesammelt, die sich im Kampf gegen Kinderdemenz engagiert. 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
4: Das Wetter für Thüringen. Nach Schauern in der Nacht ist es in Großbocka jetzt freundlich. Das meldet uns Wettermelder Erwin Schiffner. Dazu weht ein schwacher Wind bei 14 Grad. Dankeschön, Herr Schiffner. Über dem Osten Thüringens hängen die meisten Wolken fest. Es ist zum Teil längere Zeit stark bewölkt. Sonst ist es ein freundlicher Dienstag. Sonne und Wolken wechseln sich ab. Ab dem Mittag kann es vereinzelt schauern, aber oft ist es doch durchweg trocken. 20 bis 24 Grad sind die Höchstwerte heute. Morgen nur wenig Sonne, die meiste Zeit dicke Wolken, am Abend etwas Regen bei 17 bis 22 Grad. Es wird windiger als heute sein und am Donnerstag unbeständig und nur mäßig warm. 3 Minuten nach 11:30. Hier sind die aktuellen Verkehrsmeldungen. Wir haben keine Störungsmeldungen. Ihnen weiter gute Fahrt. Die Blitzer stehen auf der A4 in Richtung Dresden zwischen Hermsdorf Ost und Rüdersdorf. A38 Richtung Leipzig zwischen Leinefelde-Worbis und Breiten-Worbis. A71 in Richtung Schweinfurt, Höhe Stadt-Ilm. B88 Ortseingang Rudolstadt aus Richtung Jena. Es blitzt zwischen Buttelstedt und Olbersleben. In Isserstedt in der Hauptstraße in beiden Richtungen. In Mühlhausen in der Ammerschen Landstraße stadteinwärts und in Rudolstadt in der Schwarzburger Chaussee in Richtung Jena. Melden Sie uns Staus und Blitzer kostenfrei im MDR Thüringen Verkehrszentrum. Die Nummer ist die 0800 218 16 00.
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0: Don McLean ist das gewesen mit American Pie und es geht gleich ganz rasant weiter hier mit Bruno Mars. Einfach gute Musik, Marry You bei MDR Thüringen. Und Sie machen es bitte wie die Sonnenuhr und zählen die schönen Stunden nur. Und heute auf der Landesgartenschau in Leinefelde-Worbis bekommen Sie die Sonnenuhr sogar erklärt. Also wie funktioniert diese Polstabuhr und wie wird sowas gebastelt? Das geht dann natürlich speziell an Kinder, das Angebot. Also, falls Sie mit der Familie in der Nähe sind. Landesgartenschau, die ist ja sowieso den Besuch wert und heute 14 Uhr Programmpunkt Sonnenuhr erklärt. Michael Spitzenberg heißt der Experte, der das dann übernimmt.
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0: Holla, die Waldfee. Nein, es ist jetzt mal nicht die Waldfee, es ist ein kleiner Waldesel und der verzaubert die Besucher des Sula Tierparks. Niedlichkeitslevel 3000. 2 Wochen jung ist er und er ist was ganz Besonderes, sagt Tierparkchefin Monique Latka. Die gibt es nämlich nicht so oft. Und wir hören mal, was Waldesel auszeichnet.
1: Das hellgraue Fell, dann das Kreuz oben auf dem Rücken, ne? Und eine Mehlschnute oder Mehlmaul, wie man sagt, also die besonders helle Maulpartie, die man da erkennt. Und bei manchen kann man wirklich so Streifen an den Vorderläufen sehen, an den Beinen, ähnlich wie beim Zebra. Nicht ganz so markant, aber wie gesagt, angedeutet.
0: Mehlschnütchen sieht man auch. Bilder finden Sie in unserer App. Aber Vorsicht, das ist wirklich Zucker. Und der kleine Hengst hätte auch gerne einen Namen. Sie haben ja schon tolle Ideen geschickt heute. Fernando zum Beispiel, Friedrich oder Fritz, Zwinki, Zwonki, kommt vom Hajo aus Reichenbach. Muki oder Diego oder auch Tyralf. Also auch sehr kreative Ideen dabei. Mehr Ideen, die wir an den Tierpark Suhl weitergeben sollen und können Sie gerne in unsere MDR Thüringen App schreiben.

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3: Die Zahl der registrierten Fälle sexuellen Kindesmissbrauchs in Deutschland ist in den vergangenen 5 Jahren deutlich gestiegen. In der Statistik des Bundeskriminalamtes sind für das vergangene Jahr mehr als 17.000 Fälle aufgelistet. Das waren rund 1.600 mehr als noch im Jahr 2021. Bundesinnenminister Alexander Dobrindt erklärte bei der Vorstellung des aktuellen Lagebilds in Berlin, die Zahlen seien erschreckend. Besonders in der digitalen Welt müssten Kinder besser geschützt werden. Er gehe zudem von einer weitaus höheren Dunkelziffer aus. Nach einem Verkehrsunfall in Unterwellenborn im Landkreis Saalfeld-Rudolstadt ist ein Autofahrer gestorben. Wie die Polizei mitteilte, war der Mann mit seinem Auto gestern Morgen beim Abbiegen von der Fahrbahn abgekommen und gegen ein Verkehrsschild und einen Baum geprallt. Die Polizei vermutet inzwischen, dass der Mann gesundheitliche Probleme während der Fahrt hatte. Die Bus- und Bahnhaltestellen in Erfurt bieten laut einem bundesweiten Vergleich gute Bedingungen bei der Barrierefreiheit. Das meldet der ADAC nach einem Test in 10 deutschen Städten. Neben Erfurt wurden die Haltestellen auch in Augsburg, Braunschweig, Magdeburg, Rostock und anderen ähnlich großen Städten auf ihre Barrierefreiheit geprüft. An den 5 geprüften Haltestellen in Erfurt gibt es demnach fast überall Leitsysteme für blinde und sehbehinderte Menschen. Verbesserungsbedarf sieht der ADAC dagegen, wenn sehbehinderte Menschen die Fahrbahn überqueren müssen. Die Deutsche Bahn will den Alkoholkonsum an allen 5.400 Bahnhöfen in Deutschland verbieten. Wie der Konzern bestätigt hat, wird das Verbot bis zum 15. Oktober flächendeckend umgesetzt. Man habe zu oft feststellen müssen, dass bei zu viel Alkoholkonsum auch die Gewalt steige, erklärte Bahnchefin Evelyn Paller. Das Alkoholverbot gilt künftig auf Bahnsteigen und in Bahnhofshallen außerhalb der Gastronomie. Sicherheitspersonal der Bahn und die Bundespolizei sollen das Verbot überwachen. Für tausende Euro hat ein Mann in Bremen Kuchen aus einem Eiskaffee gestohlen und später an Passanten verschenkt. Laut Polizei stahl der Verdächtige nachts mindestens 9 Einkaufstaschen, unter anderem mit Kaffee, Kuchen und Eiszutaten aus dem Keller des Lokals. In mehreren Touren brachte er seine Beute in einen Park. Laut Beamten verteilte er dort den Kuchen an Passanten. Bei denen das allerdings merkwürdig vorkam, informierten sie die Polizei und der Bremer Robin Hood wurde geschnappt. Das waren die Nachrichten. 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
1: Dankeschön, Karin. Seltsam. Das Wetter für Thüringen. Überm Osten Thüringens hängen die meisten Wolken. Es ist zum Teil längere Zeit stark bewölkt. Sonst ist es ein recht freundlicher Wechsel heute von Sonne und Wolken. Es könnte ab dem Mittag vereinzelt mal schauern, aber oft ist es doch durchweg trocken. 20 bis 24 Grad sind heute die Höchstwerte. Morgen wenig Sonne, die meiste Zeit bewölkt, am Abend etwas Regen bei 17 bis 22 Grad. Es wird windiger sein als heute und am Donnerstag unbeständig und nur mäßig warm. 11:03. Hier sind die aktuellen Verkehrsmeldungen. Die A4 in Richtung Dresden wird zwischen Glauchau Ost und Hohenstein-Ernsthal wegen Baumaßnahmen kurzzeitig bis 11.15 Uhr gesperrt. Die Blitzer stehen auf der A4 in Richtung Dresden zwischen Hermsdorf Ost und Rüdersdorf. A38 Richtung Leipzig zwischen Leinefelde-Morbis und Breiten-Morbis. A71 in Richtung Schweinfurt, Höhe Stadt-Ilm. B88 am Ortseingang Rudolstadt aus Richtung Jena zwischen Buddelstedt und Olbersleben in Isserstedt in der Hauptstraße in beiden Richtungen. In Mühlhausen blitzt es in der Ammerschen Landstraße stadteinwärts und in Rudolstadt in der Schwarzburger Chaussee in Richtung Jena. Melden Sie uns Staus und Blitzer kostenfrei im MDR Thüringen Verkehrszentrum. Die Nummer ist die 0800 218 16 00. Dankeschön. Ich bin Sina Waage. Ich wünsche Ihnen einen schönen Vormittag.
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Frau Corbin und Just Around the Corner. Ja, und womit kommen die Sparkassen jetzt ums Eck? Mit Aktienhandel per Smartphone, per App. S-Neo nennt sich das Ganze. Was dahinter steckt, das hören wir, nachdem Peter Schilling hier erstmal wieder die Titanic versenkt hat. Terra Titanic nach Los Bravos mit Black is Black bei MDR Thüringen. Schönen Dienstag.

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1: Trade Republic, kennen Sie vielleicht, das gibt schon länger. Ist sowas wie eine digitale Spardose für Smartphone, mit der Sie ganz einfach Geld anlegen können. Aktien und ETFs kaufen zum Beispiel. Also Sie können Aktien und Fonds schnell und unkompliziert per App handeln. Das wollen jetzt auch die Sparkassen bieten. Als Kunde werden Sie in diesen Tagen ein Update Ihrer Sparkassen-App bekommen mit der neuen Funktion S-Neo. Sebastian Moritz aus unserer ARD-Verbraucherredaktion. Was genau steckt denn da dahinter?
2: Die Sparkassen machen da im Prinzip das, was große Neo-Broker wie Trade Republic oder Scalable schon seit Jahren machen. Sie bieten eben dieses schnelle und unkomplizierte Kaufen und Verkaufen von Aktien, von Fonds über Smartphone an. Es gab natürlich auch bei den Sparkassen schon bisher Wertpapierdepots. Die waren allerdings vergleichsweise teuer und oft auch nicht direkt in die Banking-App integriert. Das soll jetzt mit dieser neuen Funktion einfacher werden. Man kann das Depot direkt in der App eröffnen, die man im Zweifel ohnehin schon auf dem Smartphone hat, und dann direkt von da auch handeln. Das ist zumindest bei der Sparkasse jetzt neu.
1: Sparkassen haben ja im Gegensatz zu den Direktbanken und Neobrokern ein großes Filialnetz und damit höhere Kosten. Ist denn dieses neue Wertpapierangebot da überhaupt konkurrenzfähig?
2: Also bei den Kosten tut sich das tatsächlich gar nicht so viel. Das Depot bei S-Neo ist erstmal kostenlos. Eine Transaktion, also zum Beispiel der Kauf von Aktien, kostet dann 95 Cent oder 1 Euro. 1 Euro wird auch bei Trade Republic fällig. Also da sind die Sparkassen preislich schon vergleichbar. Nun muss man dazu sagen, im Einzelfall, da hängen die Gebühren von der jeweiligen Sparkasse ab. Und davon gibt es bundesweit mehr als 300. Die Gebühren sind dann nicht ganz einheitlich. Also bei einigen Kassen ist die Depotführung zum Beispiel nur bis zu einem Limit von 25.000 Euro oder 50.000 Euro kostenlos. Manche Sparkassen berechnen dann auch eine Gebühr für die Ausführung von Sparplänen. Was aber schon festhalten können ist, wenn man sich das jetzt auf den ersten Blick so anschaut, ist, dass die Sparkassen bei den Kosten zumindest nicht negativ auffallen.
1: Zielgruppe sind Leute, die ein Konto bei der Sparkasse haben, aber eben noch kein Wertpapierdepot. Das sind 10 Millionen Kunden. Nun haben Sparkassen gerade im Vergleich zu den Neobrokern

0: viele Sparkassenkunden erstmals mit dem Investment an der Börse beschäftigen werden. Und dafür ist das sicherlich jetzt auch ein Grundstein, der gelegt wird.
1: Die Sparkassen erweitern ihre App um den Handel mit Fonds und Aktien S-Neo. Dankeschön, Sebastian Moritz aus der ARD Verbraucherredaktion.
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1: Mit Conny Morona für Mittel- und Westthüringen. Guten Tag. Arnstadt. Nach einem Brand in der Treniusstraße haben 16 Anwohner die Nacht in einem Hotel verbracht. Wie die Polizei mitteilte, brach das Feuer kurz nach Mitternacht im Keller eines Mehrfamilienhauses aus. Ein 2-jähriges Mädchen wurde den Angaben nach leicht durch Rauchgase verletzt. Bad Tabberz. Das Kneipp-Heilbad steuert einen Übernachtungsrekord an. Wie die Stadt mitteilte, wurden im ersten Halbjahr 2026 mehr als 119.000 Übernachtungen gezählt. Das waren knapp 8% mehr als im Vergleichszeitraum des vergangenen Jahres. Und das, so Bürgermeister David Ortmann, obwohl bereits 2025 ein Rekordjahr gewesen ist. Schwer steht Edmonton. 4 Monate nach dem Start hat der Thüringer Extremwanderer Udo Lerz sein Ziel in Kanada erreicht. Lerz ist den Continental Divide Trail von der mexikanischen Grenze quer durch die USA bis nach Kanada gelaufen. Unterwegs hat der 67-Jährige Spenden für die NCL-Stiftung gesammelt, die sich im Kampf gegen Kinderdemenz engagiert. 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
2: Das Wetter für Thüringen. 17 Grad meldet uns Sandro Möckel aus Gefell, 15 Grad Sönke Krüll aus Bad Tabarz. Danke an unsere MDR Thüringen Wettermelder. Über dem Osten Thüringens hängen die Wolken fest. Es ist teils längere Zeit stark bewölkt. Sonst ist das recht freundlich heute. Sonne und Wolken wechseln sich ab. Ab dem Mittag könnte es dann auch mal ein paar Regenwölkchen geben, aber es wird oft doch durchweg trocken sein heute. Die Temperaturen 20 bis 24 Grad. Morgen sehen wir die Sonne nur sehr selten. Die meiste Zeit ist es stark bewölkt und am Abend kann es etwas regnen bei 17 bis 22 Grad. Es wird windiger sein als heute und am Donnerstag dann weiter unbeständig und nur mäßig warm. 11.30 Uhr, 11:30. Hier sind die aktuellen Verkehrsmeldungen. A4 in Richtung Dresden. Zwischen Kreuz Erfurt und Erfurt West ist die rechte Spur nach einem Unfall gesperrt. Die A4 in Richtung Dresden nochmal ist zwischen Glauchau Ost und Hohenstein-Ernsthal wegen Baumaßnahmen bis ca. 12 Uhr gesperrt. Vorsicht auf der A4 in Richtung Frankfurt zwischen Friedewald und Bad Hersfeld. Eine ungesicherte Unfallstelle auf der rechten Spur. Die Blitzer stehen. Auf der A4 in Richtung Dresden zwischen Hermsdorf Ost und Rüdersdorf. A38 in Richtung Leipzig zwischen Leinefelde-Worbis und Breiten-Worbis. A71 Richtung Schweinfurt, Höhe Stadt-Ilm. B88 am Ortseingang Rudolstadt aus Richtung Jena zwischen Buttelstedt und Olbersleben. In Isserstedt in der Hauptstraße in beiden Richtungen. In Mühlhausen in der Ammerschen Landstraße stadteinwärts. Und in Rudolstadt blitzt es in der Schwarzburger Chaussee in Richtung Jena. Melden Sie uns Staus und Blitzer kostenfrei im MDR Thüringen Verkehrszentrum. Die Nummer ist die 0800 218 16 00.
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0: Einfach gute Musik an ihrem Dienstagvormittag. Die Hollies, die er, der Libraries, MDR Thüringen hier. Kleine rote Pandas, haben Sie schon mal gesehen? Sind ganz drollige Vierbeiner. Eigentlich sind sie im östlichen Himalaya und im Südwesten Chinas zu Hause. Aber seit gestern wohnt auch einer im Erfurter Zoo. Für die Panda-Dame ist für rund 500.000 Euro extra eine Anlage gebaut worden. Die ist gestern auch eingeweiht worden. Und da wurde Panda-Dame Lilly dann auch offiziell begrüßt. Vor 2 Wochen war sie aus Nürnberg nach Erfurt gekommen. Und jetzt muss sie sich immer noch eingewöhnen, sagt Tierpflegerin Susanne Meyer.
1: Wir hatten ja schon mal Mitte der 80er Jahre Pandas, rote Pandas. Hier ist es jetzt ganz wichtig, dass wir schauen müssen, was mag die Lilly. Sie kommt immer schon und schaut und sie nimmt auch ein Leckerli aus der Hand, das macht sie auch, ne, netterweise. Ja, sie ist eine Liebe.
0: Und da rote Pandas Einzelgänger sind, wird ihr das Eingewöhnen ganz bestimmt nicht so schwer fallen. Hier zumindest hat es gut. Im Himalaya sind rote Pandas vom Aussterben bedroht. Etwa 10.000 von ihnen gibt es noch. Bilder von Lilly sehen Sie bei uns online auf unserer Homepage und in unserer App.
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Ja, das geht als gute Sommerlaune durch, ne? Simon & Garfunkel sind das gewesen. Cecilia und mehr Top-Sommermusik jetzt bei MDR Thüringen. Eine Nummer 1 aus dem Jahr 1980. Mit dem Song haben Blondie gezeigt, dass sie auch Reggae können. Wobei das ein Cover ist. The Tide is High, 1967, nämlich in Jamaika. Wo sonst? Entstanden. Eine Band namens The Paragons haben den Song geschaffen. Mit Blondie ist er dann zum Hit geworden. Und dann nochmal mit Atomic Kitten war es dann nochmal Nummer 1. Danke, Paragons. Und hallo, Frank Huber. Er begleitet Sie jetzt durch Ihre Mittagszeit hier bei MDR Thüringen. Ich bin Sina Waage. Ich wünsche noch einen guten Dienstag. Bis morgen. Tschüssi.

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1: Es ist 12 Uhr und Karin Lukas bringt Sie auf den aktuellen Stand.
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3: Die Fälle von sexuellem Missbrauch von Kindern und sexuellen Übergriffen nehmen zu in Deutschland. Fast 17.000 Fälle hat das Bundeskriminalamt allein im vergangenen Jahr registriert. Das waren fast 800 Fälle mehr als im Jahr zuvor und 1.600 mehr als 2021. Diese Zahlen hat Bundesinnenminister Alexander Dobrindt gemeinsam mit BKA-Präsident Holger Münch am Vormittag in Berlin vorgelegt. Einzelheiten von MDR Thüringen-Reporter Markus Sambale.
4: Innenminister Dobrindt bezeichnet die Zahlen der Sexualdelikte an Kindern und Jugendlichen als erschreckend hoch. Und in einigen Bereichen weist der Minister sogar auf einen dramatischen Anstieg hin, etwa bei jugendpornografischen Inhalten. Dort haben sich die registrierten Taten in den vergangenen Jahren verdoppelt. Wie in allen Bereichen dürfte die Dunkelziffer hoch sein, denn viele Fälle landen gar nicht in der Statistik. Die Bundesbeauftragte gegen Missbrauch, Kerstin Klaus, ruft dazu auf, gerade auch bei sexueller Gewalt gegen Jugendliche genauer hinzuschauen. Sextortion nehme drastisch zu, wenn also Täter mit der Veröffentlichung intimer Fotos und Videos drohen, um Geld zu erpressen. Dies werde aber gar nicht als Sexualstraftat erfasst. Die Bundesbeauftragte weist außerdem darauf hin, dass bei den 14- bis 17-Jährigen, vor allem Mädchen, fast ein Drittel Opfer von Cybergrooming wird. Dabei geben sich Erwachsene in Online-Chats als gleichaltrig aus, um intime Bilder auszutauschen oder sexuelle Kontakte anzubahnen.
3: Tickets für die Bahn, Rabatte im Supermarkt oder Bankgeschäfte. Unser tägliches Leben wird immer digitaler und für viele Sachen braucht es mittlerweile Smartphones und Apps. Für die meisten ist das einfach nur schneller und bequemer. Allerdings haben besonders viele ältere Menschen in Thüringen mittlerweile Angst, von der Digitalisierung abgehängt zu werden. Der Landesseniorenrat spricht deshalb von einem ernstzunehmenden Problem. MDR Thüringen-Reporter Wolfgang Henschel, wo liegt das Problem?
5: Es gibt natürlich auch viele ältere Menschen in Thüringen, die die digitalen Angebote nutzen und mal schnell am Handy ein Ticket für den Zug kaufen. Aber gerade die über 70-Jährigen, die haben hier einfach Probleme, weil ihnen das Wissen fehlt für den Umgang mit Handy und Tablet und auch, weil sie Angst haben, etwas falsch zu machen oder gehackt zu werden. Der Landesseniorenrat fordert deshalb Hilfe. Leisten könnten die etwa Nachbarn, Verwandte, aber auch Volkshochschulen und auch staatliche Stellen wie Pflegestützpunkte oder Sozialämter. Außerdem müssten das Land und die Kommunen ihre eigenen Webseiten einfach und verständlich gestalten.
3: Und wie geht die Landesregierung mit diesem Problem um?
5: Also Digitalminister Steffen Schütz hält es auch für wichtig, älteren Menschen bei der Digitalisierung zu helfen, etwa in Nachbarschaftstreffs oder in speziellen Anlaufpunkten in den Gemeinden. Schütz verweist darauf, dass sein Ministerium im Herbst das sogenannte freiwillige digitale Jahr startet. Da helfen junge Menschen etwa in Seniorenheimen beim Umgang mit Handy und Tablet. Außerdem geben in Thüringen die Mitarbeiter des Agathe-Programms älteren Menschen entsprechende Hilfe. Und auch die sogenannten digitalen Engel, getragen unter anderem vom Sozialministerium, fahren mit einem Infomobil durchs Land und helfen den Senioren beim digitalen Einstieg.
3: Thüringen hat wirklich viel Natur zu bieten, aber immer mehr Tiere und Pflanzen gehören eigentlich nicht hierher. Invasive Arten werden ein immer größeres Problem. Zuletzt hat die vergessene Wegameise Schlagzeilen gemacht. Die bildet riesige Kolonien und breitet sich in Jena immer weiter aus. Uf Dube aus der MDR Thüringen Nachrichtenredaktion. Werden es immer mehr solche Arten in Thüringen?
6: Ja, vor 10 Jahren waren es europaweit noch 37 invasive Arten und im vergangenen Jahr hat der BUND schon 114 gezählt. In Thüringen gibt es mittlerweile eine ganze Reihe davon. Waschbären, Flusskrebse oder auch Pflanzen wie der Riesenbärenklau oder der japanische Staudenknöterich. Und die können einheimische Arten verdrängen und ganze Lebensräume verändern. Das wird durch den Klimawandel ein immer größeres Problem. Durch mildere Winter können zum Beispiel Tiere und Pflanzen bei uns überleben, die früher keine Chance gehabt haben. gehabt hätten. Deshalb werden einige von ihnen jetzt auch gezielt bekämpft.
3: Welche Arten machen Naturschützern denn besonders Sorgen?
6: Ein Beispiel ist die asiatische Hornisse. Die breitet sich seit Jahren von Südwestdeutschland immer weiter nach Norden aus. In Thüringen ist sie bisher offiziell nur im Landkreis Sonneberg nachgewiesen. Aber es ist nur eine Frage der Zeit, bis sie flächendeckend unterwegs ist. Das macht den Imkern besonders große Sorgen, denn diese Hornisse jagt Honigbienen. Der BUND fordert deshalb, neue Arten möglichst früh zu erkennen und schnell zu reagieren. Denn solange sich eine Art noch nicht flächendeckend ausgebreitet hat, sind die Chancen am größten.
2: Was außerdem noch wichtig ist.
3: Die Deutsche Bahn will den Alkoholkonsum an allen 5400 Bahnhöfen in Deutschland verbieten. Wie der Konzern bestätigt hat, wird das Verbot bis zum 15. Oktober flächendeckend umgesetzt. Man habe zu oft feststellen müssen, dass bei zu viel Alkoholkonsum auch die Gewalt steige, erklärte Bahnchefin Evelyn Paller. Das Alkoholverbot gilt künftig auf Bahnsteigen und in Bahnhofshallen außerhalb der Gastronomie. Sicherheitspersonal der Bahn und die Bundespolizei sollen das Verbot überwachen. Nach einem Verkehrsunfall in Unterwellenborn im Landkreis Saalfeld-Rudolstadt ist ein Autofahrer gestorben. Wie die Polizei mitteilte, war der Mann mit seinem Auto gestern Morgen beim Abbiegen von der Fahrbahn abgekommen und gegen ein Verkehrsschild und einen Baum geprallt. Die Polizei vermutet inzwischen, dass der Mann gesundheitliche Probleme während der Fahrt hatte. In Italien ist es nach dem Tod eines Einwanderers bei einem Polizeieinsatz zu teils gewalttätigen Prozessen gekommen. In Bologna, wo der 42-jährige Marokkaner am Sonntag starb, wurden bei Auseinandersetzungen zwischen Polizei und Demonstranten gestern Abend mindestens 11 Menschen verletzt. Auslöser ist ein Video. Darauf ist zu sehen, wie ein auf dem Rücken gefesselter Mann von zwei Polizisten auf den Boden gedrückt wird. Mehrfach ruft er Hilfe, genug, genug. Die Beamten lassen jedoch erst nach mehreren Minuten von ihm ab, als er sich bereits nicht mehr bewegt. Ein Notarzt stellte dann seinen Tod fest. Das waren die Nachrichten. 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
1: Danke dir, Karin. Das Wetter in Thüringen, heute Nachmittag Sonne und Wolken. Vor allem im Osten ist es auch mal stärker bewölkt. Da kann es auch einzelne Schauer geben bei 20 bis 24 Grad. Dazu ein frischer Nordwestwind. In der Nacht weniger Wolken, teils auch klar, vereinzelt etwas Nebel, trocken bei 12 bis 7 Grad. Morgen dann zum Start noch häufig Sonne, dann von Norden her immer mehr Wolken, stellenweise dann auch wieder ein bisschen Regen. Wieder etwas kühler, 17 bis 22 Grad und windig. Und der Donnerstag ist dann auch unbeständig, weniger windig, aber nicht besonders warm. 12 Uhr und 7 Minuten. Und hier sind die aktuellen Verkehrsmeldungen. A4 Frankfurt Richtung Dresden. Zwischen dem Kreuz Erfurt und Erfurt West ist die rechte Fahrspur nach einem Unfall gesperrt. Und auf der B93 ist der Moseltunnel Richtung Borna wegen Bauarbeiten bis etwa 18 Uhr gesperrt. Und die Blitzer stehen auf der A4 Frankfurt Richtung Dresden zwischen Hermsdorf Ost und Rüdersdorf. Dann auf der A38 Richtung Leipzig zwischen Leinefelde-Worbis und Breiten-Worbis. Auf der A71 Richtung Schweinfurt in Höhe Stadt Ilm. Dann auf der B88 am Ortseingang Rudolstadt aus Richtung Jena kommend, in Isserstedt auf der Hauptstraße beide Richtungen, in Mühlhausen in der Ammerschen Landstraße Stadt einwärts und in Rudolstadt in der Schwarzburger Chaussee Richtung Jena. Melden Sie uns Staus oder Blitzer kostenfrei im MDR Thüringen Verkehrszentrum 0800 218 16 00. Dankeschön. Ich bin Frank Huber. Ich wünsche Ihnen eine schöne Mittagszeit und grüße Sie jetzt mit den Eagles und Take it easy.
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Ja, wir gleiten sozusagen durch die Mittagspause mit Enya aus den 80ern und Ornico Flow. Jetzt ein Klassiker hier bei MDR Thüringen, Moody Blues, 67 entstanden, Nights in White Satin.

0: Freibad-Ferienwetter ist in dieser Woche nicht unbedingt.
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0: Aber es gibt ja auch noch anderes zu erleben. In Hildburghausen zum Beispiel können Ferienkinder morgen ihr eigenes Sorgenfresserchen filzen. Was ist denn das? Nun, das ist ein Plüschtier mit einem Reißverschluss als Mund, in dem man dann Zettelchen mit Wünsche oder Sorgen stecken kann. Dafür gibt es einen Workshop für Kinder ab 6 Jahren. Um 10 Uhr geht's auch schon los. Treffpunkt ist an der Stadtbibliothek. Sie müssten sich dafür allerdings anmelden, per Telefon oder per Mail bei der Bibliothek. 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

0: das sind die 70er. Boston, More Than a Feeling. Das Wetter in Thüringen, Norman Begler aus Sömmerda, der meldet uns 20 Grad. Peter Neumann aus Dietlas, Wartburgkreis, der meldet 19 Grad. Ja, die Temperaturen recht verhalten, würde ich sagen. Heute Nachmittag Sonne und Wolken, vor allem im Osten ist es auch mal stärker bewölkt. Da kann es auch einzelne Schauer geben, maximal 20 bis 24 Grad heute. In der Nacht weniger Wolken, teils auch klar, vereinzelt Nebel. Dann wird es auch kühl mit 12 bis 7 Grad. Morgen zum Start nochmal viel Sonne. Sonne, dann von Norden mehr Wolken, später auch stellenweise Regen, 17 bis 22 Grad morgen und windig. 12.32 Uhr jetzt. Und hier sind die aktuellen Verkehrsmeldungen. A4 Frankfurt Richtung Dresden. Zwischen dem Kreuz Erfurt und Erfurt West ist die rechte Fahrspur nach einem Unfall gesperrt. A72 Richtung Hof zwischen Zwickau Ost und Zwickau West. Vorsicht, da steht ein defekter LKW. Auf der B93 ist der Moseltunnel Richtung Borna wegen Bauarbeiten bis 18 Uhr gesperrt. Und in Lichtenau ist die Straße am Gläserberg nach einem Unfall gesperrt. Die Blitzer stehen. Auf der A4 Frankfurt Richtung Dresden zwischen Hermsdorf Ost und Rüdersdorf. Auf der A71 Richtung Schweinfurt in Höhe Stadt-Ilm. In Klosewitz Richtung Jena. Blitzer in Isserstedt auf der Hauptstraße beide Richtungen. Und in Ruderstadt in der Schwarzburger Chaussee Richtung Jena. Melden Sie uns Staus oder Blitzer kostenfrei im MDR Thüringen Verkehrszentrum 0800 218 16 00. Vielen Dank. Jetzt ein ganz bekannter 80er, nämlich Talk Talk mit Such a Shame.
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Toto und Hold the Line. Gestern hat Grit Krämer aus dem MDR Thüringen Wetterstudio ja schon angedeutet, dass am Freitag die doch eher kühlere Sommerphase zu Ende gehen könnte. Ob es dabei bleibt, frage sie gleich nach Ich und Ich und Stark.

0: Ich habe eine neue Meldung aus dem MDR Thüringen Verkehrszentrum. Vorsicht jetzt bitte auf der A9 Richtung Berlin zwischen Bergbad Steben und Rudolfstein. Da liegt ein Holzbalken auf der Fahrbahn.
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0: Heute wieder mit Grit Krämer. Grit, wir haben ja gestern schon angedeutet, dass es am Freitag wärmer werden wird. Aber da schauen wir jetzt noch nicht hin. Bleiben wir erstmal beim heutigen Tag. Im Vergleich zu gestern ist es ja auch heute schon wärmer.
2: Ja, eine Spur wärmer ist es auch heute schon. Wir haben überall so 19 bis 22 Grad jetzt erreicht. Es ist ein schneller Wechsel von Sonne und Wolken. Vorhin gab es ein bisschen mehr Sonne. Jetzt kommen ein paar dichte Wolken rein. Und hin und wieder sind eben auch kleine Schauer möglich. Im Moment sind hin und wieder an zwei Orten, nämlich einmal in Sondershausen und auch in Kölle da. Da regnet es also aus dichten Wolken heraus. Woanders Richtung Süden und Osten sind die Wolken auch dicht. Da ist es noch trocken, aber auch hier kann es mal ein bisschen tröpfeln. Viel Regen ist das nicht. Was wir erwarten ist, dass wir noch so 1-2 Grad nach oben gehen. Zwischen 20 und 24 Grad sind nachher die Höchstwerte.
0: Mal schauen, da muss schon ein bisschen die Sonne durchkommen, damit wir das tatsächlich noch schaffen,
2: ja, ist
0: oder?
2: Richtig. Ja, es wird nicht überall sein. Also ein paar Wolken werden bleiben am Nachmittag.
0: Die Nacht kommt mir auch recht frisch vor.
2: Wird sie wieder mit 12 bis 8 Grad, ganz ähnlich wie die vergangene Nacht. Es wird trocken sein, locker bewölkt. Ein bisschen Nebel kann sich mal bilden in den frühen Morgenstunden. Und morgen geht es dann wieder so weiter, wie es gestern war. Also nicht mehr so viel Sonne wie heute, sondern überwiegend gibt es viele Wolken. Früh noch ein bisschen Sonne, die wird dann aber schnell abgedrängt. Aus Norden drücken dichte Wolken herein. Und da ist dann auch Regen dabei. Auch starke Schauer ziehen vor allem nachmittags mal durch. Wird viele treffen. Es wird aber nicht alle treffen. Wir haben also ein großes Problem insgesamt in Thüringen. In weiten Teilen ist es noch zu trocken. Jetzt so nach 20 Tagen im Juli fehlt viel an Regen. Könnte also wirklich gut sein, dass der Regen dann mal die richtigen trifft morgen. Und kühler wird es aber auch mit 17 bis 21 Grad. Der Nordwestwind frischt auch wieder auf.
0: Der Donnerstag scheint mir jetzt auch noch kein Freibadwetter zu bringen.
2: Das ist so ein bisschen der Tiefpunkt. Der kühlste Tag, da müssen wir uns schon so über knappe 20 Grad freuen. Auch da gibt es noch einzelne Schauer, nicht mehr so viel wie morgen, dichte Wolken aber und vor allem diesen frischen Nordwestwind und der macht dann am Freitag langsam schlapp, da kommen wir wieder näher ans Hochdruckgebiet heran, die Sonnenanteile steigen und sofort wird es wärmer, am Freitag schon 20 bis 25 Grad.
0: Sag noch einen Satz zum Wochenende für die Ferienkinder, damit die sich freuen können.
2: Samstag ist auf jeden Fall ein Badetag, 24 bis 28 Grad, Sonntag haben wir noch so ein großes Fragezeichen, aber da könnte es auch wieder Regen geben.
0: Danke dir, Grit. Tschüss.
2: Tschüss.
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Die Stimme von Bob Seger, 80er mit Fire Lake. Und kurz vor 13 Uhr noch ein 80er. Das sind die Eurythmics hier bei MDR Thüringen und Miracle of Love.

0: Bernd Klotz aus Berger-Wünschendorf hat mir gerade geschrieben in der MDR Thüringen-App. Danke für den ausführlichen Wetterbericht. Bei 40 Grad sprechen wir doch von einer Hitzewelle. Jetzt haben wir kaum noch 20. Sollten wir da nicht vielleicht von einer Kältewelle sprechen? Bernd, ja, es ist eine Anregung. Grüße nach Wünschendorf.
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0: 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Alles Wichtige jetzt mit Karin Lukas.
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13: In Thüringen hat die Zahl der registrierten Fälle von sexuellem Missbrauch von Kindern deutlich zugenommen. Die aktuelle Statistik des Bundeskriminalamtes verweist auf 543 Fälle für das vergangene Jahr. Das sind noch einmal 100 Fälle mehr als im Jahr davor. Deutschlandweit gab es demnach mehr als 17.000 Fälle sexualisierter Gewalt gegen Kinder. Bei der Vorstellung des aktuellen Lageberichts sprach Bundesinnenminister Alexander Dobrindt von erschreckend hohen Zahlen. In einigen Bereichen weist der Minister sogar auf einen dramatischen Anstieg hin, etwa bei jugendpornografischen Inhalten. Dort haben sich die registrierten Taten in den vergangenen Jahren verdoppelt. 2 Wochen nach einem Unfall auf der A38 zwischen Breitenworbis und Leinefelde-Worbis steht die Identität der tödlich verunglückten Motorradfahrerin fest. Es handele sich um eine 22 Jahre alte Frau, teilte die Polizei mit. Die Angehörigen seien verständigt. Laut Polizei war die Todesursache ein Schädelhirntrauma durch den Sturz. Im Norden von Jena gibt es wegen einer beschädigten Gasleitung nahe der Bundesstraße 88 einen Feuerwehreinsatz. Wie der Einsatzleiter MDR Thüringen sagte, wurde die Leitung im Stadtteil Zwezen am Vormittag bei Bauarbeiten beschädigt. Feuerwehrleute und Mitarbeiter der Stadtwerke sind vor Ort und haben die Unfallstelle abgesichert. Die Bundespolizeigewerkschaft hält das geplante Alkoholverbot an Bahnhöfen für nicht umsetzbar. Gewerkschafter Manuel Ostermann sagte dem MDR, die Bahn habe dafür weder die technische Ausstattung noch das Personal. Sie dürfe die Verantwortung nicht der Bundespolizei überhelfen. Für die Bundespolizei sei es unmöglich, an jedem Bahnhof Präsenz zu zeigen. Die Bahn hatte angekündigt, den Alkoholkonsum an allen 5.400 Bahnhöfen in Deutschland zu verbieten. Die Thüringer Skilangläuferin Viktoria Kahl will nach Ablauf ihrer Dopingsperre in diesem Winter wieder im Weltcup starten. Das kündigte der Deutsche Skiverband auf Instagram an. Demnach ist die Rückkehr zum Training ab Ende September möglich. Die Rückkehr in den Wettkampf ab Ende November. Ein konkretes Datum für das mögliche Comeback der 30-jährigen Viktoria Kahl steht laut Verband noch nicht fest. Die Olympiasiegerin wurde im Frühjahr vergangenen Jahres bei einer Kontrolle außerhalb des Wettkampfs Weltcups positiv auf Clenbuterol getestet. Das waren die Nachrichten. 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
0: Danke dir, Karin. Das Wetter in Thüringen, heute Nachmittag Sonne und Wolken. Im Osten ist es auch stärker bewölkt mit einzelnen Schauern. 20 bis maximal 24 Grad, je nachdem, wie die Sonne durchkommt. In der Nacht dann weniger Wolken, teils auch klar, vereinzelt Nebel. Frisch wird's mit 12 bis 7 Grad. Morgen zum Start nochmal Sonne, dann von Norden mehr Wolken, später auch ein bisschen Regen. 17 bis 22 Grad, auch der Donnerstag. Noch kühl und unbeständig. 13 Uhr und 3 Minuten. Und hier sind die aktuellen Verkehrsmeldungen. A4 Frankfurt Richtung Dresden. Zwischen dem Kreuz Erfurt und Erfurt West ist die rechte Fahrspur nach einem Unfall gesperrt. A7 Hannover Richtung Würzburg. Zwischen dem Dreieck Fulda und Bad Brückenau Wildflecken 7 Kilometer Stau. 45 Minuten dauert's länger. Auf der B93 ist der Moseltunnel Richtung Borna wegen Bauarbeiten bis 18 Uhr gesperrt. Und in Lichtenau ist die Straße am Gläserberg nach einem Unfall gesperrt. Die Blitzer stehen. Auf der A4 Frankfurt Richtung Dresden zwischen Hermsdorf Ost und Rüdersdorf, auf der A71 Richtung Schweinfurt in Höhe Stadt-Ilm, in Klosewitz Richtung Jena, in Isserstedt auf der Hauptstraße beide Richtungen, in Rudolstadt in der Schwarzburger Chaussee Richtung Jena. Und das war's. Melden Sie uns Staus oder Blitzer kostenfrei im MDR Thüringen Verkehrszentrum 0800 218 16 00. Vielen Dank, ich bin Frank Huber und grüße Sie jetzt mit dem späten 70er Exa nämlich und You Thrill Me.
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auch so ein starker 80er. Tina Turner bei MDR Thüringen. What's Love Got to Do With It? Es geht 60 Jahre zurück. Jetzt zu den Trucks. With a Girl Like You.

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1: Gemeinsam unter freiem Himmel einen guten Film gucken. Ich finde, das ist ja der Charme von Sommer-Open-Air-Kinos. Und die nächste Möglichkeit gibt es schon morgen in Bad Happaz, also im Kreis Gotha. Im Kurpark Winkelhof wird die deutsche Komödie Extrawurst gezeigt. Beginn ist, wenn es dunkel wird, so gegen 21 Uhr. Das Ganze kostet 7 Euro. Morgen werden Sie eine Jacke oder eine Decke brauchen. Es wird ja keine super milde Sommernacht. 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

schön sommerlich. Cool in the Gang mit Fresh. Und gerade kam eine neue Meldung rein aus dem MDR Thüringen Verkehrszentrum. Vorsicht auf der A4 Richtung Frankfurt zwischen Apolda und Weimar. Da steht ein defekter LKW und es liegen Fahrzeugteile auf der mittleren Fahrspur.

Family of the Year und Hero hier bei MDR Thüringen. Wie wär's mit einer Runde durch den Park, um sich ganz lebendig zu fühlen? Nach Patrick Hernandez und Born to be Alive aus dem Jahr 79.

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1: Wetter in Thüringen. Uwe Seifert aus Arnstadt, der meldet uns 20 Grad in Neuhaus am Rennweg. Da ist es frisch mit nur 15 Grad. Heute Nachmittag Sonne, Wolken, vor allem im Osten dann auch mehr Wolken und später einzelne Schauer. Maximal, je nachdem wie die Sonne rauskommt, 20 bis 24 Grad. In der Nacht weniger Wolken, teils wird es auch klar, vereinzelt gibt's Nebel bei 12 bis 7 Grad. Morgen zum Start dann nochmal häufig Sonne, zum Start in den Tag. Später von Norden mehr Wolken, auch mit etwas Regen. 17 bis 22 Grad nur morgen. Auch der Donnerstag noch unbeständig und relativ kühl mit maximal 22 Grad. 13.32 Uhr ist es jetzt. Und hier sind die aktuellen Verkehrsmeldungen. A4 Frankfurt Richtung Dresden. Zwischen dem Kreuz Erfurt und Erfurt West ist die rechte Fahrspur nach einem Unfall gesperrt. Vorsicht auf der A4 Richtung Frankfurt zwischen Apolda und Weimar. Da steht ein defekter LKW und da liegen Fahrzeugteile auf der mittleren Fahrspur. Auf der B93 ist der Moseltunnel Richtung Borna wegen Bauarbeiten bis etwa 18 Uhr gesperrt. Im Landkreis Weimarer Land ist die Straße zwischen Klein-Romstedt und Apolda in beiden Richtungen nach einem Unfall blockiert. Und die Blitzer stehen auf der A4 Frankfurt Richtung Dresden zwischen Hermsdorf Ost und Rüdersdorf in Klosewitz Richtung Jena und in Isserstedt auf der Hauptstraße beide Fahrtrichtungen. Das war's. Melden Sie uns Staus oder Blitzer kostenfrei im MDR Thüringen Verkehrszentrum 0800 218 16 00. Dankeschön. Hier kommt schon der nächste 80er. Nick Kershaw und Wouldn't It Be Good.
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0: Ist auch schön sommerlich. Madonna und Cherish.
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0: Ja, Sommer ist ja die Zeit, da ist man mehr draußen, da kommt man auch mehr mit anderen Menschen zusammen. Und da fällt einem vielleicht das eine oder andere auf, wenn man doch so eng zusammen ist, was einem nicht passt. Was geht für Sie im Sommer, also so gar nicht?
2: Sich aufregen über die Hitze, weil wenn wir schon einmal Hitze haben, dann sollten wir es uns auch ausnutzen.
3: Ja. Müll liegen lassen, das nicht wegräumen, was man benutzt hat. Das finde ich ganz schlimm.
4: Wenn sie bald anfangen zu grillen oder sie liegen nackig irgendwo auf der Wiese rum, wo jeder dran vorbeilaufen kann.
2: Oberkörperfreie Männer, weil alle sollten sich irgendwie was anziehen. Weil Frauen dürfen nicht oberkörperfrei laufen, also sollten es Männer auch nicht dürfen.
5: Im Sommer stören mich eher so Gerüche. Ich glaube, da bin ich sehr sensibel dafür. Das ist eine gewisse Hygiene oder auch ein gewisser Abstand, besonders irgendwie im Freibad, schon gewährleistet muss.
6: Die Privatgespräche so laut führen, dass ich alles mithören kann. Interessiert mich nicht, was Hinz und Kunz so tut.
7: Wenn man nicht so genug den Menschen den Raum lässt, finde ich schon nervig. Oder wenn man merkt, okay, die sind gerade mehr bei dem Gespräch von mir als bei ihrem eigenen Gespräch. Aber sonst, ich freue mich jetzt, dass man im Sommer so viele Menschen draußen sind. Es ist auch schön eigentlich zu sehen, dass alle irgendwie das gute Wetter genießen.
0: Okay, das klingt doch entspannt. Also Sommer genießen, entspannt bleiben.
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11: Es ist 14 Uhr, alles Wichtige jetzt mit Karin Lukas.
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13: In Thüringen hat die Zahl der registrierten Fälle von sexuellem Missbrauch von Kindern deutlich zugenommen. Die aktuelle Statistik des Bundeskriminalamtes weist 543 Fälle für das vergangene Jahr aus. Das sind noch einmal 100 Fälle mehr als im Jahr davor. Deutschlandweit gab es demnach mehr als 17.000 Fälle sexualisierter Gewalt gegen Kinder. Bei der Vorstellung des aktuellen Lageberichts sprach Bundesinnenminister Alexander Dobrindt von erschreckend hohen Zahlen. In einigen Bereichen weist der Minister sogar auf einen dramatischen Anstieg hin, etwa bei jugendpornografischen Inhalten. Dort haben sich die registrierten Zahlen, Daten, Taten in den vergangenen Jahren verdoppelt. Zwei Wochen nach einem Unfall auf der A38 zwischen Breitenworbis und Leinefelde-Worbis steht die Identität der tödlich verunglückten Motorradfahrerin fest. Es handele sich um eine 22 Jahre alte Frau, teilte die Polizei mit. Die Angehörigen seien verständigt. Laut Polizei war die Todesursache ein Schädelhirntrauma durch den Sturz. Bei Bauarbeiten im Norden von Jena ist am Vormittag eine Gasleitung beschädigt worden. Mitarbeiter der Stadtwerke und der Feuerwehr waren im Einsatz. Wegen des Gasaustritts gab es eine Warnmeldung. Anwohner sollten Türen und Fenster geschlossen halten. Mittlerweile ist das Leck laut Stadt wieder geschlossen. Die Thüringer Skilangläuferin Viktoria Kahl will nach Ablauf ihrer Dopingsperre in diesem Winter wieder im Weltcup starten. Das kündigte der Deutsche Skiverband auf Instagram an. Demnach ist die Rückkehr zum Training ab Ende September möglich. Die Rückkehr in den Wettkampf ab Ende November. Ein konkretes Datum für das mögliche Comeback der 30-jährigen Viktoria Kahl steht laut Verband noch nicht fest. Die Olympiasiegerin wurde im Frühjahr vergangenen Jahres bei einer Kontrolle außerhalb des Weltcups positiv auf Clenbuterol getestet. Nach der Gewalttat mit 6 Toten in einer Jugendhilfeeinrichtung in Stade hat sich der mutmaßliche Täter offenbar das Leben genommen. Das berichtet die Bild-Zeitung. Nähere Angaben wurden zunächst nicht gemacht. Ende Juni waren in einem Mutter-Kind-Heim in Stade bei Hamburg 6 Mitarbeiter der Jugendhilfe getötet worden. Bei den Opfern handelt es sich um 4 Frauen und 2 Männer. Hintergrund soll ein Streit um das Sorgerecht für ein 3 Monate altes Kind gewesen sein. Ein 45-jähriger Tatverdächtiger saß seitdem in Untersuchungshaft. Die Staatsanwaltschaft wirft ihm 6-fachen Mord vor. Das waren die Nachrichten. 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
11: Danke dir, Karin. Das Wetter in Thüringen: am Nachmittag Sonne und Wolken, vor allem im Osten dann auch dichtere Wolken und vereinzelte Schauer, 20 bis maximal 24 Grad, je nachdem wie lang die Sonne durchkommt. In der Nacht weniger Wolken, teils ganz klar, vereinzelt bildet sich allerdings Nebel. Frisch wird's auf jeden Fall mit 12 bis 7 Grad. Morgen zum Start in den Tag dann noch mehr Sonne, später von Norden wieder wolkiger und auch stellenweise etwas Regen, 17 bis 22 Grad und windig. 14 Uhr und 3 Minuten. Und hier sind die aktuellen Verkehrsmeldungen. Vorsicht auf der A70 Richtung Schweinfurt zwischen Schestlitz und Bamberg. Da liegt ein Metallteil auf der Fahrbahn. A4 Frankfurt Richtung Dresden zwischen dem Kreuz Erfurt und Erfurt West ist die rechte Fahrspur nach einem Unfall gesperrt. Auf der B93 ist der Moseltunnel zwischen Zwickau Richtung Zwickau wegen Bauarbeiten gesperrt bis etwa 18 Uhr. Im Landkreis Weimarer Land ist die Straße zwischen Kleinromstedt und Apolda in beiden Richtungen nach einem Unfall blockiert. Und die Blitzer stehen auf der A4 Frankfurt Richtung Dresden zwischen Hermsdorf Ost und Rüdersdorf in Klosewitz Richtung Jena und in Isserstedt auf der Hauptstraße beide Richtungen. Das war's. Melden Sie uns Staus oder Blitzer kostenfrei im MDR Thüringen Verkehrszentrum 0800 218 16 00. Ich bin Frank Huber, ich grüße Sie jetzt mit einem 80er, Cam Carnes und Betty Davis Ice.
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0: Das war 89. Tom Petty und Free Falling.
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2: Das Wetter in Thüringen aus Schönstedt im Unstrut-Hainich-Kreis, da meldet Joachim Wächter 22 Grad und im Landkreis Sonneberg, da sind es 20 Grad. Bis zum Abend gibt es Sonne und Wolken, gebietsweise ist es auch mal stärker bewölkt und es kann auch kurze Schauer geben. 20 bis maximal 24 Grad, je nachdem wie lange die Sonne durchkommt. In der Nacht weniger Wolken, teils auch klar, vereinzelt Nebel, 12 bis 7 Grad. Und morgen zum Start mehr Sonne, dann von Norden her wieder mehr Wolken, stellenweise auch ein bisschen Regen, 17 bis 22 Grad. Auch der Donnerstag noch unbeständig und eher kühl mit maximal 22 Grad. 14.31 Uhr. Und hier sind die aktuellen Verkehrsmeldungen. A4 Frankfurt Richtung Dresden zwischen Kreuz Erfurt und Erfurt West. Hier ist die rechte Fahrspur nach einem Unfall gesperrt. Vorsicht auf der A70 Richtung Schweinfurt zwischen Schesslitz und Bamberg. Da liegt ein Metallteil auf der Fahrbahn. Auf der B93 ist der Moseltunnel in Richtung Zwickau wegen der Bauarbeiten bis 18 Uhr gesperrt. Und die Blitzer stehen auf der A4 Frankfurt Richtung Dresden zwischen Hermsdorf Ost und Rüdersdorf in Clausewitz Richtung Jena und in Isserstedt auf der Hauptstraße beide Richtungen. Melden Sie uns Staus oder Blitzer kostenfrei im MDR Thüringen Verkehrszentrum 0800 218 16 00. Dankeschön, kommen Sie gut an Ihr Ziel. Jetzt mit Susi Quattro, 70er, She's in Love with You.
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auch eine gute Stimme der 80er da. Christopher Cross bei MDR Thüringen mit All Right. Ich habe wieder einen Klassiker jetzt. Norman Greenbaum, das sind die 60er mit Spirit in the Sky.

0: Robin Greenbaum mit Spirit in the Sky.
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0: Der Marco Ramm ist ja im Urlaub. Der Kai wird ihn vertreten, auch heute wieder. Mensch, Kai, du hast ja gestern verraten, dass du Nachwuchs hast, ne?
2: Ja, und schon recht lange jetzt, aber
0: es ist aber nichts Neues dabei. Ne? Bitte? Die sind in der Schule.
2: Die sind beide in der Schule, im Moment sind Ferien, ja.
0: Okay, ich komme drauf, weil da war doch im Gespräch, dass die kein Handy mehr benutzen dürfen in der Schule.
2: Genau.
0: Ist das so bei euch?
2: Also unsere Tochter, wenn die morgens an die Schule kommen, dann muss die ihr Handy in ein Handysafe packen.
0: Ah, okay.
2: Das heißt, das Handy ist erstmal bis zur großen Pause weggeschlossen. Dann darf man ganz kurz 5 Minuten drauf gucken. Nach der großen Pause kommt das Handy bis zum Schulschluss wieder in den Handysafe. In der Klasse.
0: Und wie findet sie das?
2: Ja, semi. Ich sag mal semi, ne?
0: Klingt gut.
2: Aber viel schlimmer ist es, finde ich, ja am Arbeitsplatz. Ich werde ja nervös, wenn ich 10 Minuten lang mein Handy nicht sehe. Ist bei mir so.
0: Ja.
2: Weil ich nicht weiß, ist irgendwas passiert zu Hause? Hat jemand angerufen? Gibt es vielleicht eine Neuigkeit von Frank Huber? Oder
0: genau.
2: Marco Ramm schickt wieder Bilder aus Südfrankreich?
0: Hat er gemacht, gell?
2: Ja. Deswegen fragen wir heute, wie ist das denn mit dem Handyverbot am Arbeitsplatz? Finden Sie das gut?
0: Okay.
2: Oder finden Sie das eher nicht so gut? Also der Arbeitgeber, es gibt ein Grundsatzurteil dazu, dass der Arbeitgeber es nicht ganz verbieten darf. Ne?
0: Aber ein bisschen wohl,
2: ein bisschen
0: oder?
2: Darf er. Okay. Darüber werden wir gleich sprechen nach 15 Uhr. Aber man muss natürlich hin und wieder auch mal erreichbar sein. Wir sind in einer Generation, wo wir fast alles mit dem Handy machen. Nur daddeln und vielleicht nicht Dauer-WhatsAppen am Arbeitsplatz.
0: Ist das vielleicht nicht ganz so beliebt.
2: Ja, die Konzentrationsfähigkeit lässt ja auch nach. Ne?
0: Lass mich mal kurz aufs Handy schauen.
2: Wo ist dein Handy?
0: Okay.
2: Als MDR Thüringen App?
0: Ja, apropos Handy. Ja. Über die MDR Thüringen App. Das würde uns jetzt interessieren. Wie ist es bei Ihnen? Dürfen Sie während der Arbeit drauf gucken oder nicht? Ne?
2: Genau. Also wenn Sie auf dem Arbeitsplatz sind und Sie dürfen, dürfen Sie gerne auch eine Sprachnachricht zu uns schicken. Wenn Sie es nicht dürfen, gehen Sie kurz raus, eine Raucherpause.
0: Dann einfach nur zuhören. Ab 15 Uhr
2: genau.
0: Bei Kai. Viel Spaß.
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Diamond, It Never Rains in Southern California. Zum Thema Handynutzung hat die Ines aus Rauen-Priesnitz gerade geschrieben über die MDR Thüringen App. Ich höre Radio über das Handy, ist kein Problem. Ines, danke für die Mail. Das ist gut, dann gibt's über das Handy jetzt gleich ab 15 Uhr den Kai, der übernimmt, aber natürlich auch sonst, ganz normal. Ich bin Frank Huber, schön, dass Sie da waren. Bis morgen.

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10: Das ist ein guter Moment, Ihnen einen schönen Nachmittag zu wünschen. Es ist genau 15 Uhr. Alles Wichtige jetzt mit Karin Lukas.
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12: Der mutmaßliche Sechsfachmörder von Stade ist tot. Wie das niedersächsische Justizministerium mitteilte, beging der Mann im Gefängnis Selbstmord. MDR Thüringen-Reporterin Angelika Henkel.
13: Der Mann saß seit der Tat in Untersuchungshaft in der Justizvollzugsanstalt Bremervörde. Dort hat man ihn heute Morgen um 6:15 bei einer Kontrolle in seinem Haftraum tot aufgefunden. Ermittlungen zu den konkreten Umständen des Todes wurden eingeleitet und laufen derzeit. Die Angehörigen des Toten und der Opfer sind informiert. Der Mann war vor rund 3 Wochen zu einem Termin mit Jugendhilfe und Jugendamt nach Stade geladen worden. Dort soll er dann 6 Menschen erschossen haben.
12: Die Zahl der registrierten Fälle sexuellen Kindesmissbrauchs im vergangenen Jahr ist im Ländervergleich in Thüringen besonders hoch. Wie aus dem Bundeslagebild des Bundeskriminalamtes hervorgeht, registrierte die Polizei je 100.000 Einwohner 25,9 Fälle von Missbrauch an Kindern. Im Bundesschnitt waren es 20,5 Fälle. In ganz Deutschland zählte die Polizei im vergangenen Jahr demnach mehr als 17.000 Fälle. Das waren rund 1.600 mehr als noch vor 5 Jahren. Eine Gashavarie in Jena ist am Mittag glimpflich verlaufen. Ein Bagger hatte bei Bauarbeiten am Vormittag im Stadtteil Zwezen im Norden der Saalestadt eine Gasleitung beschädigt, fast direkt an der vielbefahrenen B88. Moritz Meissner aus der MDR Thüringen Nachrichtenredaktion weiß, warum das trotzdem problemlos verlaufen ist.
14: 2 Dinge waren entscheidend. Zum einen ist der betroffene Abschnitt der B88 aktuell wegen Bauarbeiten gesperrt. Und zum anderen lag die Unglücksstelle in der Hanna-Jurs-Straße in einem Baugebiet, das heißt Evakuierungen waren nicht nötig. Anwohnerinnen und Anwohner mussten aber trotzdem stundenlang Fenster und Türen geschlossen halten. Feuerwehr, Stadtwerke und Spezialfirmen haben etwas gebraucht, um den Gasfluss in der Leitung abzustellen. Am frühen Nachmittag dann aber die Entwarnung durch die Stadt, das Leck konnte geschlossen werden.
12: Mehrere 1.000 Euro hat ein Erfurter durch Liebesbetrug im Internet verloren. Laut Polizei lernte der 55-Jährige seine vermeintliche Partnerin online kennen. Dabei wurde ihm vorgegaukelt, dass ihm ein Koffer Gold zugeschickt wurde. Dafür sollte der Mann die Zollgebühren übernehmen. Zwischen April und Juli überwies er über 23.000 Euro auf verschiedene ausländische Konten. Hausbesitzer können für den Heizungstausch jetzt wieder Zuschüsse bei der staatlichen Förderbank KfW beantragen. Allerdings fällt der Zuschuss jetzt geringer aus. Die Bank hat ihr Portal an die neuen Förderrichtlinien angepasst. Der maximale Förderbetrag liegt nun bei 28.000 Euro statt bisher 30.000 Euro. Bis 2030 sinke er halbjährlich um 750 Euro. Das waren die Nachrichten. 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
10: Karin, Dankeschön. Kuckuck, da ist er wieder. Der Thüringer Sommer, ja, es wird sonniger bei uns, es gibt aber auch lokal einige Gegenden, wo es gar nicht heute heller wird. Trotzdem die Temperaturen schon mal wieder recht passabel, 20 bis 24 Grad. In der Nacht vereinzelt Nebel bei 12 bis 7 Grad und morgen starten wir nochmal recht häufig mit Sonne, aber von Norden kommen dann immer mehr Wolken zu uns rein. Es frischt auf, der Wind wird morgen ein Thema bei 17 bis 22 Grad. 3 Minuten nach 3 haben wir es. Und hier sind die aktuellen Verkehrsmeldungen. Die A4 Frankfurt Richtung Dresden. Zwischen dem Kreuz Erfurt und Erfurt West ist die rechte Spur nach einem Unfall gesperrt. Auf der B93 ist der Moseltunnel Richtung Zwickau wegen Bauarbeiten bis etwa 18 Uhr gesperrt. Und da kommen die Blitzer. Auf der A4 Frankfurt Richtung Dresden zwischen Hermsdorf Ost und Rüdersdorf und im Stadtteil Klosewitz in Richtung Jena. Melden Sie uns bitte Staus oder Blitzer kostenfrei im MDR Thüringen Verkehrszentrum, die 0800 218 16 00. Dankeschön und damit raus aus dem Mittagstief und rein in den fantastischen Nachmittag. Ich bin Kai Völker. Hallo.
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0: Die Beatles und apropos Work, we can work it out.
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0: Ganz ehrlich, wie oft haben Sie heute schon auf Ihr Handy geguckt am Arbeitsplatz? Ja? Wo ist es denn? Wo ist es denn so ganz hektische Menschen, die nach ihrem Handy suchen? Hat jemand per WhatsApp geschrieben? Gibt's was Neues bei Facebook oder Instagram? Ja, es nervt manchmal, ne? Das Handy, wenn der Kollege oder die Kollegin ständig dran ist und es piepst und es klingelt und deswegen gibt's ja schon an Schulen ein Handyverbot. Aber wie sieht's eigentlich im Job aus? MDR Thüringen-Reporter Alexander Laboda bringt uns das Ganze mal auf einen Punkt.
2: Ein Ton, ein Blick aufs Display, schon ist die Konzentration weg. Das gilt gerade auch auf der Arbeit. Studien zeigen, dass Smartphones dort Aufmerksamkeit binden, Aufgaben verzögern und sogar zu psychischen Belastungen führen können. Schon die Anwesenheit des Handys reicht aus, sagt Michael Ney vom Zukunftszentrum Digitale Arbeit Sachsen-Anhalt.
3: Tatsächlich ist es so, dass ich nicht mal das Handy in die Hand nehmen muss, damit was passiert, sondern die bloße physische Präsenz des Handys oder des Smartphones auf dem Tisch bei der Arbeit führt schon dazu, dass die kognitiven Kapazitäten eingeschränkt werden, also dass das absinkt und ein Teil der Aufmerksamkeit unbewusst immer damit beschäftigt ist, den Impuls zum Draufschauen zu unterdrücken zum Beispiel.
2: Trotz der negativen Auswirkungen werden Beschränkungen bei der Handynutzung in der Wirtschaft kaum diskutiert. Arbeitgeberverbände, Unternehmen und Gewerkschaften winken auf Anfrage von MDR aktuell ab. Das Ganze sei kein Konfliktthema. Je nach Branche gibt es aber durchaus Einschränkungen der Handynutzung, dann aber aus Sicherheitsgründen. Beim Kundenservice-Dienstleister Regiocom mit Sitz in Magdeburg müssen Beschäftigte im Callcenter private Handys draußen lassen. Katharina Lüdecke leitet den Standort Dessau und erklärt:
4: Das liegt schlichtweg daran, dass wir mit Kundendaten arbeiten, dass wir natürlich den Datenschutz in unserem Portfolio unbedingt mit beachten und dass für uns ganz wichtig ist, dass die Daten der Kunden nicht in irgendeiner Weise missbraucht werden oder missbraucht werden könnten.
2: Um Produktivität geht es dabei ausdrücklich nicht. Und für Notfälle hat die Firma eine Lösung.
4: Da gibt es bei uns eine zentrale Telefonnummer von unserer Assistenz. Und diese Telefonnummer wird an Kindergärten, Angehörige, also an alle Menschen verteilt, die einem privat wichtig sind, wo man sagt, da braucht man vielleicht mal eine Kommunikation miteinander. Und dann tut man das auch und dann ist unsere Kollegin da und nimmt die Anrufe entgegen.
2: Die Rechtslage zu Handyverboten am Arbeitsplatz ist übrigens eindeutig. Arbeitgeber dürfen die Nutzung einschränken, um die Arbeitsleistung von Beschäftigten abzufordern. Das bekräftigte das Bundesarbeitsgericht in Erfurt erst 2023 in einem Urteil.
0: Was meinen Sie denn dazu? Handyverbot am Arbeitsplatz, ist das richtig oder ist das Gängelei? Lassen Sie es uns gerne wissen per Nachricht oder Sprachnachricht auf unserer MDR Thüringen App. Wir freuen uns auf Ihre Reaktion.
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Supergruppe der 70er und 80er Jahre, Fleetwood Mac aus Rumors und Don't Stop. Hier ist MDR Thüringen am Dienstagnachmittag, 10 Minuten vor 3:30. Was glauben Sie, wie lange sind wir alle durchschnittlich am Handy pro Tag? Inzwischen bei 180 Minuten. Das sind 3 Stunden. Gott. Und davon ja sehr viel Zeit am Arbeitsplatz. In den Pausen oder in der Raucherecke würde ich mal sagen, ist das okay. Aber am Schreibtisch? Ja, da wird gedaddelt, da wird im Online-Kaufhaus bestellt, eine Reise gebucht und gewhatsappt, was das Zeug hält. Aber während der Arbeitszeit so ein kurzer Blick aufs Display, das kann doch schon ziemlich verstörend sein fürs Betriebsklima. Der Chef sieht's vielleicht nicht so gerne. In der MDR Thüringen-App suchen wir heute Ihre Meinung dazu. Schreiben Sie uns. Schicken Sie mal eine Sprachnachricht rüber zu mir hier ins Studio. Sind Sie für ein Handyverbot, weil es Überhand genommen hat? Oder sagen Sie nein, man muss heute auch mal über die 5 gerade sein lassen und vor allem mal auf die Uhr gucken. Was machen wir damit heute alles, ne, mit dem Handy? Zum Thema Handy am Arbeitsplatz kommt von David aus Gera. Unsere Firma, nicht näher benannt, hat nichts dagegen, solange man seine Arbeit schafft und sich nicht ablenken lässt. Vollkommen richtig, David, danke. Ich habe mein Smartphone immer dabei, lege es neben meinen PC und habe es komplett stumm. Gucke nur drauf, wenn ich nichts zu tun habe. Aber ich arbeite in der Pflege und da ist absolute Konzentration notwendig, nämlich zu 100%. Alina aus Steudenitz im Saale-Holzland-Kreis. Ja, das sind so die ersten Reaktionen, die kommen. Arbeit ist Arbeit und privat ist privat. Gilt das denn auch fürs Handy? MDR Thüringen App. Wir sind für Sie da.

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2: Um 15.30 Uhr mutmaßlicher Sechsfachmörder tot. Laut niedersächsischem Justizministerium hat der Mann im Gefängnis Selbstmord begangen. Der 45-Jährige soll vor 3 Wochen in einer Jugendhilfeeinrichtung in Stade 6 Mitarbeiter erschossen haben. Mehr Fälle von Kindesmissbrauch. Die aktuelle Statistik des Bundeskriminalamtes weist 543 Fälle für das vergangene Jahr in Thüringen aus. Das sind noch einmal 100 mehr als im Vorjahr. Gasleck glimpflich verlaufen. Ein Bagger hat bei Bauarbeiten in Jena-Zweetzen eine Gasleitung beschädigt. Feuerwehr und Mitarbeiter der Stadtwerke waren im Einsatz. Seit dem frühen Nachmittag ist das Leck wieder geschlossen.
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3: Das Neueste für Mitte- und Westthüringen mit Moritz Meissner. Guten Tag. Erfurt. Im Brühler Garten haben 5 Unbekannte einen Mann verprügelt. Zeugen hatten laut Polizei gemeldet, wie die Gruppe gestern Abend mit Fäusten auf ihr Opfer eingeschlagen hatte. Anschließend sind sie geflüchtet. Die Polizei ermittelt jetzt wegen gefährlicher Körperverletzung und sucht weitere Zeugen. Gotha. Nach einem Unfall in der gleichen Straße sucht die Polizei nach Zeugen. Den Angaben nach hatte gestern Nachmittag ein E-Bike-Fahrer an einer Ampel die Straße überquert. Dabei wurde er von einem Auto erfasst, ist gestürzt und hat sich schwer verletzt. Die Polizei prüft nun die Ampelphasen und bittet um weitere Hinweise. Schwerstedt, Edmonton. 3 Monate nach dem Start hat der Thüringer Extremwanderer Udo Lerz sein Ziel in Kanada erreicht. Lerz ist den Continental Divide Trail von der mexikanischen Grenze quer durch die USA bis nach Kanada gelaufen. Unterwegs hat der 67-Jährige Spenden für die NCL-Stiftung gesammelt, die sich im Kampf gegen Kinderdemenz engagiert. 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
4: So, damit gucken wir auf das Thüringen-Wetter. Es sieht heute schon deutlich freundlicher aus. Das nehmen wir gerne alles so mit. 22 Grad sind schon wieder in Eisenach, 17 Grad in Kölle da und 15 Grad derzeit in Schmücke. Bis zum Abend wird sich daran auch nicht viel ändern. Es bleibt in einigen Regionen allerdings auch bewölkt. Von Sonne ist da nicht allzu viel zu sehen, aber die Nachtwerte sind dann auch wieder sehr frisch mit 12 bis 7 Grad. Morgen häufig Sonne, zumindest mal zu Beginn des Tages. Danach von Norden her Zuzug. Aha, von Wolken steht hier. Im weiteren Verlauf kann es dann ein bisschen regnen bei 17 bis 22 Grad und der Wind wird definitiv ein Thema morgen sein am Mittwoch. Und hier sind die aktuellen Verkehrsmeldungen um 3:50 nach 4:30. A4, Frankfurt Richtung Dresden, zwischen dem Kreuz Erfurt und Erfurt West, ist die rechte Spur nach einem Unfall weiterhin gesperrt. Auf der B93 ist der Moseltunnel Richtung Zwickau wegen Bauarbeiten bis ca. 18 Uhr gesperrt. Die Blitzer haben wir gefunden auf der A4 Frankfurt Richtung Dresden zwischen Hermsdorf Ost und Rüdersdorf, auf der B88 zwischen Orlamünde und Zeutsch und in Klosewitz Richtung Jena. Und in Jena noch einer in der Lobedaer Straße stadtauswärts. Melden Sie uns bitte Staus und oder Blitzer kostenfrei. Sie wissen wo? Richtig, bei uns im MDR Thüringen Verkehrszentrum. Die 0800 218 16 00. Dankeschön fürs Mitgucken, gute Fahrt Ihnen weiterhin und einen schönen Nachmittag. Kai Völker hier.
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0: In Originalbesetzung damals noch aus Schweden. Roxette und The Look, 19 Minuten vor 4.
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2: Mehrere tausend Euro verlor ein Erfurter in den vergangenen Monaten an Betrüger. Der 55-Jährige lernte seine vermeintliche Partnerin zunächst über das Internet kennen. Die Täter gaukelten dem Geschädigten unter anderem vor, ihm einen Koffer voll Gold gesendet zu haben. Nun sollte der 55-Jährige die Zollgebühren tragen. Im Tatzeitraum von April bis Juli überwies der Mann insgesamt mehr als 23.000 Euro auf verschiedene ausländische Konten. Die Polizei hat Ermittlungen zu einem Betrug aufgenommen. Aus der Landespolizeiinspektion Erfurt, Saskia Ömer.
3: Unbekannte haben in einem Parkhaus in der Dr. Eckener Straße in Gera erheblichen Schaden angerichtet. Sie entnahmen und entleerten insgesamt 20 Feuerlöscher und beschädigten einen Fahrstuhl und weitere Gegenstände im Parkhaus. Der entstandene Sachschaden beläuft sich nach ersten Schätzungen auf rund 50.000 Euro. An dieser Stelle ermahnt die Polizei, dass Feuerlöscher und andere Sicherheitseinrichtungen ausschließlich dem Schutz von Menschen dienen. Wer sie mutwillig beschädigt oder unrechtmäßig nutzt, begeht Straftaten. Im schlimmsten Fall können Menschen gefährdet werden, wenn diese Einrichtungen im Ernstfall nicht mehr einsatzbereit sind. Die Polizei hat die Ermittlungen aufgenommen. Aus der Landespolizeiinspektion Gera, Selina Rolle.
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0: Das Schöne ist ja, dass Sie an Ihrem Handy mitlesen können, welche Songs wir hier spielen bei MDR Thüringen. Unsere Musikliste, unsere Playlist gibt's über die MDR Thüringen App. Auch wenn Sie am Arbeitsplatz sind. Wobei das ja alle nicht so wirklich gleich sehen, ne? Manche sagen ja, weg mit dem Handy, ab in den Spind damit, dann bist du produktiver, das Betriebsklima leidet nicht drunter, das Unfallrisiko ist minimiert, wenn man das Handy nicht permanent in der Hosentasche hat und man ist konzentrierter bei der Arbeit. Deswegen fragen wir heute, Handyverbot am Arbeitsplatz, ja, finde ich gut oder nein, muss nicht wirklich sein. Ich höre Radio über das Handy, kein Problem, schreibt uns Ines aus Frauenpriesnitz. Und Mike aus Eisenberg hat eine ziemlich klare Meinung, wie ich finde. Die hat er uns per MDR Thüringen-App geschickt.
1: Also jetzt dreht sich nur noch alles um Verbote. Also ehrlich, ich kann es nicht mehr hören. Genau jetzt mit dem Alkoholverbot auf Bahnhöfen. Das dient nicht der Sicherheit, das dient nur der Kontrolle des Menschen. Ihr sollt den Menschen nicht alles verbieten.
0: Ja, Verbotskultur in Deutschland, Fragezeichen. Mike aus Eisenberg, dankeschön dafür. Ich bin übrigens auch in der Pflege und habe mein Handy im Dienstzimmer liegen, aber ich muss rund um die Uhr erreichbar sein, schreibt Görkchen aus Bad Langensalza. Und ich habe einen behinderten Bruder und falls da mal was sein sollte, muss ich natürlich erreichbar sein. Es hat aber niemand ein Problem damit, wenn ich mal aufs Handy gucke und in den Pausen sowieso nicht, solange die Arbeit ordentlich gemacht wird. Passt. Schönen Nachmittag. Wenn Sie auch noch eine Meinung dazu haben, gerne her damit über die MDR Thüringen App.
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1: So, da haben wir es dann gleich. 16 Uhr. Alles Wichtige heute Nachmittag jetzt mit Karin Lukas.
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3: Mit einer neuen Strategie will die Landesregierung sogenannte Dorfzentren stärken. Laut Wirtschaftsministerin Colette Boos-John ist das Ziel, bereits vorhandene Angebote und neue Dienstleistungen zu erfassen und miteinander zu verknüpfen. Untergebracht werden könnten die Zentren etwa in bereits vorhandenen Geschäften oder Vereinsräumen. MDR Thüringen-Reporter Wolfgang Henschel.
4: In den Zentren soll es eine breite Palette an Angeboten geben, also etwa ein Lebensmittelgeschäft, Paketstationen, Drucker und Scanner für Dokumente, einen Videozugang zu Landratsämtern, einen Computer für Online-Sprechstunden mit Ärzten und so weiter. Um die Zentren zu gründen, aber auch um die Besucher der Zentren zu beraten, sollen sogenannte Prozessbegleiter ausgebildet werden. Sie sollen ihr Wissen in mehrtägigen Kursen an der landeseigenen Akademie Ländlicher Raum erhalten. Laut Boos-John soll das Vorhaben über Förderprogramme für das Ehrenamt finanziert werden.
3: In Thüringen wurden im vergangenen Jahr besonders viele Fälle von sexuellem Kindesmissbrauch registriert. Auf 100.000 Einwohner kamen laut Statistik des Bundeskriminalamtes fast 26 Fälle. Der bundesweite Durchschnitt lag bei rund 20 Fällen. Bei Bauarbeiten im Norden von Jena ist am Vormittag eine Gasleitung beschädigt worden. Mitarbeiter der Stadtwerke und der Feuerwehr waren im Einsatz. Wegen des Gasaustritts gab es eine Warnmeldung. Anwohner sollten Türen und Fenster geschlossen halten. Mittlerweile ist das Leck laut Stadt wieder geschlossen. Die Deutsche Bahn will den Alkoholkonsum an allen 5.400 Bahnhöfen in Deutschland verbieten. Wie der Konzern bestätigt hat, wird das Verbot bis zum 15. Oktober flächendeckend umgesetzt. Allerdings wird bereits heftig darüber diskutiert, wer das Verbot überwachen soll. Auch Innenminister Alexander Dobrindt hat sich zu Wort gemeldet. MDR Thüringen-Reporter Jan Zimmermann.
5: Er verstehe das Anliegen, würde aber gerne mit der Bahnchefin darüber sprechen, welche Grundlage, welche Informationen oder welche Studien sie dazu hat. Auch die Gewerkschaft der Polizei äußert Zweifel. Sie geht nicht davon aus, dass das Verbot konsequent umgesetzt werden kann. Der Grund: zu wenig Personal. Unterstützung für das Alkoholverbot in Bahnhöfen kommt von Fahrgastvertretern, Gewerkschaften und Branchenverbänden. Die Deutsche Bahn hofft mit ihrer Entscheidung für mehr Sicherheit für ihr Personal und die Fahrgäste zu sorgen.
3: Der mutmaßliche Sechsfachmörder von Stade ist tot. Wie das niedersächsische Justizministerium mitteilte, beging der Mann im Gefängnis Selbstmord. Ein Mitarbeiter der Justizvollzugsanstalt entdeckte den Mann, den Angaben zufolge am frühen Morgen bei einer Routinekontrolle in seiner Einzelzelle. Zu den konkreten Todesumständen werde ermittelt. Der 45-Jährige soll vor 3 Wochen in einer Jugendhilfeeinrichtung in Stade während eines sogenannten Hilfeplangesprächs 6 Beschäftigte der Einrichtung und des Jugendamts erschossen haben. Hintergrund der Tat soll ein Sorgerechtsstreit gewesen sein. Das waren die Nachrichten. 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
1: Karin, danke schön. Passables Thüringen-Wetter bei uns. Ab raus mit Ihnen heute Nachmittag noch. Es ist nämlich warm geworden, wieder bis 24 Grad. Leichter Nordwestwind. Morgen wird es allerdings ein bisschen windiger als heute. Deswegen die Temperaturen morgen schon wieder leicht rückläufig, aber nur 1-2 Grad nehmen wir da weg. Vormittags recht sonnig, am Nachmittag bewölkt und vielleicht kommt auch ein bisschen Regen mit dazu. 3:04 haben wir es. Und hier sind die aktuellen Verkehrsmeldungen. Wir beginnen mit der A4, Frankfurt Richtung Dresden. Zwischen dem Kreuz Erfurt und Erfurt West ist nach wie vor die rechte Spur nach einem Unfall gesperrt. Auf der B93 ist der Moseltunnel Richtung Zwickau bis 18 Uhr wegen Bauarbeiten gesperrt. Damit können wir gleich auf die Blitzer gucken. Die stehen auf der A4, Frankfurt Richtung Dresden, zwischen Hermsdorf Ost und Rüdersdorf. Auf der B88 zwischen Orlamünde und Zeutsch. In Klosewitz Richtung Jena und in Jena selbst in der Lobedaer Straße stadtauswärts. Melden Sie uns gerne noch einen Blitzer oder einen Stau, den Sie gesehen haben. Kostenfrei im MDR Thüringen Verkehrszentrum, die 0800 218 16 00. Dankeschön. Hier ist die Sommervertretung für Marco Ramm. Ich bin Kai Völker. Hallo.
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0: Herrlich. France Gall, Grüße nach Südfrankreich. Unser lieber Kollege Marco Ramm, hier vom Nachmittag, ist in den Sommerferien mit der Familie. Ihn hat's ans Meer gezogen diese Woche, aber vorher war er nochmal richtig fleißig für uns alle und auf der Suche nach den Lieblingsplätzen der Thüringer im Sommer. Und für MDR Thüringen-Hörerin Christina aus der Nähe von Erfurt gibt's da überhaupt keine zwei Meinungen. Warum in die Ferne schweifen?
1: Ich bin bei der Christina in Ingersleben. Was macht das für dich aus? Also warum schätzt du es da zu wohnen?
2: Ja, weil es einfach ein schöner, kleiner, gemütlicher Ort ist. Nette Menschen, viel Natur. Und was braucht man mehr?
1: Und die Frage ist ja, wo ist dein Lieblingsplatz?
2: Ich zu Hause auf meinem Relaxstuhl nachmittags, schön entspannt. Ram am Nachmittag.
1: Nee, das wirklich?
2: Ja, jeden Nachmittag. Das ist doch selbstverständlich, bis zum Thüringen-Journal.
1: Also in Ingersleben im Relaxstuhl kann man es aushalten. Da entspannst du von der Arbeit.
2: Auf jeden Fall. Guck mir meine Blümchen an, beobachte die Vögelchen. Das ist einfach relaxend. Feines Getränk dazu.
1: Das heißt, du bist unheimlich gerne auch zu Hause?
2: Ja, weil es zu Hause am schönsten ist. Wenn man ein gemütliches, feines Zuhause hat, bleibt man zu Hause. Ich gehe auch gerne mal bummeln und ein Bier trinken. Ja, aber eigentlich zu Hause ist am schönsten.
1: Bringt das für dich auch Entspannung, wenn du im Garten arbeitest? Oder sagst du, nee, oh, ich arbeite eigentlich schon ganz schön hart so tagsüber, da muss ich nicht noch irgendwie...
2: Nee, Gartenarbeit ist schon schön, da kann man runterfahren. Macht alles fein sauber, Unkraut weg und so. Das ist schon Entspannung pur.
1: Höre ich da raus, dass du gar nicht mehr weit wegfahren musst? Bist du mal früher anders gewesen? Bist du wie mal gereist auch viel?
2: Ja, schon, entweder an den Berg oder an den See, aber brauche ich eigentlich nicht mehr unbedingt. Ich habe so viel gesehen. Für mich ist mein Zuhause am schönsten.
1: Man kann sagen, du bist im Sommer gerne hier bei uns im Freistaat.
2: Ja, auf jeden Fall. Ich fahre auch gerne an der Ostsee zu meinem Bruder, das ist Pflicht, aber ansonsten, Thüringen ist Thüringen.
1: Also wir halten fest, Ingersleben ist ein Örtchen.
2: Schöner wird's nicht.
0: Ja, bestätigt einmal mehr, zu Hause ist es halt am schönsten, ne? Die Lieblingsplätze der Thüringer im Sommer. Bald mehr hier bei MDR Thüringen.
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einfach gute Musik. 10 Minuten vor 16:30, der schönste Feierabend im Freistaat. Hier ist MDR Thüringen. Ja, man möchte fast ins Lenkrad beißen bei diesen Spritpreisen im Moment. Haben Sie es gerade gesehen beim Vorbeifahren an der Anzeige? Jenseits der 2,30. Irre. Wahnsinn. Ah gut, wir haben den Tiger im Tank hier. Das ist Michael Jackson. The Way You Make Me Feel aus seinem Album Bad. Was für ein grandioses Musikwerk.

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5: Um 16.30 Uhr. Land setzt auf Dorfzentren. Die Landesregierung will Dorfzentren stärken und bestehende Angebote vor Ort besser miteinander verknüpfen. Die Zentren sollen unter anderem Lebensmittel, Paketstationen und digitale Behördendienste anbieten. Mehr Fälle von Kindesmissbrauch. Die aktuelle Statistik des Bundeskriminalamtes weist 543 Fälle für das vergangene Jahr in Thüringen aus. Das sind noch einmal 100 mehr als im Vorjahr. Mutmaßlicher Sechsfachmörder tot. Laut niedersächsischem Justizministerium hat der Mann im Gefängnis Selbstmord begangen. Der 45-Jährige soll vor 3 Wochen in einer Jugendhilfeeinrichtung in Stade 6 Mitarbeiter erschossen haben.
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6: Das Neueste für Mitte- und Westthüringen mit Moritz Meissner. Guten Tag. Erfurt. Durch einen Liebesbetrug hat ein Erfurter Tausende von Euro verloren. Laut Polizei hatte der 55-Jährige über das Internet seine vermeintliche Partnerin kennengelernt. Die hat ihm vorgegaukelt, dass ihm ein Koffer Gold zugeschickt wird. Dafür sollte der Mann die Zollgebühren übernehmen. Dadurch hat er insgesamt mehr als 23.000 Euro auf ausländische Konten überwiesen. Apolda. Die Zukunft des alten Glockenstadtmuseums in der Bahnhofstraße bleibt weiter ungewiss. Das Haus muss dringend saniert werden. Dafür sind laut Gutachtern aber rund 11 Millionen Euro nötig. Das sei nicht zu stemmen, sagte Bürgermeister Olaf Müller, MDR Thüringen. Geiser. Der frühere US-General Ben Hodges erhält in diesem Jahr den Point-Alpha-Preis. Er stehe wie kaum ein anderer US-Soldat für die Stärkung der transatlantischen Partnerschaft und das Ideal einer europäischen Friedensordnung in Freiheit, teilte Kuratoriumspräsident Christian Hirte mit. Hodges war von 2014 bis 2017 Oberkommandierender der US-Landstreitkräfte in Europa. 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
7: Dann gucken wir doch mal aufs Thüringen-Wetter. Erfrischende 16 Grad in Neuhaus am Rennweg. 22 Grad sind es derzeit in Jena und 19 Grad in Bad Berka. Ja, der Sommer ist zurück, wenn auch erfrischenderweise ein wenig kühler als in den letzten Wochen. Aber das wird wieder, vor allem in Richtung Wochenende. Wir gucken erstmal auf heute Nacht. 12 bis 7 Grad, locker bewölkt. Nebel kommt dazu in der Nacht. Und morgen wird der Wind definitiv ein Thema. Flächendeckend bei uns im Freistaat. Die Temperaturen steigen auf 17 bis maximal 22 Grad. Wir haben es 3:30. Und hier sind die aktuellen Verkehrsmeldungen. A4, Frankfurt Richtung Dresden. Zwischen dem Kreuz Erfurt und Erfurt West ist die rechte Spur immer noch nach einem Unfall gesperrt. Auf der B93 ist der Moseltunnel Richtung Zwickau bis 18 Uhr wegen Bauarbeiten ebenfalls dicht. Und hier sind die Blitzer. Für Sie gesehen auf der A4, Frankfurt Richtung Dresden. Zwischen Hermsdorf Ost und Rüdersdorf. Auf der A4 Richtung Frankfurt in Höhe Apolda. Auf der B88 zwischen Orlamünde und Zeutsch. In Jena in der Lobedaer Straße stadtauswärts. Wenn Sie auch noch was gesehen haben jetzt zum Feierabend, dann gerne hier direkt zu uns durchklingeln ins MDR Thüringen Verkehrszentrum 0800 218 16 00. Dankeschön. Gute Fahrt. Kai Völker bin ich. Grüße Sie.
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Für die Shopper-Fraktion unter Ihnen, zwischen Eisenach und der Landesgartenschau in Leinefelde-Worbis, warum nicht mal mit dem Motorrad raus? Born to be wild. Hier ist MDR Thüringen. Ich bin mal der Sache auf den Grund gegangen. Ja, also Indianer-Ehrenwort ist ja Indianer-Ehrenwort. Oder man verspricht etwas, was man ja halten muss. Und wir haben heute mal in unserem großen Pop-Lexikon nachgeguckt. Und da stellen wir fest, dieser 21. Juli, das ist ein ganz wichtiges Datum für alle Musikfans. Ja, man muss sich ein bisschen zurückerinnern, 1990.

Also Sie können sagen, was Sie wollen, aber wer da keine Gänsehaut bekommt, die Hitsingle aus Pink Floyds legendärer Rockoper The Wall. Danach lief es ja nicht mehr ganz so prächtig zwischen den Bandmitgliedern und Roger Waters. Und es rutschte ihm 1989 in einem Interview raus, dass er The Wall nur dann noch einmal live aufführen würde, wenn tatsächlich die Berliner Mauer fällt. Und was soll ich Ihnen sagen? Nur wenige Monate später war es soweit und Roger Waters, er musste sein Versprechen halten. Und da standen sie am 21. Juli 1990, also vor 36 Jahren. Mitten auf dem Potsdamer Platz im ehemaligen Todesstreifen auf einer 170 Meter breiten Bühne mit einer Wand aus 2500 Styroporziegeln. Und dabei waren noch Gäste wie zum Beispiel Brian Adams, Sinead O'Connor, Marianne Faithfull, Van Morrison und Cyndi Lauper. Ein Riesenspektakel. Vielleicht waren Sie ja auch damals mit live dabei. Dann schreiben Sie uns doch mal ganz kurz Ihre Erinnerungen über unsere MDR Thüringen App. Und jetzt bitte anschnallen, es wird episch.

Boah, danke schön für so viel Musikpathos und eigentlich schön, dass man zu der Zeit gelebt hat, ne? Cyndi Lauper, Roger Waters und die Bleeding Heart Band mit Another Brick in the Wall.

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0: Hörst du die Stimme, die dir sagt?
1: Der Alpen-Mozart. Wolfgang Amadeus wäre, glaube ich, sehr stolz gewesen auf ihn. Ja, mal mit Mittelscheitel, mal mit Tolle. Also ich glaube, Elvis hätte sich auch ein Beispiel genommen an Falco, oder? MDR Thüringen hier, kurz vor fünf. Wir schaffen noch einen Song. Jerry Rafferty und Baker Streets.

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1: So, damit einen schönen Nachmittag. Es ist gleich 17 Uhr. Alles Wichtige heute Nachmittag jetzt mit Frank Beken.
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3: Die Thüringer Landesregierung will Dorfzentren als Anlaufstellen auf dem Land stärken. Laut Wirtschaftsministerin Colette Boos-John sollen zum Beispiel Einkaufsmöglichkeiten, Paketstationen und digitale Behördendienste gebündelt werden. Untergebracht werden könnten die Zentren etwa in bereits vorhandenen Geschäften oder Vereinsräumen. Um die Zentren zu gründen, aber auch die Besucher der Zentren zu beraten, sollen sogenannte Prozessbegleiter ausgebildet werden. Laut Boos-John soll das Vorhaben über Förderprogramme finanziert werden. In Thüringen sind im vergangenen Jahr besonders viele Fälle von sexuellem Kindesmissbrauch registriert worden. Auf 100.000 Einwohner kamen laut Statistik des Bundeskriminalamtes fast 26 Fälle. Der bundesweite Durchschnitt lag bei rund 20 Fällen. Die Einzelheiten hat MDR Thüringen-Reporter Markus Sambale.
4: Die Tatverdächtigen, die sind ganz überwiegend männlich und in ungefähr der Hälfte der Fälle, da kannten sich Täter und Opfer schon, aber in der anderen Hälfte eben nicht und da geht's zunehmend um Fälle von Cybergrooming, also Täter geben sich gegenüber Kindern als Gleichaltrige aus, nehmen Kontakt auf, chatten, lassen sich intime Fotos schicken und was auch zunehmend registriert wird, das ist das Livestreaming von Misshandlungen, da zahlen die Täter dafür, dass sie sich Missbrauch, der oft im Ausland stattfindet, live ansehen und dabei sogar Anweisungen geben können.
3: Eine Gashavarie in Jena ist am Mittag glimpflich verlaufen. Ein Bagger hatte bei Bauarbeiten am Vormittag im Stadtteil Zwetzen im Norden der Saalestadt eine Gasleitung beschädigt, fast direkt an der vielbefahrenen Bundesstraße 88. Moritz Meissner aus der MDR Thüringen Nachrichtenredaktion weiß, warum das trotzdem problemlos verlaufen ist.
5: Zwei Dinge waren entscheidend. Zum einen ist der betroffene Abschnitt der B88 aktuell wegen Bauarbeiten gesperrt. Und zum anderen lag die Unglücksstelle in der Hanna-Jurs-Straße in einem Baugebiet, das heißt Evakuierungen waren nicht nötig. Anwohnerinnen und Anwohner mussten aber trotzdem stundenlang Fenster und Türen geschlossen halten. Feuerwehr, Stadtwerke und Spezialfirmen haben etwas gebraucht, um den Gasfluss in der Leitung abzustellen. Am frühen Nachmittag dann aber die Entwarnung durch die Stadt. Das Leck konnte geschlossen werden.
3: Mehrere tausend Euro hat ein Erfurter durch Liebesbetrug im Internet verloren. Laut Polizei lernte der 55-Jährige seine vermeintliche Partnerin online kennen. Dabei wurde ihm vorgegaukelt, dass ihm ein Koffer Gold zugeschickt wurde. Dafür sollte der Mann die Zollgebühren übernehmen. Zwischen April und Juli überwies er über 23.000 Euro auf verschiedene ausländische Konten. Der mutmaßliche Sechsfachmörder von Stade ist tot. Wie das niedersächsische Justizministerium mitteilte, beging der Mann im Gefängnis Selbstmord. Ein Mitarbeiter der Justizvollzugsanstalt entdeckte den Mann, den Angaben zufolge, am frühen Morgen bei einer Routinekontrolle in seiner Einzelzelle. Der 45-Jährige soll vor 3 Wochen in einer Jugendhilfeeinrichtung in Stade während eines sogenannten Hilfeplangesprächs 6 Beschäftigte der Einrichtung und des Jugendamts erschossen haben. Das waren die Nachrichten. 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
1: Frank, danke schön. Und das Blau am Himmel ist wieder zu sehen. Es ist zurück. Der Sommer kommt wieder so langsam, mit kleinen Schritten allerdings. Bei uns im Freistaat Temperaturen heute bis 24 Grad. Mehr Tempo kriegen wir morgen rein in diesem Wolkenmix da oben am Himmel, denn der Wind wird ordentlich zusetzen. Bei 17 bis 22 Grad morgen sehr, sehr windig, am Donnerstag unbeständig, weniger windig und dann auch nur wieder mäßig warm. 3 Minuten nach 5 haben wir es. Und hier sind die aktuellen Verkehrsmeldungen. Hallo Autofahrer. Die A4 Frankfurt Richtung Dresden zwischen dem Kreuz Erfurt und Erfurt West ist immer noch die rechte Spur gesperrt nach einem Unfall. A38 Richtung Göttingen zwischen Merseburg Süd und Nord, Stau wegen Bauarbeiten. Hier sollten Sie mal 10 Minuten Minimum mehr einplanen. Auf der B93 ist der Moseltunnel Richtung Zwickau bis 18 Uhr gesperrt. Hier sind die Blitzer. Die stehen auf der A4 Frankfurt Richtung Dresden zwischen Hermsdorf Ost und Rüdersdorf. Nochmal auf der A4 Richtung Frankfurt in Höhe Apolda. Auf der B88 zwischen Orlamünde und Zeutsch, in Jena in der Lobedaer Straße stadtauswärts und in Isserstedt in der Hauptstraße gleich in beiden Richtungen. Wenn Sie noch einen Stau oder Blitzer gesehen haben, freuen wir uns, wenn Sie kurz durchklingeln. Unter der 0800 218 16 00. Dankeschön, gute Fahrt Ihnen. Und jetzt kommen wir zum Ohrwurm des Tages. Ich bin Kai Völker, schön, dass Sie da sind. Hallo.
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Frankie Miller und Darlin. 7:05. Wichtiges sofort aus dem MDR Thüringen Verkehrszentrum. Vorsicht bitte auf der A9 Richtung Berlin. Zwischen Dreußig und Naumburg liegt ein Reifen auf der rechten Spur.

Lisa Stansfield und All Around the World, MDR Thüringen. An einem schönen Dienstagnachmittag. Ich hoffe, Ihr Arbeitstag war heute nicht allzu stressig. Ich möchte mich heute mal bedanken. Und zwar bei der Frau, die mich heute vorgelassen hat, an der Supermarktkasse. Ich hatte heute nur 3 Bananen und einen Thunfischsalat. Und sie hat dann gefragt, junger Mann, das trifft auch nicht zu, wollen Sie vor? Ich habe gesagt, sehr gerne sogar, ich habe es ein bisschen eilig. Dankeschön, auch nochmal vielen Dank. So geht Mitmenschlichkeit, finde ich, ne? Wenn man mal vorgelassen wird, ohne dass man drum bitten muss, sondern man wird einfach gefragt, möchten Sie gerne vor? Vielen Dank dafür. Ich weiß nicht, ob das morgen oder übermorgen ist, wenn ich zur Landesgartenschau nach Leinefelde-Worbis fahre, ob das dann auch so sein wird. Ob man mich vorlässt in der Schlange. Ich werde es berichten.

0: haben wir sie mal wieder gehört. Die Pudis und Lebenszeit.
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0: Mal schnell ein Ticket für den Zug kaufen oder am Computer einen Termin bei der Stadt buchen, um einen neuen Personalausweis zu beantragen oder eine Reise buchen, geht ja auch inzwischen über das Handy beziehungsweise natürlich digital. Die Digitalisierung kommt in unserem Alltag immer schneller voran, aber gerade ältere Menschen kommen hier nicht mehr mit oder noch gar nicht mit. Das ist heute auch Thema im Thüringen-Journal, im MDR-Fernsehen und zwar ab 19 Uhr. Und der liebe Kollege Wolfgang Henschel aus dem MDR Thüringen-Team. Du berichtest natürlich über das Thema, bist heute Abend auch zu sehen. Worum geht's denn genau?
2: Ja, es ist natürlich so, muss man fairerweise sagen, dass auch in Thüringen immer mehr ältere Menschen mit Handy und Computer umgehen können. Aber es gibt eben auch einen Teil unter den Älteren, die haben da Probleme. Vielleicht, weil ihnen das Wissen fehlt für den Umgang mit den Geräten oder weil sie Angst haben, was falsch zu machen am Computer.
0: Das ist aber auch kompliziert. Ja, für mich auch, ja. Für mich auch.
2: Ja, genau, wenn es dann um zwei Faktoren Identifizierung geht und der ganze Kram, genau. Und diese Menschen, die laufen dann eben Gefahr auf Dauer, ich sag mal, von der Teilhabe am Leben abgeschnitten zu werden. Mhm. Und der Landesseniorenrat Thüringen hält das für besorgniserregend und fordert, diesen älteren Menschen zu helfen. Und was das für Hilfsangebote sein können und was die Landesregierung dazu sagt, darauf wird dann näher im Thüringen-Journal eingegangen.
0: Das wäre doch schön, wenn die Digitalisierung unsere Senioren ebenfalls noch mitnimmt. Mehr dazu ab 19 Uhr im Thüringen-Journal. Dankeschön, Wolfgang.
2: Gerne.
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2: Um 17.30 Uhr. Thüringen setzt auf Dorfzentren.

0: Die Landesregierung will Dorfzentren stärken und bestehende Angebote vor Ort besser miteinander verknüpfen. Die Zentren sollen unter anderem Lebensmittelpaketstationen und digitale Behördendienste anbieten. Mehr Fälle von Kindesmissbrauch. Die aktuelle Statistik des Bundeskriminalamtes weist 543 Fälle für das vergangene Jahr in Thüringen aus. Das sind noch einmal 100 mehr als im Vorjahr. Mutmaßlicher Sechsfachmörder tot. Laut niedersächsischem Justizministerium hat der Mann im Gefängnis Selbstmord begangen. Der 45-Jährige soll vor 3 Wochen in einer Jugendhilfeeinrichtung in Stade 6 Mitarbeiter erschossen haben.
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2: Das Neueste für Mitte- und Westthüringen mit Moritz Meissner. Guten Tag. Erfurt. Im Brühler Garten haben 5 Unbekannte einen Mann verprügelt. Zeugen hatten laut Polizei gemeldet, wie die Gruppe gestern Abend mit Fäusten auf ihr Opfer eingeschlagen hatte. Anschließend sind sie geflüchtet. Die Polizei ermittelt jetzt wegen gefährlicher Körperverletzung und sucht weitere Zeugen. Gotha. Nach einem Unfall in der gleichen Straße sucht die Polizei nach Zeugen. Den Angaben nach hatte gestern Nachmittag ein E-Bike-Fahrer an einer Ampel die Straße überquert. Dabei wurde er von einem Auto erfasst, ist gestürzt und hat sich schwer verletzt. Die Polizei prüft nun die Ampelphasen und bittet um weitere Hinweise. Schwerstedt, Edmonton. 3 Monate nach dem Start hat der Thüringer Extremwanderer Udo Lerz sein Ziel in Kanada erreicht. Lerz ist den Continental Divide Trail von der mexikanischen Grenze quer durch die USA bis nach Kanada gelaufen. Unterwegs hat der 67-Jährige Spenden für die NCL-Stiftung gesammelt, die sich im Kampf gegen Kinderdemenz engagiert. 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
3: Das Thüringen-Wetter kann gerne so weitergehen, wird es allerdings nicht. Es ist heute noch mal recht schön gewesen mit viel Sonnenschein. Morgen wird es vormittags auch noch mal recht schön. Die Temperaturen gehen aber dann schon wieder zurück, weil wir einen stärkeren Wind bekommen als heute. In der Nacht 12 bis 7 Grad, morgen 17 bis maximal 22 Grad. 2 Minuten nach 5:30. Hallo Autofahrer, hier sind die aktuellen Verkehrsmeldungen für Sie, wenn Sie unterwegs sind. Die A4 Frankfurt Richtung Dresden zwischen dem Kreuz Erfurt und Erfurt West ist die rechte Spur gesperrt. Grund ist immer noch ein Unfall gewesen. Auf der B93 ist der Moseltunnel Richtung Zwickau bis 18 Uhr noch gesperrt, also etwa eine halbe Stunde. Geblitzt wird auch noch, und zwar auf der A4 Frankfurt Richtung Dresden zwischen Hermsdorf Ost und Rüdersdorf, auf der A4 Richtung Frankfurt in Höhe Apolda, auf der B88 zwischen Orlamünde und Zeutsch, in Isserstedt in der Hauptstraße gleich in beiden Richtungen und in Jena in der Lobedaer Straße stadtauswärts. Gerne her damit, wenn Sie noch was gesehen haben, Staus oder Blitzer kostenfrei bei uns abgeben. Im MDR Thüringen Verkehrszentrum die 0800 218 16 00. Hier geht's weiter mit Kai Völker und Queen. Hallo.
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zack und schon wieder aufs Handy geguckt, oder? Wie spät es ist, ob eine WhatsApp kam oder ob ein Kollege schnell was rübergeschickt hat, noch kurz vor Feierabend. Ja, das Handy, unser täglicher Begleiter. Manche drehen ja sogar um, wenn sie es morgens vergessen, bevor sie ins Büro fahren. Oh Mann, das Handy liegt noch zu Hause. Zack, zurück. Die Brille dabei, Autoschlüssel dabei, Portemonnaie dabei, aber das Handy liegen gelassen. Durchschnittlich 180 Minuten hängen wir jeden Tag, jeder von uns, am Handy. Sehr viel Zeit davon natürlich auch am Arbeitsplatz. Die Frage ist heute, brauchen wir ein Handyverbot am Arbeitsplatz? Ja, brauchen wir, weil es Überhand genommen hat, sagen vielleicht die einen. Die anderen sagen, nee, ich muss ja doch rund um die Uhr erreichbar sein, muss ja jemanden pflegen. Da hätten wir gerne natürlich Ihre Meinung dazu über unsere MDR Thüringen App. Ja, dürften jetzt, glaube ich, auch fast alle aus dem Büro raus sein. Ne? 20 Minuten vor 6 haben wir es. Heiko Herdegen aus Krawinkel schreibt, hallo lieber Kai, super Vertretung übrigens für Marco, by the way. Oh, vielen Dank für das Kompliment. Und wegen der Handybenutzung am Arbeitsplatz gehe ich als Musikfan sogar noch einen kleinen Schritt weiter. Früher war es nämlich streng untersagt, zu Konzerten einen Fotoapparat mitzunehmen und zu benutzen. Da habe ich immer mal so eine kleine Kamera mit reingeschmuggelt. Heiko, du Rebell! Um den jeweiligen Augenblick festzuhalten. Heute hat ja jeder Besucher sein Handy dabei und die Künstler, die fühlen sich mitunter ziemlich belästigt und genervt. So ändern sich die Zeiten. Elton John hat tatsächlich mal einen Besucher durch die Security den Saal verlassen müssen. Also ein Besucher hat des Saales verwiesen. So ist, glaube ich, das richtige Deutsch. Ein Handy hatte ich bei den Konzerten noch nie mit dabei. Ja, so ändern sich die Zeiten. Also Handy am Arbeitsplatz, gute Sache. Oder eher in die Schublade damit. Oder vielleicht sogar in den Spind.

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Ein Song wie ein schönes, warmes Feierabendlüftchen. Otis Redding, 12:06. Hier kommt Caro Emerald und sie sind bei MDR Thüringen.

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11: So, kurz auf den aktuellen Stand der Dinge bringen. Es ist genau 18 Uhr. Alles Wichtige jetzt heute Abend mit Frank Beken.
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13: Mit einer neuen Strategie will die Landesregierung sogenannte Dorfzentren stärken. Laut Wirtschaftsministerin Colette Beaus-John sollen zum Beispiel Einkaufsmöglichkeiten und digitale Behördendienste gebündelt werden. Untergebracht werden könnten die Zentren etwa in bereits vorhandenen Geschäften oder Vereinsräumen. MDR Thüringen-Reporter Wolfgang Henschel.
14: In den Zentren soll es eine breite Palette an Angeboten geben, also etwa ein Lebensmittelgeschäft, Paketstationen, Drucker und Scanner für Dokumente, einen Videozugang zu Landratsämtern, einen Computer für Online-Sprechstunden mit Ärzten und so weiter. Um die Zentren zu gründen, aber auch um die Besucher der Zentren zu beraten, sollen sogenannte Prozessbegleiter ausgebildet werden. Sie sollen ihr Wissen in mehrtägigen Kursen an der landeseigenen Akademie Ländlicher Raum erhalten. Laut Beaus-John soll das Vorhaben über Förderprogramme für das Ehrenamt finanziert werden.
13: In Thüringen sind im vergangenen Jahr besonders viele Fälle von sexuellem Kindesmissbrauch registriert worden. Auf 100.000 Einwohner kamen laut Statistik des Bundeskriminalamtes fast 26 Fälle. Der bundesweite Durchschnitt lag bei rund 20 Fällen. Der Point-Alpha-Preis geht in diesem Jahr an den früheren US-General Hodges. Das Kuratorium erklärte, Hodges stehe wie kaum ein anderer US-Soldat für die Stärkung der transatlantischen Partnerschaft. Er war von 2014 bis 2017 Oberkommandierender der US-Landstreitkräfte in Europa und machte sich später als sicherheitspolitischer Experte international einen Namen. Die Auszeichnung wird Anfang November in Geisa im Wartburgkreis verliehen. Der mutmaßliche Sechsfachmörder von Stade ist tot. Wie das niedersächsische Justizministerium mitteilte, beging der Mann im Gefängnis Selbstmord. Ein Mitarbeiter der Justizvollzugsanstalt entdeckte den Mann, den Angaben zufolge, am frühen Morgen bei einer Routinekontrolle in seiner Einzelzelle. Der 45-Jährige soll vor 3 Wochen in einer Jugendhilfeeinrichtung in Stade 6 Mitarbeiter erschossen haben. Die Deutsche Bahn will den Alkoholkonsum an allen 5.400 Bahnhöfen in Deutschland verbieten. Wie der Konzern bestätigt hat, wird das Verbot bis zum 15. Oktober flächendeckend umgesetzt. Allerdings wird bereits heftig darüber diskutiert, wer das Verbot überwachen soll. Auch Innenminister Alexander Dobrindt hat sich zu Wort gemeldet. MDR Thüringen-Reporter Jan Zimmermann mit den Einzelheiten.
15: Er verstehe das Anliegen, würde aber gerne mit der Bahnchefin darüber sprechen, welche Grundlage, welche Informationen oder welche Studien sie dazu hat. Auch die Gewerkschaft der Polizei äußert Zweifel. Sie geht nicht davon aus, dass das Verbot konsequent umgesetzt werden kann. Der Grund: zu wenig Personal. Unterstützung für das Alkoholverbot in Bahnhöfen kommt von Fahrgastvertretern, Gewerkschaften und Branchenverbänden. Die Deutsche Bahn hofft mit ihrer Entscheidung für mehr Sicherheit für ihr Personal und die Fahrgäste zu sorgen.
13: Noch kurz zum Sport. Der deutsche Radprofi Florian Lipowitz kann die Tour de France nicht mehr fortsetzen. Der Vorjahresdritte stürzte heute beim Zeitfahren auf der 16. Etappe schwer und ist damit verletzt ausgeschieden. Gewonnen hat das Einzelzeitfahren der belgische Doppel-Olympiasieger Remco Evenepoel. In der Gesamtwertung liegt Tadej Pogacar aus Slowenien weiter an der Spitze. Das waren die Nachrichten. 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
11: Und ich sage Dankeschön, Frank. Und die Hitze ist zurück. In Madrid, Toledo, Córdoba, Sevilla, Malaga werden am Donnerstag 45 Grad erwartet. Auch in Griechenland wird die 40-Grad-Marke geknackt, wahrscheinlich sogar schon morgen. Da sind wir doch ganz froh, dass wir bei uns im Freistaat sind in Thüringen, oder? Heute Nacht Temperaturrückgang auf 12 bis 7 Grad. Mehr Bewegung kommt dann morgen in unseren Himmel rein durch den Wind. Das heißt, die Wolken werden hin und her geschoben und die Temperaturen 17 bis 22 Grad. Der Vormittag ist definitiv der schönere Teil des Tages, denn zum Nachmittag kann es tatsächlich wieder ein bisschen regnen. 4:06 haben wir es. Und hier sind die aktuellen Verkehrsmeldungen. Hallo Autofahrer, die A4 Frankfurt Richtung Dresden zwischen dem Kreuz Erfurt und Erfurt West. Unfall, die rechte Spur ist gesperrt. Die Blitzer, sie stehen immer noch auf der A4 Frankfurt Richtung Dresden zwischen Hermsdorf Ost und Rüdersdorf. Ebenfalls auf der A4 Richtung Frankfurt in Höhe Apolda. Auf der B88 zwischen Orlamünde und Zeutsch. In Bad Tennstedt, in der Kurstraße stadtauswärts, in Isserstedt, in der Hauptstraße in beiden Richtungen und in Jena, in der Lobedaer Straße stadtauswärts, melden Sie uns gerne Staus und Ihre Blitzer, die Sie gesehen haben, kostenfrei im MDR Thüringen Verkehrszentrum. Die 0800 218 16 00. Dankeschön. Gute Fahrt Ihnen und jetzt in den schönsten Teil des Feierabends. Ich bin Kai Völker. Hallo.
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0: 11 nach 6, die erkennt man auch mit verbundenen Ohren. Die Bee Gees, More Than a Woman.
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0: Sommerradio in der dritten Ferienwoche bei uns im Freistaat. Und wenn einem die Ideen ausgehen, ich kenne das als Familienvater, um die Kleinen zu bespaßen, da braucht man eine Idee. Und wie wäre es denn zum Beispiel mit der Schreibwerkstatt in Sonneberg, die noch bis Donnerstag zum Textschreiben und Formulieren einlädt? Ja, willkommen steht da. Ich weiß immer nie, wann schreibt man es groß und wann schreibt man es klein. Willkommen. Ja, wie gesagt, also Kinder und Jugendliche sind herzlich willkommen ab 12 Jahren. Aber eben auch Erwachsene, und da kriegt man ganz praktische Tipps rund ums kreative Schreiben oder auch eigene Geschichten entwickeln. Vielleicht ist da der nächste große Buchautor oder die Autorin mit dabei. Der Workshop findet auf jeden Fall täglich statt von 14 bis 16 Uhr in der Bibliothek am Bahnhofsplatz in Sonneberg. Teilnahme ist kostenlos, Anmeldung wäre nicht schlecht per E-Mail oder per Telefon. Ist unbedingt erforderlich. Und mehr Tipps aus Ihrer Region finden Sie natürlich auch in der MDR Thüringen App.
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Haben Sie einen schönen Dienstag, Spätnachmittag oder Frühabend? Hier ist die Frau, die auch bei der 27-minütigen Halbzeitshow mit dabei war beim Fußball-WM-Finale zwischen Argentinien und Spanien. Nach dem Vorbild. Naja, egal, lassen wir es. Es war mir zu lang. Hier ist Madonna.

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6: Um 18.30 Uhr. Thüringen setzt auf Dorfzentren. Die Landesregierung will Dorfzentren stärken und bestehende Angebote vor Ort besser miteinander verknüpfen. Die Zentren sollen unter anderem Lebensmittel, Paketstationen und digitale Behördendienste anbieten. Mehr Fälle von Kindesmissbrauch. Die aktuelle Statistik des Bundeskriminalamtes weist 543 Fälle für das vergangene Jahr in Thüringen aus. Das sind noch einmal 100 mehr als im Vorjahr. Mutmaßlicher Sechsfachmörder tot. Laut niedersächsischem Justizministerium hat der Mann im Gefängnis Selbstmord begangen. Der 45-Jährige soll vor 3 Wochen in einer Jugendhilfeeinrichtung in Stade 6 Mitarbeiter erschossen haben.
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7: Das Neueste für Mitte- und Westthüringen mit Moritz Meissner. Guten Tag. Erfurt. Durch einen Liebesverkehr.

0: Hausbetrug hat ein Erfurter Tausende von Euro verloren. Laut Polizei hatte der 55-Jährige über das Internet seine vermeintliche Partnerin kennengelernt. Die hat ihm vorgegaukelt, dass ihm ein Koffer Gold zugeschickt wird. Dafür sollte der Mann die Zollgebühren übernehmen. Dadurch hat er insgesamt mehr als 23.000 Euro auf ausländische Konten überwiesen. Apolda, die Zukunft des alten Glockenstadtmuseums in der Bahnhofstraße bleibt weiter ungewiss. Das Haus muss dringend saniert werden. Dafür sind laut Gutachtern aber rund 11 Millionen Euro nötig. Das sei nicht zu stemmen, sagte Bürgermeister Olaf Müller, MDR Thüringen. Geiser, der frühere US-General Ben Hodges, erhält in diesem Jahr den Point-Alpha-Preis. Er stehe wie kaum ein anderer US-Soldat für die Stärkung der transatlantischen Partnerschaft und das Ideal einer europäischen Friedensordnung in Freiheit, teilte Kuratoriumspräsident Christian Hirte mit. Hodges war von 2014 bis 2017 Oberkommandierender der US-Landstreitkräfte in Europa. 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
1: Kommen wir zum Thüringen-Wetter und wie aus Wolken Nebel wird, das kann man sich heute Nacht mal anschauen bei uns im Freistaat, denn heute Nacht wird es tatsächlich ein bisschen neblig bei 12 bis 7 Grad. Ansonsten gibt es aber auch Gegenden, wo die Nacht locker bewölkt ist, gar kein Nebel auftaucht. Morgen früh taucht sie auf jeden Fall auf, die Sonne. Es wird der Vormittag definitiv einfach ein schöner Vormittag. Im Norden sind mehr Wolken unterwegs und zum Nachmittag kann es dann auch stellenweise etwas regnen bei 17 bis 22 Grad. 2 Minuten nach 6:30. Hallo Autofahrer, hier sind die aktuellen Verkehrsmeldungen. A71 Richtung Sangerhausen. Zwischen dem Dreieck Suhl und Suhl-Zellameles steht im Tunnel Bergbock ein defektes Fahrzeug. Die A71 Richtung Sangerhausen wird zwischen Stadt Ilm und Arnstadt Süd wegen Wartungsarbeiten im Tunnel Behringen von 19 Uhr an wieder bis morgen früh 6 Uhr gesperrt. Die Blitzer stehen noch auf der A4 Frankfurt Richtung Dresden zwischen Hermsdorf Ost und Rüdersdorf. Auf der A4 Richtung Frankfurt in Höhe Apolda. Auf der A38 Richtung Göttingen am Dreieck Südharz. Auf der B88 zwischen Orlamünde und Zeutsch. In Bad Tennstedt in der Kurstraße. Vorsicht hier, statt auswärts. Geblitzt wird in Isserstedt in beiden Richtungen in der Hauptstraße. Und in Jena in der Lobedaer Straße statt auswärts. Haben Sie noch einen Blitzer gesehen oder einen Stau? Dann freuen wir uns, wenn Sie kurz kostenlos bei uns durchklingeln unter der 0800 218 1600 im MDR Thüringen Verkehrszentrum. Dankeschön und gute Fahrt Ihnen weiterhin. Kai Völker ist hier. Namen.
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0: ein richtiger Gentleman. Gordon Sumner, Sting und Englishman in New York.
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0: Bei uns hier im Funkhaus in Erfurt gibt es seit April eine neue Eingangstür und Frau Fuhrmann kam erstmal gar nicht rein. Angela, ich glaube, das sind so die Tücken des Alltags gewesen, ne?
2: Jo, ich stand vor der neuen Tür, zusammen mit ein paar Leuten. Ich war zuerst da und habe schon mal den Schalter für Besucherinnen gedrückt. Als dann aber zwei reinhuschten, habe ich mich angeschlossen. Schnell gingen sie auch durch die zweite Tür und die fiel zu. Ich steckte fest zwischen beiden Glastüren. Ich kam nicht vor, nicht zurück. Lustigerweise bekam ich nun durch beide Türen gleichzeitig Zeichen und Ratschläge, was zu tun sei. Das hat mir nicht geholfen. Dann kam jemand vom Empfang. Er erklärte mir, was ich alles falsch gemacht hatte. Beim nächsten Mal weiß ich also, wie es geht. Die gute Nachricht, ich bin reingekommen. Trotz meiner Ahnungslosigkeit und trotz meiner Ungeduld. Der Mann hatte einen Schlüssel. Klopft an, so wird euch aufgetan, sagt Jesus. Aufgeben ist keine Devise. Auch wenn nicht alles glatt geht, auch bei diesen Türen nicht, die Jesus meint. Türen, die sich öffnen, wenn jemand betet. Bitten ist einfach. Ehrliche Worte reichen oder ein Seufzer. Ich glaube, dass dieses große Du, das viele Gott nennen, alles versteht, was aus dem Herzen kommt. Mir tut das gut. Und manchmal öffnen sich Türen, die ich sonst nicht bemerkt hätte. Auch wenn nicht alles nach Wunsch läuft, aufgeben ist keine Devise. Einen schönen Abend.
0: Angela Fuhrmann, Evangelisch Weimar.
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11 Minuten vor 19 Uhr. So, wir unterbrechen das Programm für den Erfurter Parademarsch. Ja, mal was ganz anderes. So klingt es, wenn das Luftwaffenmusikkorps Erfurt spielt. Eines von insgesamt zwei in der Bundesrepublik. Allesamt Profimusiker der Bundeswehr, die keineswegs nur Marschmusik beherrschen. Aber wichtiges Thema heute, das Luftwaffenmusikkorps Erfurt hat einen neuen Kommandeur bekommen. Eines von sehr vielen interessanten Themen gleich im Fazit am Tag bei Andreas Menzel nach 19 Uhr. Und dann auch wieder mit MDR Thüringen Musik versprochen mit George Harrison, Milli Vanilli, den Pretenders. Und hier kommt Eddie Rabbit. Ich

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5: Die Thüringer Landesregierung will Dorfzentren als Anlaufstellen auf dem Land stärken. Laut Wirtschaftsministerin Colette Boos-John sollen zum Beispiel Einkaufsmöglichkeiten, Paketstationen und digitale Behördendienste gebündelt werden. Untergebracht werden könnten die Zentren etwa in bereits vorhandenen Geschäften oder Vereinsräumen. Um die Zentren zu gründen, aber auch die Besucher der Zentren zu beraten, sollen sogenannte Prozessbegleiter ausgebildet werden. Laut Boos-John soll das Vorhaben über Förderprogramme finanziert werden. In Thüringen sind im vergangenen Jahr besonders viele Fälle von sexuellem Kindesmissbrauch registriert worden. Auf 100.000 Einwohner kamen laut Statistik des Bundeskriminalamtes fast 26 Fälle. Der bundesweite Durchschnitt lag bei rund 20 Fällen. Die Einzelheiten hat MDR Thüringen-Reporter Markus Sambale.
6: Die Tatverdächtigen, die sind ganz überwiegend männlich und in ungefähr der Hälfte der Fälle, da kannten sich Täter und Opfer schon. Aber in der anderen Hälfte eben nicht und da geht's zunehmend um Fälle von Cybergrooming, also Täter geben sich gegenüber Kindern als Gleichaltrige aus, nehmen Kontakt auf, chatten, lassen sich intime Fotos schicken. Und was auch zunehmend registriert wird, das ist das Livestreaming von Misshandlungen. Da zahlen die Täter dafür, dass sie sich Missbrauch, der oft im Ausland stattfindet, live ansehen und dabei sogar Anweisungen geben können.
5: Der Point-Alpha-Preis geht in diesem Jahr an den früheren US-General Hodges. Das Kuratorium erklärte, Hodges stehe wie kaum ein anderer US-Soldat für die Stärkung der transatlantischen Partnerschaft. Er war von 2014 bis 2017 Oberkommandierender der US-Landstreitkräfte in Europa und machte sich später als sicherheitspolitischer Experte international einen Namen. Die Auszeichnung wird Anfang November in Geisa im Wartburgkreis verliehen. Der mutmaßliche Sechsfachmörder von Stade ist tot. Wie das niedersächsische Justizministerium mitteilte, beging der Mann im Gefängnis Selbstmord. Ein Mitarbeiter der Justizvollzugsanstalt entdeckte den Mann den Angaben zufolge am frühen Morgen bei einer Routinekontrolle in seiner Einzelzelle. Der 45-Jährige soll vor 3 Wochen in einer Jugendhilfeeinrichtung in Stade 6 Mitarbeiter erschossen haben. Die Bundesregierung begrüßt den Vorstoß der Deutschen Bahn, bundesweit ein Alkoholverbot an Bahnhöfen einzuführen. Bedenken gibt es allerdings bei der Frage, wer das Verbot in der Praxis kontrolliert. Innenminister Alexander Dobrindt sieht Probleme, wenn das die Bundespolizei machen soll. Er will darüber mit der Bahnchefin Evelyn Paller sprechen. Zuvor hatte bereits ein Vertreter der Bundespolizeigewerkschaft an der Umsetzbarkeit des Alkoholverbots gezweifelt. Zum Sport. Der deutsche Radprofi Florian Lipowitz kann die Tour de France nicht mehr fortsetzen. Der Vorjahresdritte stürzte heute beim Zeitfahren auf der 16. Etappe so schwer, dass er die Rundfahrt abbrechen musste. Gewonnen hat das Einzelzeitfahren der belgische Doppel-Olympiasieger Remco Evenepoel. In der Gesamtwertung liegt Tadej Pogacar aus Slowenien weiter an der Spitze. Das waren die Nachrichten. 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
3: Danke, Frank. Das Wetter in Thüringen. Heute Abend ist es im Westen von Thüringen meistens noch aufgelockert. Da ist noch viel Sonne da. Da ist es überwiegend trocken. Ansonsten gibt es zeitweise dichte Wolken. Und vereinzelt kann es hier und da schauern. 17 bis 21 Grad momentan immer noch. Es weht ein mäßiger, leichtböiger Nordwestwind. Der bleibt uns auf morgen auch erhalten. Wird morgen noch ein bisschen stärker. In der Nacht wird es locker bewölkt oder trocken sein. Vereinzelt kann es neblig werden. 12 bis 7 Grad. Morgen früh scheint viel Sonne. Dann kommen von Norden her immer mehr Wolken und im Lauf des Tages kann es zumindest stellenweise regnen. 17 bis 22 Grad sind es dann morgen. 3 Minuten nach 7. Hier sind die aktuellen Verkehrsmeldungen für Sie. A71 Richtung Sangerhausen zwischen dem Dreieck Suhl und Suhl-Zellermedis steht im Tunnel Bergbock ein defektes Fahrzeug. Die A71 Richtung Sangerhausen ist zwischen Stadt Ilm und Arnstadt Süd wegen Wartungsarbeiten im Tunnel Behringen gesperrt bis morgen früh gegen 6. Da gibt's für Sie eine Umleitung. Die Blitzer stehen auf der A4 Richtung Dresden zwischen Hermsdorf Ost und Rüdersdorf. Nochmal A4 Richtung Frankfurt, diesmal auf Höhe Apolda. A38 Richtung Göttingen am Dreieck Südharz. B88 zwischen Orlamünde und Zeutsch. In Bad Tennstedt in der Kurstraße, wenn Sie stadtauswärts fahren. In Isserstedt in der Hauptstraße in beiden Richtungen und in Jena in der Lobedaer Straße, wenn Sie stadtauswärts unterwegs sind. Melden Sie uns bitte Staus oder Blitzer kostenfrei im MDR Thüringen Verkehrszentrum 0800 218 16 00. Dankeschön.
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3: Stellen Sie sich vor, ein Zentrum mitten in Ihrem Dorf. Eine Anlaufstelle, wo Sie nicht nur einkaufen, sondern auch viele andere Dinge erledigen können. Wie so eine feine Sache vielleicht schon bald real wird, darüber reden wir gleich für Sie. Im Fazit vom Tag, ich bin Andreas Menzel. Schön, dass Sie dabei sind.
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0: Unsere Dörfer, die sind ja schön und vielleicht leben sie ja auch gern auf dem Dorf. Die Dörfer sollen aber noch lebenswerter werden und das könnte man so umschreiben, dieses Vorhaben, das die Thüringer Landesregierung da umsetzen will. Es geht darum, in den kleinen Orten auf dem Land Zentren zu schaffen, wo sich die Menschen treffen und Dienstleistungen verschiedenster Art bekommen können. Wirtschaftsministerin Colette Bourgeon, die hat das Vorhaben heute näher vorgestellt. MDR Thüringen-Reporter Wolfgang Henschel ist fürs Fazit vom Tag in der Staatskanzlei gewesen. Wolfgang, wie muss ich mir diese Dorfzentren vorstellen?
1: Also der Gedanke ist laut Bourgeon, dass bereits vorhandene Angebote und neue Dienstleistungen erfasst und verknüpft werden. Klingt erstmal ziemlich abstrakt, aber dahinter stecken ganz praktische Ziele. In den Zentren soll es nämlich eine breite Palette an Angeboten geben, also etwa ein Lebensmittelgeschäft, Paketstationen, Drucker und Scanner für Dokumente, einen Videozugang zu Landratsämtern, einen Computer für Online-Sprechstunden mit Ärzten und so weiter. Und untergebracht werden könnten die Zentren etwa in bereits vorhandenen Geschäften oder Vereinsräumen.
0: Wie sollen das gelingen, solche Zentren zu schaffen? Wer macht denn die dafür nötige Arbeit?
1: Dafür soll es sogenannte Prozessbegleiter geben. Die sollen helfen, die Vereine, Initiativen, Kommunen an einen Tisch zu bringen und die Zentren aus der Taufe zu heben. Und sie sollen aber auch die Besucher der Zentren beraten. Und dafür müssen die Prozessbegleiter vorher ausgebildet werden an der landeseigenen Akademie Ländlicher Raum, sagt Bourgeon.
2: Wir haben uns verbündet mit einer Südtiroler Akademie, die 3 Tage den ersten Baustein ausbildet. Wir bilden dann bei uns eine weitere Phase von 3 Tagen aus und die letzten 3 Tage, die werden bei anderen Pilotdörfern als Hospitanz praktisch sein.
0: Klingt spannend. Wann sollen die Dorfzentren an den Start gehen?
1: Also diese ersten Pilotgemeinden sollen 2027 loslegen. Das sollen erstmal 3 bis 10 Dörfer sein, sagt Bourgeon, aus allen Regionen Thüringens und mit unterschiedlicher Einwohnerzahl. Und dann ist das Ziel, ab 2028 die Dorfzentren landesweit auszurollen. Laut Bourgeon soll das Vorhaben über Förderprogramme von Land, Bund und EU finanziert werden.
0: Die Landesregierung will mit einer neuen Strategie Dorfzentren stärken.
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0: planen Sie gerade, sich eine neue klimafreundliche Heizung einzubauen? Seit heute können Sie ja wieder Förderanträge stellen, angepasst an die neuen Förderrichtlinien. Wie die aussehen, erklärt uns MDR Thüringen-Reporterin Lissi Kaufmann im Fazit vom Tag.
1: Wer eine neue Wärmepumpe einbaut oder eine andere klimafreundliche Heizung, der bekommt weiterhin Geld vom Staat, allerdings nicht mehr so viel wie bisher. Die maximal förderfähigen Kosten sinken von 30.000 Euro auf zunächst 28.000 Euro und dann alle 6 Monate weiter um 750 Euro bis zum Jahr 2030. Das heißt aber nicht, dass ein Antragsteller diese Summe komplett erstattet bekommt. Maximal zahlt der Staat 80%. Die genaue Summe hängt jetzt stärker vom Einkommen ab als vorher. Relevant ist auch, ob noch mindestens ein minderjähriges Kind im Haushalt lebt. Eine Familie mit einem Jahreseinkommen bis zu 30.000 Euro zum Beispiel kann die gesamten 80% der förderfähigen Kosten erstattet bekommen. Ein Paar mit einem Jahreseinkommen von über 50.000 Euro bekommt dagegen nur etwa halb so viel Geld. Die Regierung erklärt die Kürzungen auch mit Sparzwängen wegen der schlechten Haushaltslage. Die Änderungen sind erst in der letzten Woche vor der Sommerpause Mitte Juli beschlossen worden. Die Antragsseite bei der Förderbank KfW wurde deshalb vorübergehend offline genommen, um die technischen Änderungen im System vornehmen zu können. Eine weitere Änderung ist ab dem kommenden Jahr geplant. Dann soll es weniger Geld geben für all jene, die sich eine Wärmepumpe einbauen lassen, die nicht in der EU hergestellt worden ist.
0: Wenn Sie eine neue Wärmepumpe einbauen lassen oder eine andere klimafreundliche Heizung, dann bekommen Sie weiter Geld vom Staat. Allerdings nicht mehr so viel wie bisher. Die neue Förderung können Sie seit heute beantragen.

0: nicht, dass Sie denken, Ameise ist gleich Ameise. Nee, nee, die vergessene Wegameise zum Beispiel, die beschäftigt momentan viele Menschen in Jena. Da hat sie sich nämlich massiv in der Stadt ausgebreitet. Sie befällt Wohnungen und verdrängt einheimische Ameisen. Und immer mehr Tiere und Pflanzen fassen ja Fuß hier bei uns, obwohl sie ursprünglich gar nicht heimisch sind. MDR Thüringen-Reporter Olaf Nenninger hat sich schlau gemacht fürs Fazit vom Tag. Olaf, es scheint ja jetzt rasend schnell zu gehen, dass hier neue Tier- und Pflanzenarten heimisch werden.
1: Richtig, also waren es vor 10 Jahren europaweit noch 37 invasive Arten, dann waren es 2025 laut BUND schon 114. In Thüringen gibt es inzwischen eine ganze Reihe davon. Dazu gehören etwa die Waschbären, verschiedene Flusskrebse oder Pflanzen wie der Riesenbärenklau und der japanische Staudenknöterich. Und die können einheimische Arten verdrängen oder ganze Lebensräume verändern. Deshalb werden einige von ihnen gezielt bekämpft.
0: Warum wird das Thema gerade jetzt immer wichtiger?
1: Weil der Klimawandel die Ausbreitung vieler dieser Arten begünstigt. Mildere Winter sorgen dafür, dass Tiere und Pflanzen überleben, die früher bei uns kaum eine Chance gehabt hätten. Und gleichzeitig verlängert sich die Vegetationsperiode und einheimische Arten geraten durch Hitze und Trockenheit stärker unter Druck. Das verschafft anpassungsfähigen Neuankömmlingen oft einen Vorteil. Der BUND geht deshalb davon aus, dass in den kommenden Jahren weitere invasive Arten nach Thüringen gelangen werden.
0: Welche Arten könnten das denn sein?
1: Ein Beispiel ist die asiatische Hornisse. Die breitet sich seit Jahren von Südwestdeutschland aus immer weiter nach Norden und Osten. Und in Thüringen wurde sie bislang offiziell nur im Landkreis Sonneberg nachgewiesen. Es ist also nur eine Frage der Zeit, bis sie flächendeckend unterwegs ist. Die Imker macht das nervös, denn die asiatische Hornisse jagt Honigbienen. Der BUND fordert deshalb, neue Arten möglichst früh zu erkennen und schnell zu reagieren. Denn solange sich eine Art noch nicht flächendeckend ausgebreitet hat, sind die Chancen am größten, ihre Ausbreitung einzudämmen.
0: Immer mehr invasive Arten machen Flora und Fauna hier bei uns in Thüringen das Leben schwer. Auch das ist eine Auswirkung des Klimawandels.
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0: ist doch immer wieder eine Überraschung wert. Meine kleine Heimatstadt Apolda. Vielleicht erinnern Sie sich, fast 10 Jahre ist es her, da war Apolda Ausrichterin der Landeskartenschau. Es hat überall geblüht und geduftet und jetzt will es Apolda noch einmal versuchen, noch eine Landeskartenschau in die Stadt holen. MDR Thüringen-Reporterin Conny Marona hat sich fürs Fazit vom Tag damit beschäftigt. Ist das nicht ein bisschen vermessen? Sollten andere nicht auch mal eine Chance bekommen?
1: Ach, das würde ich so nicht sagen, denn wer gute Ideen hat, also warum nicht ein zweites Mal? Apolda hat auf jeden Fall Lust drauf, 2036 wieder Gastgeber zu sein. Das sagt auch Bürgermeister Olaf Müller.
2: Das Erleben der Landesgartenschau ist für die Apolda sehr, sehr positiv gewesen. Und auch diesen Schwung, glaube ich, gilt es einfach mitzunehmen und zu sagen, Apolda kann ich mir gut vorstellen, dass

0: Sind die Chancen denn wirklich, ein zweites Mal Austragungsort zu werden?
1: Ja, laut Wirtschaftsministerium haben alle die gleichen Chancen, egal ob Wiederholungstäter oder nicht. Und Pößneck hat's ja auch schon vorgemacht, war 2020 Gastgeber und dann 2030 wieder, dann im Verbund. Also warum nicht versuchen, sagt Müller.
2: Also wenn wir uns keine Chance ausrechnen würden, würden wir uns nicht bewerben.
1: Ja, und in diesem Jahr gibt's eine Vorentscheidung, 2027 dann eine zweite Runde und dann wissen wir mehr. Übrigens überlegt auch Weimar, sich für die Landesgartenschau 2036 zu bewerben.
0: Ein Nachbarschaftsduell, also spannend. Apolda will eine zweite Landesgartenschau. Ob es soweit kommt, wissen wir dann erst im nächsten Jahr.

MDR Thüringen, hier ist das Wetter im Freistaat für Sie. Heute Abend ist es im Westen von Thüringen meistens noch aufgelockert. Zipfelchen Sonne ist noch dabei, vorwiegend trocken. Ansonsten können es schon dichte Wolken sein, zeitweise zumindest. Es kann auch vereinzelt hier und da schauern. 17 bis 21 Grad momentan immer noch. Wir haben Nordwestwind, der bleibt uns auch morgen erhalten. In der Nacht wird es locker bewölkt oder klar sein. Trocken, vereinzelt kann es allerdings neblig werden. 12 bis 7 Grad. Morgen gibt's erstmal noch viel Sonne. Dann kommen von Norden her immer mehr Wolken und im Lauf des Tages kann es zumindest stellenweise regnen. 17 bis 22 Grad erwarten uns morgen dann kurz nach 7:30. Hier sind die aktuellen Verkehrsmeldungen für Sie. Die A71 Richtung Sangerhausen ist zwischen Stadt Ilm und Arnstadt Süd

0: wegen Wartungsarbeiten im Tunnel Beringen gesperrt bis morgen früh gegen 6. Da werden sie umgeleitet. Die Blitzer stehen auf der A4 Richtung Frankfurt auf Höhe Apolda, A38 Richtung Göttingen am Dreieck Südharz, B88 zwischen Orlamünde und Zeutsch, in Bad Tennstedt in der Kurstraße, wenn Sie stadtauswärts unterwegs sind, und in Isserstedt in der Hauptstraße, dort in beiden Richtungen. Melden Sie uns bitte Staus oder Blitzer kostenfrei im MDR Thüringen Verkehrszentrum 0800 218 16 00. Danke.
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0: Haben Sie das auf dem Bahnsteig auch schon mal erlebt? Fröhliche Kollektive, die vom Weihnachtsmarkt kommen und mit Glühwein lustig weiterfeiern, bis der Zug kommt. Oder grölende Fußballfans, die im Rucksack noch eine Flasche Schnaps haben, die schneller durchrauscht als die Bahn. Warum das alles bald Geschichte sein könnte, klären wir gleich für Sie im Fazit vom Tag. Ich bin Andreas Menzel. Schön, dass Sie weiter mitfahren.
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0: Wir reichen mal die Pulle rum und warten fröhlich auf die Regio. Wärmen uns noch ein bisschen auf am Bahnsteig, bevor die Bahn kommt. Das dürfte bald vorbei sein. Die Deutsche Bahn, die plant nämlich tatsächlich ein Alkoholverbot an allen deutschen Bahnhöfen. Bis zum Herbst soll es verboten sein, Bier, Wein, Schnaps oder irgendwelchen anderen Alkohol dort zu trinken. Die Bahn hofft auf mehr Ordnung und Sicherheit. MDR Thüringen-Reporter Jan Zimmermann fürs Fazit vom Tag in Berlin. Wie will sie die denn dadurch erreichen?
1: Die Bahn sagt, Alkohol und aggressives Verhalten hängen oft zusammen. Bahnchefin Evelyn Paller erklärt, dort, wo zu viel Alkohol fließt, nimmt die Gewalt zu. Diese Erfahrung würden ihre Leute machen. Und mit dem Alkoholverbot an Bahnhöfen will man die Gefahr reduzieren, dass es zu Streitereien und Angriffen kommt. Aber so richtig konsequent ist das Vorgehen nicht, denn in der Bahnhofsgastronomie, zum Beispiel in einem Restaurant im Bahnhof, darf weiterhin Bier, Wein, Schnaps und anderes verkauft und getrunken werden. Und auch Geschäfte im Bahnhof dürfen Alkohol weiterhin verkaufen. Es gibt auch kein generelles Alkoholverbot in allen Zügen der Deutschen Bahn. Und in Zügen mit Bordrestaurant verkauft die Bahn sogar selbst Bier, Wein und Gin Tonic.
0: Kann also auch keiner verhindern, dass ich schon betrunken auf den Bahnhof komme. Und bringt ja auch nur was, wenn es kontrolliert wird. Jan, wer soll das denn machen?
1: Das sollen die Sicherheitskräfte der Deutschen Bahn und die Bundespolizei übernehmen. Es gibt ja schon heute Kontrollen der Bundespolizei an Bahnhöfen, bisher mit dem Schwerpunkt Drogen und Waffen. Wenn jemand künftig beim Alkoholtrinken im Bahnhof erwischt wird, dann droht erst einmal ein sofortiger Platzverweis. Und wenn jemand mehrmals erwischt wird, ein dauerhaftes Hausverbot. Das heißt, der Erwischte darf dann diesen Bahnhof nicht mehr betreten.
0: Wie reagiert denn zum Beispiel die Gewerkschaft der Polizei auf diesen Vorstoß?
1: Die Gewerkschaft der Polizei hat da große Zweifel, dass das geplante Alkoholverbot überhaupt konsequent kontrolliert werden kann. Dazu habe die Bundespolizei zu wenig Personal, heißt es.
0: Wird also spannend in der Praxis. Bis zum Herbst will die Deutsche Bahn auf allen Bahnhöfen verbieten, dass sie dort Alkohol jeder Art trinken.
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0: Mal schnell Online-Banking. Oder ein Ticket für ein Zukaufen am Computer, Termin bei der Stadt buchen, neuen Personalausweis beantragen mit dem Handy. Irgendwas daddeln, die Digitalisierung in unserem Alltag ist ja immer mehr. Das Problem ist nur gerade ältere Menschen, die kommen da manchmal nicht wirklich mit. Und davor hat heute nochmal der Landesseniorenrat gewarnt. MDR Thüringen-Reporter Wolfgang Kenschel hat fürs Fazit vom Tag dazu recherchiert. Warum haben viele Senioren Probleme beim Umgang mit Handy und Tablet?
1: Naja, es ist natürlich schon so, dass auch in Thüringen immer mehr ältere Menschen die digitalen Angebote nutzen. Aber unter ihnen gibt es eben auch eine Gruppe, gerade ich sage mal die über 70-Jährigen, die haben da Probleme mit der Digitalisierung, weil ihnen dafür das Wissen fehlt und weil sie auch Berührungsängste haben, also Angst, was falsch zu machen oder gehackt zu werden. Und insgesamt ist das eine Situation, die Sorge macht, sagt der Landesseniorenrat, weil die Senioren Gefahr laufen, von der Teilhabe am Leben abgeschnitten zu werden.
0: Wie kann denn da den Senioren geholfen werden?
1: Also nach Angaben von Jan Steinhausen vom Landesseniorenrat kann man anfangs noch analoge Angebote parallel vorhalten, aber auf längere Sicht ist das nicht möglich, sagt Steinhausen. Und helfen können seinen Angaben nach Verwandte und Nachbarn, wenn es um kleine Dinge geht, wie das Bestellen eines Tickets für den Nahverkehr. Volkshochschulen könnten Fortbildungskurse anbieten. Gefordert sind laut Steinhausen auch das Land und die Kommunen. Sie müssten ihre eigenen Webseiten einfach und verständlich gestalten. Und gut wäre es auch, sagt Steinhausen, wenn zum Beispiel Sozialämter und Pflegestützpunkte digitale Hilfe anbieten könnten.
0: Was tut denn die Landesregierung, um das Problem zu lösen?
1: Also Digitalminister Steffen Schütz hält es auch für wichtig, älteren Menschen bei der Digitalisierung zu helfen, etwa in Nachbarschaftstreffs oder in speziellen Anlaufpunkten in den Gemeinden. Und Schütz verweist darauf, dass sein Ministerium im Herbst das sogenannte freiwillige digitale Jahr startet. Da helfen junge Menschen etwa in Seniorenheimen beim Umgang mit Handy und Tablet. Außerdem geben in Thüringen die Mitarbeiter des AGATE-Programms und die sogenannten digitalen Engel den Senioren entsprechende Hilfe.
0: Gerade ältere Menschen brauchen Hilfe beim Umgang mit digitalen Angeboten, sagt der Landesseniorenrat.

0: Erfurt hat einen Flughafen. Das wissen Sie natürlich. Aber haben Sie auch gewusst, dass Erfurt auch eine Luftwaffeneinheit hat? 55 Soldatinnen und Soldaten. Aber die fliegen gar nicht, die machen Musik. Und das auf ziemlich hohem künstlerischen Niveau. Und seit heute haben sie auch einen neuen Chef. Oberstleutnant Christian Prichl heißt er. Und er hat heute bei einer Feierstunde im Steigerwaldstadion buchstäblich den Taktstock übernommen. MDR Thüringen Bundeswehr-Experte Dirk Reinhardt ist fürs Fazit vom Tag dabei gewesen. Dirk, sag nochmal, was macht eigentlich so Musikchor der Bundeswehr?
1: Ja, Andreas, die machen vor allem musikalische Begleitung von Appellen und militärischen Zeremoniellen, wenn zum Beispiel Kommandeure wechseln oder Rekruten vereidigt werden. Und da spielen sie vor allen Dingen Marschmusik, wie wir es ja jetzt ein bisschen hören. Aber sie geben auch Konzerte vor zivilem Publikum, Weihnachtskonzerte zum Beispiel oder Popmusik. Ich war neulich in Ried-Nordhausen, da bei einem Volksfest hat eine Popband des Musikchors gespielt. Hören wir mal rein.
2: Aus Erfurt, hier ist für Sie die Kombo des Luftwaffenmusikchors Erfurt. Hier ist Erfurt One!
0: Klingt nach viel Spaß. Wie muss ich mir das vorstellen, Dirk? Was machen die den ganzen Tag?
1: Ja, vor allen Dingen natürlich Proben. Das sind Profimusiker. Man muss auch studiert haben, um dort also in diesem Musikchor mitspielen zu dürfen. Aber es sind Soldatinnen und Soldaten. Das heißt, sie machen auch Felddienst. Sie können also auch mit Waffen umgehen. Und das habe ich heute erfahren, sie sind in der Zweitverwendung auch Sanitäter. Das heißt, sie machen auch oder bekommen auch eine gründliche medizinische Ausbildung.
0: Allrounder, die vor allen Dingen aber auch eben Proben und Musik machen. Und warum eigentlich? Wir hören mal ein bisschen rein. Luftwaffe.
1: Also insgesamt gibt es 14 Musikchors bei der Bundeswehr. Die Mehrzahl davon gehört zum Heer. Aber es gibt eben auch noch einige bei der Marine und eben genau zwei bei der Luftwaffe. Das hat aber eher was mit einer Budgetverteilung innerhalb der Bundeswehr zwischen den einzelnen Teilstreitkräften zu tun. Die Erfurter hier spielen nicht vorzugsweise für die Luftwaffe, sondern vor allem hier in der Region, vor allen Dingen in Thüringen und Sachsen.
0: Das Luftwaffenmusikchor der Bundeswehr in Erfurt seit heute auch mit einem neuen Chef.
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0: Sonne, Sonnenschein. Ich finde ja, Sommer ist wirklich was Schönes. Draußen Sitzwetter, Garten, Terrasse, Biergarten, Freibad. Aber vor allem da, wo viele Menschen sind, gibt's natürlich auch so unschöne Momente. Ja, der Nachbar im Schwimmbad, der gefühlt halb auf ihrem Handtuch liegt. Oder die Box, die den ganzen Badesee beschallt. Wir wollten von Ihnen mal wissen, fürs Fazit vom Tag, was geht für Sie im Sommer denn gar nicht?
1: Sich aufregen über die Hitze, weil wenn wir schon einmal Hitze haben, dann sollten wir es uns auch ausnutzen.
2: Ja. Müll liegen lassen, das nicht wegräumen, was man benutzt hat, das finde ich ganz schlimm.
3: Wenn sie morgen anfangen zu grillen oder sie liegen nackig irgendwo auf der Wiese rum, wo jeder dran vorbeilaufen kann.
4: Im Sommer stören mich eher so Gerüche. Ich glaube, da bin ich sehr sensibel dafür, dass eine gewisse Hygiene oder auch ein gewisser Abstand, besonders irgendwie im Freibad, schon gewährleistet muss.
5: Die Privatgespräche so laut führen, dass ich alles mithören kann. Interessiert mich nicht, was Hinz und Kunz so tut.
6: Wenn man nicht so genug den Menschen den Raum lässt, finde ich schon nervig. Oder wenn man merkt, okay, die sind gerade mehr bei dem Gespräch von mir als bei ihrem eigenen Gespräch.
1: Oberkörperfreie Männer, weil alle sollten sich irgendwie was anziehen. Weil Frauen dürfen nicht oberkörperfrei laufen, also sollten es Männer auch nicht dürfen.
0: Wobei ich da ja jetzt sagen könnte, kommt immer auf den Oberkörper an. Also meine kleine Plauze würde ich dann doch lieber unterm Hemdchen behalten. Ist übrigens juristisch auch ganz interessant. Ich habe da mal so ein bisschen angelesen. Grundsätzlich macht das Gesetz nämlich keinen Unterschied zwischen männlichem und weiblichem Oberkörper. Körper ist also Ihnen als Frau auch nicht grundsätzlich verboten, draußen oben ohne rumzulaufen. Auf Ihrem privaten Grundstück dürfen Sie sowieso auch ganz ohne, da muss Ihr Nachbar durch, er muss ja nicht hingucken. Und in der Öffentlichkeit, da ist es immer die Frage, ob es die Allgemeinheit stört, dann kann es schon ein Bußgeld werden, aber Sie merken schon, von Spitzfindigkeiten dieser Art sollten wir uns unsere Sommerlaune nun wirklich nicht verderben lassen.
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was im Sommer gar nicht geht, hatten wir ja gerade hier im Fazit vom Tag. Und bei den Sommer-No-Gos hier bei MDR Thüringen hätten wir ja fast den Klassiker schlechthin vergessen. Ne? Kurze Jeans und Hosenträger, Unterhemd, Sandalen, weiße Socken. Sie haben jetzt gerade Kopfkino, Sie sehen ihn vor sich, stimmt's? Ich sag ja immer, Sie können Radio sehen, Sie müssen nur genau hinhören. Hier geht's weiter mit den Nachrichten, danach geht's rein in unseren gemeinsamen ARD-Abend. Ich wünsche Ihnen einen schönen Abend mit uns. Ich bin Andreas Menzel und der bleibe ich auch.

0: Nachrichten.
1: Um 20 Uhr mit Frank Beken. Guten Abend. Die Thüringer Landesregierung will Dorfzentren als Anlaufstellen auf dem Land stärken. Laut Wirtschaftsministerin Colette Boos-John sollen zum Beispiel Einkaufsmöglichkeiten, Paketstationen und digitale Behördendienste gebündelt werden. Untergebracht werden könnten die Zentren etwa in bereits vorhandenen Geschäften oder Vereinsräumen. Laut Boos-John soll das Vorhaben über Förderprogramme finanziert werden. Thüringen will bei Geschlechtsänderungen künftig offensichtliche Missbrauchsfälle verhindern. Das erklärte Justizministerin Beate Meißner im Interview mit dem MDR Thüringen-Journal. Anlass ist die Verlegung einer 44-jährigen Transperson von dem Männergefängnis Gräfentonna in das Frauengefängnis nach Chemnitz. Die Person war als Mann wegen sexuellen Missbrauchs von Kindern verurteilt und hatte dann in der Haft ihren Geschlechtseintrag ändern lassen. Für Meißner macht der Fall deutlich, dass das Selbstbestimmungsgesetz praktische Probleme aufwirft. Thüringen will erreichen, dass Einwohnermeldeämter künftig bei offensichtlichen Missbrauchsfällen einen geänderten Geschlechtseintrag ablehnen können. Genehmigungsverfahren für neue Industrie- und Energieanlagen sollen in Thüringen künftig nicht mehr so lange dauern wie bisher. Für mehr Tempo seien eine Reihe von Schritten vereinbart worden, teilte das Energieministerium mit. Unter anderem soll die Öffentlichkeit früher beteiligt werden. Demnach geht es um Genehmigungen nach Emissionsschutz oder Energierecht, beispielsweise für neue Fabriken, Heizkraftwerke, Biogasanlagen oder Windräder. Der Umweltschutz soll dadurch aber nicht eingeschränkt werden, versicherte das Ministerium. Der Point-Alpha-Preis geht in diesem Jahr an den früheren US-General Hodges. Das Kuratorium erklärte, Hodges stehe wie kaum ein anderer US-Soldat für die Stärkung der transatlantischen Partnerschaft. Er war von 2014 bis 2017 Oberkommandierender der US-Landstreitkräfte in Europa und machte sich später als sicherheitspolitischer Experte international einen Namen. Die Auszeichnung wird Anfang November in Geisa im Wartburgkreis verliehen. Die Einnahmen aus der Tabaksteuer sind im ersten Halbjahr 2026 um rund 15% niedriger ausgefallen als im gleichen Zeitraum des Vorjahres. Das geht aus Zahlen des Bundesfinanzministeriums hervor. Demnach betrugen die Einnahmen von Januar bis Juni 6,8 Milliarden Euro. Ein Jahr zuvor waren es 8 Milliarden Euro gewesen. Für das Gesamtjahr erwartet das Finanzministerium den Angaben zufolge einen Rückgang der Einnahmen aus der Steuer um 4,2%. Das Wetter in Thüringen. In der Nacht locker bewölkt oder klar und trocken, 12 bis 7 Grad. Morgen erst noch häufig Sonnenschein, dann ziehen von Norden her immer mehr Wolken heran. Stellenweise wird es regnen. Das alles bei 17 bis 22 Grad. Dazu recht windig. Das waren die Nachrichten, 20.03 Uhr.
2: Hier ist der Verkehrsservice für den ARD Abend. Wir haben nur eine Meldung. Die A71 Richtung Sangerhausen ist zwischen Stadt Ilm und Arnstadt Süd wegen Wartungsarbeiten im Tunnel Behringen bis morgen früh ca. 6 Uhr gesperrt. Das war's. Damit weiter gute Fahrt durch diesen Abend.
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2: Aus Dresden mit Frank Michael Bauer.

Kanadier Gordon Lightfoot. Hier bei uns im ARD-Abend Erinnerungen an den Kanadier. Und jetzt folgt ein Ire, der justament in diesem Moment auf der Bühne, auf der Schlosspark Freilichtbühne in Marburg steht und sein Konzert abliefert. Chris de Burgh entführt uns jetzt hier auch in eine düstere, fast schon mythologische Welt. Und wenn er dort in Marburg nachher auch Don't Pay the Ferryman spielt, wird es allen so gehen. Handelt ja von einer stürmischen Überfahrt, bei der man den Fährmann erst am Ziel bezahlen soll. Inspiriert wurde das Ganze durch die griechische Mythologie. Und hier ist Chris de Burgh mit seinem Erfolgstitel aus dem Jahre 1982. Don't Pay the Ferryman.

Just for You, unverkennbar Lionel Richie hier bei uns im ARD-Abend. Und jetzt kommen die Norweger. Ja, und vielleicht rudern sie auch ein bisschen von Aha, sie verzaubern und jetzt gleich mit einer ganz besonderen Melancholie. Dieser wunderschöne Song Stay on These Roads aus dem Jahre 1988 zeigt ja eindrucksvoll auch diese stimmliche Ausnahmequalität von Frontmann Morten Harket. Die Band hatte in ihrer Karriere mal den Weltrekord für das größte zahlende Konzertpublikum gebrochen. 1991 lockten sie unglaubliche 198.000 Fans in das Maracanã-Stadion in Rio de Janeiro. Die skandinavische Eleganz und die treibenden Synthesizer-Klänge, ja, die machten diesen Titel unvergesslich und das Publikum war aus dem Häuschen. Aber nicht nur bei Stay on These Roads. Hier ist Aha.

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5: 20.31 Uhr, hier ist der Verkehrsservice für den ARD-Abend. Die A71 Richtung Sangerhausen ist zwischen Stadt Ilm und Arnstadt Süd wegen Wartungsarbeiten im Tunnel Behringen bis morgen früh ca. 6 Uhr gesperrt. Damit weiter gute Fahrt durch diesen Abend und kommen Sie gut an Ihr Ziel.
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5: Und dieser Abend wird jetzt zu einem Reggae-Abend oder einer Reggae-Nacht. Reggae-Night, hier ist Jimmy Cliff. Grüße aus Dresden, ich bin Frank Michael Bauer hier im ARD-Amt und gleich danach, nach Jimmy, kommt Chris Rea.

Oh, Bursch, das war Chris Rea hier bei uns im ARD-Abend. Und jetzt ist die Zeit gekommen für eine der stimmgewaltigsten Rockbands aller Zeiten. Und den Song Somebody to Love. Queen kombinieren ja in ihrem Song meisterhaft echten Rock mit Gospel. Und Freddie Mercury wollte hierbei bewusst eine große Hommage an sein großes Idol Aretha Franklin schaffen. Ihre Musik hat er ja immer unheimlich gemocht. Um den gigantischen Choreffekt im Studio zu erzeugen, wurden die Stimmen von Freddie, Brian und Roger unzählige Male übereinander gelegt und am Ende klangen die drei Musiker wie ein großer, gewaltiger, hundertköpfiger Gospelchor, was die damalige Tonbandtechnik alles so noch zustande gebracht hat, aber auch schon fast an die Grenzen. Bassist John Deacon hielt sich beim Singen übrigens bewusst im Hintergrund und der konzentrierte sich ganz auf den treibenden Rhythmus. Der Song reflektiert Mercurys tiefe Sehnsucht nach echter Liebe und persönlicher Geborgenheit inmitten dieses überwältigenden Ruhms. War ja auch immer irgendwie ein Widerspruch in sich. Ja, und hier sind Queen mit Somebody to Love im ARD-Abend.

Hot Chocolate, it started with a kiss hier bei uns im ARD-Abend und jetzt wird's emotional wunderbar positiv obendrein mit Robbie Williams und er singt seinen mitreisenden Popsong Love My Life, eine tief empfundene Liebeserklärung des Sängers an seine eigenen Kinder Daddy und Charlton und er möchte ihnen damit Mut, unerschütterliches Selbstbewusstsein geben, mit auf dem Weg und ganz viel positive Energie und auftreten wird er auch im August zum Beispiel in Skanderborg auf einem Festival und im September ist er in Zürich und dann geht's weiter rüber auf einen anderen Kontinent im Oktober. Da wird er dann zum Beispiel in Buenos Aires auftreten und garantiert ist er dann auch mit diesem Titel unterwegs. Love My Life, Robbie Williams.

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1: Um 21 Uhr mit Frank Beken. Guten Abend. Die Thüringer Landesregierung will Dorfzentren als Anlaufstellen auf dem Land stärken. Laut Wirtschaftsministerin Colette Boos-John sollen so zum Beispiel Einkaufsmöglichkeiten, Paketstationen und digitale Behördendienste gebündelt werden. Untergebracht werden könnten die Zentren etwa in bereits vorhandenen Geschäften oder Vereinsräumen. Laut Boos-John soll das Vorhaben über Förderprogramme finanziert werden. Thüringen will bei Geschlechtsänderungen künftig offensichtliche Missbrauchsfälle verhindern. Das erklärte Justizministerin Beate Meißner im Interview mit dem MDR Thüringen-Journal. Anlass ist die Verlegung einer 44-jährigen Transperson von dem Männergefängnis Gräfentonna in das Frauengefängnis nach Chemnitz. Die Person war als Mann wegen sexuellen Missbrauchs von Kindern verurteilt und hatte dann in der Haft ihren Geschlechtseintrag ändern lassen. Für Meißner macht der Fall deutlich, dass das Selbstbestimmungsgesetz praktische Probleme aufwirft. Thüringen will erreichen, dass Einwohnermeldeämter künftig bei offensichtlichen Missbrauchsfällen einen geänderten Geschlechtseintrag ablehnen können. Genehmigungsverfahren für neue Industrie- und Energieanlagen sollen in Thüringen künftig nicht mehr so lange dauern wie bisher. Für mehr Tempo seien eine Reihe von Schritten vereinbart worden, teilte das Energieministerium in Erfurt mit. Unter anderem soll die Öffentlichkeit früher beteiligt werden. Demnach geht es um Genehmigungen nach Emissionsschutz oder Energierecht, beispielsweise für neue Fabriken, Heizkraftwerke, Biogasanlagen oder Windräder. Der Umweltschutz soll dadurch aber nicht eingeschränkt werden, versicherte das Ministerium. Oberstleutnant Christian Prichal ist seit heute neuer Kommandeur des Luftwaffenmusikkorps der Bundeswehr in Erfurt. Der Offizier, der vor einigen Jahren schon in der Thüringer Einheit tätig war, übernahm das Kommando von Oberstleutnant Tobias Wunderle. Dieser wechselt nach Bayern. Das Luftwaffenmusikkorps Erfurt ist eines von 14 der Bundeswehr, die auf die Teilstreitkräfte Heer, Marine und Luftwaffe aufgeteilt sind. Die Einheit existiert seit 1991. Ein Lkw-Fahrer ist mit seinen Bioabfällen statt auf dem Wirtschaftsweg irrtümlich auf der A4 bei Erfurt gelandet. Wie die Polizei mitteilte, hatte ihn sein Navi auf die falsche Strecke geführt. Beim Wendeversuch blieb der 60-Jährige stecken. Das führte zu einem Einsatz von Autobahnmeisterei Erfurt, der Freiwilligen Feuerwehr Neudietendorf, der Autobahnpolizeiinspektion Thüringen und dem Abschleppdienst. Der rechte Fahrstreifen Richtung Dresden war rund 5 Stunden gesperrt. Der Sattelzug wurde anschließend geborgen. Das Wetter in Thüringen. In der Nacht locker bewölkt oder klar und trocken, 12 bis 7 Grad. Morgen erst noch häufig Sonnenschein, dann ziehen von Norden her immer mehr Wolken heran. Stellenweise wird's dann regnen. Die Temperaturen liegen bei 17 bis 22 Grad. Der Wind dazu ganz ordentlich. Das waren die Nachrichten. Es ist 21.03 Uhr.
2: Hier ist der Verkehrsservice für den ARD-Abend. Die A1 Bremen Richtung Hamburg ist zwischen Dibbersen und Hittfeld wegen Bauarbeiten bis ca. 22 Uhr gesperrt. Die Umleitung führt über die U53. Die A1 Lübeck Richtung Fehmarn ist zwischen Neustadt-Pelzerhaken und Lehnsahn wegen Bergungsarbeiten momentan gesperrt. Die A44 Dortmund Richtung Kassel ist zwischen Gesecke und Büren wegen eines defekten Fahrzeugs im Baustellenbereich gesperrt. Die A71 Schweinfurt Richtung Sangerhausen ist zwischen Stadt Ilm und Arnstadt Süd wegen Wartungsarbeiten im Tunnel Behringen bis ca. 6 Uhr morgen früh gesperrt. Die A111 Berlin Richtung Oranienburg ist zwischen Weidmannsluster Damm und Schulzendorfer Straße wegen Bauarbeiten bis ca. 5 Uhr gesperrt. Die A215 Neumünster Richtung Kiel ist zwischen Blumenthal und Kreuz Kiel West nach einem Unfall gesperrt. Soweit unsere Meldungen. Kommen Sie gut an Ihr Ziel.
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2: Von MDR Sachsen aus Dresden, ich bin Frank Michael Bauer. Hallo.

von 1972, der Rocketman Elton John im ARD-Abend. Sein Landsmann Paul McCartney hat ein neues Album The Boys of Dungeon Lane vorgelegt. Ja, und der Albumtitel The Boys of Dungeon Lane ist eine direkte Anspielung auf eine Straße in seiner Heimatstadt Liverpool, in der er als Nachkriegskind seine Nachmittage verbracht hat. In der nächsten Stunde gibt's einen Titel auf die Ohren, unser Albumtipp aus dieser neuen Platte, und wir verschenken eine CD. Dazu gibt's ein kleines Rätsel und Sie hören ganz kurz drei Titel, die Paul McCartney singt. Sind von den Wings und von den Beatles die Songs. Ja, und zwei müssen Sie erkennen. Wie heißen diese Titel? Wenn Sie zwei erkannt haben, dann kommt Ihr Name in den Lostopf. Ich lasse das Meer rauschen und da tauchen gleich die drei Titel aus dem Wasser auf. Wie heißen diese Titel?

Tja, ist gar nicht so leicht, ne? Wir machen noch einmal. Aber Sie bekommen das hin. Kostenfrei anrufen 0800 80 80 110, die Lösung, oder unter ard-abend@mdr.de. Wie heißen diese drei Titel? Und Sie spielen um das neue Album von Paul McCartney. Und jetzt geht's auf eine Party mit DJ Bobo.

Hier ist er, der ARD-Abend. Und jetzt gibt's gleich Musik mit Sandra und In the Heat of the Night. Und sie ist ja in diesem Sommer auch wieder unterwegs. Zum Beispiel mit den 80ern live. Das nächste Konzert, wo sie mit auf der Bühne steht, das wird Open Air in Frankfurt am Main sein. Und zwar am 2. August. Sandra, In the Heat of the Night.

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5: 21.32 Uhr, hier ist der Verkehrsservice für den ARD-Abend. Die A1 Bremen Richtung Hamburg ist zwischen Dibbersen und Hittfeld wegen Bauarbeiten bis ca. 22 Uhr gesperrt. Die Umleitung führt über die U53. Die A1 Lübeck Richtung Fehmarn ist zwischen Neustadt-Pelzerhaken und Lensahn wegen Bergungsarbeiten gesperrt. Die A40 Essen Richtung Duisburg ist zwischen Essen-Zentrum und Essen-Holsterhausen wegen Wartungsarbeiten im Ruhrschnellwegtunnel gesperrt. Die A71 Schweinfurt Richtung Sangerhausen ist zwischen Stadt-Ilm und Arnstadt-Süd wegen Wartungsarbeiten im Tunnel Behringen bis ca. 6 Uhr gesperrt. Die A111 Berlin Richtung Oranienburg ist zwischen Weidmannslusterdamm und Schulzendorfer Straße wegen Bauer.

0: Dreharbeiten bis ca. 5 Uhr in der Früh gesperrt. Die A215 Neumünster Richtung Kiel ist zwischen Blumenthal und Kreuz Kiel West nach einem Unfall gesperrt. Und damit weiter gute Fahrt durch den Abend und kommen Sie gut an Ihr Ziel.
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0: Aus Dresden mit Frank-Michael Bauer. Und was macht das Quiz um Paul McCartney? Oh, wir haben schon jemanden, der hat alle drei Titel erkannt, glaube ich. Werde ich mich gleich nochmal erkundigen. Und nachher spielen wir auch nochmal unsere Soundcollage an, damit Sie auch mitraten können.

0: Mr. Kyrie hier bei uns im ARD-Abend. Gestern ist er an Krebs verstorben. Sie haben es sicherlich gehört. Kevin Keegan, die englische Fußballlegende. Der frühere HSV-Profi wurde 75 Jahre alt. Fußballer haben aber nicht nur Fußball gespielt, auch nicht Keegan, manchmal eben auch gesungen. Das betraf insbesondere Kevin Keegan und er war gar nicht unerfolgreich. Und auch Kaiser Franz hat 1966 in Angriff genommen.
1: Gute Freunde, kann niemand trennen.
0: 3 Jahre später geht's noch spezieller mit dem Bomber der Nation Gerd Müller.
2: Jeden Samstagnachmittag, ja, da ist was los. Dann macht es Bomb, dann gibt's ein Tor.
0: Das wurde kein Knaller. Zur Heim-WM 1974 wird dann die westdeutsche Fußballnationalelf durch Jack White kurzzeitig in einen Chor verwandelt. Die DDR-Kicker für die WM mussten nicht ins Amiga-Studio einrücken. Dazu wurde Hobbyspieler Frank Schöbel verpflichtet.
3: Ja, der Fußball ist rund wie die Welt.
0: 5 Jahre später, 1979, wird der HSV zum ersten Mal seit Gründung der Bundesliga deutscher Meister. Und das lag auch an einem kleinen Engländer, der in seiner zweiten Hamburger Saison 17 Tore geschossen hat. Der Publikumsliebling wird Mighty Maus, die mächtige Maus, getauft. Echter Name?
4: Ich heiße Kevin Keegan, komme aus Liverpool, bin verheiratet, gelernt habe ich kaufmännische Angestellte.
0: HSV-Generalmanager Dr. Peter Krohn hatte Keegan in einem BBC-Interview gehört.
5: Er suche eine neue Herausforderung. Und da habe ich gedacht, also Weltstar suche ich. Wenn er eine neue Herausforderung sucht, versuche es doch mal.
0: Der Mann vom FC Liverpool wurde der erste ausländische Superstar der Bundesliga. Sagenhafte 2,3 Millionen D-Mark blätterte der HSV für Keegan hin, der schon 1972 eine Platte besungen hatte. Eine große Kölner Plattenfirma wollte mit Mighty Maus eine neue Single aufnehmen und rief bei Chris Norman an. Der hatte bereits einen Song in der Schublade, der für ein neues Duett mit Susi Quattro nach Stumblin' In gedacht war. Da sie ablehnte, hat Smokey einfach mit Kevin Keegan Head Over Heels in Love im Hamburger Rüssel-Tonstudio von Otto Walkes aufgenommen. Premiere hatte das Lied im aktuellen Sportstudio bei Dieter Kürten.
6: Es ist, glaube ich, heute Abend die erste Möglichkeit, Kevin Keegan in aller Öffentlichkeit seinen neuen Song singen zu sehen.
0: In Deutschland schaffte es die Platte in der Single-Hit-Parade bis auf Platz 10. Trotz des fußballerischen Erfolgs verlässt Keegan 1980 den HSV.
7: Ich fühle mich vielleicht sehr, sehr traurig, aber das Leben geht immer weiter.
0: Er kickte wieder für englische Mannschaften, später wurde er Trainer. Gesungen hat er nicht mehr. Dafür spielt Chris Norman bei Konzerten manchmal seine eigene Komposition. Und hier nochmal unvergessen Kevin Keegan mit Head Over Heels in Love.

Ja, nochmal das Piano. Kid Rock und All Summer Long hier im ARD-Abend. Und es dauert nicht mehr lange, dann gibt's wieder Musik aus dem neuen Album von Mr. Paul McCartney, The Boys of Dungeon Lane. Und diese CD, die gibt's zu gewinnen bei uns. Und wir haben schon einige mit der richtigen Lösung im Lostopf. Drei Titel sind in eine Meereswelle sozusagen eingearbeitet. Und zwei sollten Sie erkennen. Und das ist der Fall. Und hier nochmal unsere Meereswelle. Wasser und die Stimme von Paul McCartney. Und wie heißen die Titel? Viel Glück, wenn Sie was rausgefunden haben. 0800 80 80 110 ist kostenfrei, diese Nummer. 0800 80 80 110 oder ard-abend@mdr.de.

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1: Um 22 Uhr mit Frank Beeken. Guten Abend. Die Thüringer Landesregierung will Dorfzentren als Anlaufstellen auf dem Land stärken. Laut Wirtschaftsministerin Colette Boos-John sollen zum Beispiel Einkaufsmöglichkeiten, Paketstationen und digitale Behördendienste gebündelt werden. Untergebracht werden könnten die Zentren etwa in bereits vorhandenen Geschäften oder Vereinsräumen. Laut Boos-John soll das Vorhaben über Förderprogramme finanziert werden. Im kommenden Jahr sollen die ersten Zentren in Pilotdörfern erprobt werden. Thüringen will bei Geschlechtsänderungen künftig offensichtliche Missbrauchsfälle verhindern. Das erklärte Justizministerin Beate Meißner im Interview mit dem MDR Thüringen-Journal. Anlass ist die Verlegung einer 44-jährigen Transperson von dem Männergefängnis Gräfentonna in das Frauengefängnis nach Chemnitz. Die Person war als Mann wegen sexuellen Missbrauchs von Kindern verurteilt und hatte dann in der Haft ihren Geschlechtseintrag ändern lassen. Für Meißner macht der Fall deutlich, dass das Selbstbestimmungsgesetz praktische Probleme aufwirft. Thüringen will erreichen, dass Einwohnermeldeämter künftig bei offensichtlichen Missbrauchsfällen einen geänderten Geschlechtseintrag ablehnen können. Die Bundesregierung begrüßt den Vorstoß der Deutschen Bahn, bundesweit ein Alkoholverbot an Bahnhöfen einzuführen. Bedenken gibt es allerdings bei der Frage, wer das Verbot in der Praxis kontrolliert. Innenminister Alexander Dobrindt sieht Probleme, wenn das die Bundespolizei machen soll. Er will darüber mit der Bahnchefin Evelyn Palla sprechen. Frankreich hat als erstes EU-Land ein Social-Media-Verbot für Kinder unter 15 Jahren beschlossen. Nach dem französischen Senat stimmte heute auch die Nationalversammlung mit breiter Mehrheit für ein entsprechendes Gesetz. Auf Wunsch von Präsident Macron soll das neue Gesetz bereits nach den Sommerferien in Kraft treten. Eine Expertengruppe der EU-Kommission sprach sich zuletzt für ein Social-Media-Verbot für Kinder unter 13 Jahren aus. Die EU stellt die laufende Förderung der Kunstbiennale von Venedig in Höhe von 2 Millionen Euro ein. Hintergrund sei die Teilnahme Russlands, teilte die EU-Kommission mit. Mit europäischen Steuergeldern unterstütze man nur Vorhaben, die demokratischen Werte entsprechen. In Venedig nehmen erstmals seit Beginn des Angriffskriegs gegen die Ukraine wieder offiziell Vertreter aus Russland teil. Die Biennale gilt als eine der wichtigsten Ausstellungen zeitgenössischer Kunst. Zum Sport. Radprofi Florian Lipowitz hat sich bei seinem schweren Sturz bei der Tour de France einen Schlüsselbeinbruch zugezogen. Das bestätigte sein Team. Der 25-Jährige konnte die Fahrt nicht mehr fortsetzen. Gewonnen hat beim heutigen Einzelzeitfahren der belgische Doppel-Olympiasieger Remco Evenepoel. Das Wetter in Thüringen. In der Nacht bleibt es trocken, 12 bis 7 Grad. Morgen starten wir erst mit Sonnenschein, später kann es dann anfangen zu regnen. 17 bis 22 Grad die Höchsttemperaturen. Es wird sehr windig. Das waren die Nachrichten, 22.03 Uhr.
2: Hier ist der Verkehrsservice für den ARD-Abend. A1 Hamburg-Lübeck, vor der Norderelbbrücke in beiden Richtungen Stau wegen eines Schwertransports. Die A1 Lübeck Richtung Fehmarn ist zwischen Neustadt-Pelzerhaken und Lensahn wegen Bergungsarbeiten gesperrt. Die A14 Magdeburg-Schwerin ist zwischen Kreuz Magdeburg und Dahlen-Warsleben in beiden Richtungen wegen Bauarbeiten bis ca. 5 Uhr in der Früh gesperrt. Die A40 Essen Richtung Duisburg ist zwischen Essen-Zentrum und Essen-Holsterhausen wegen Wartungsarbeiten im Ruhr-Schnellwegtunnel gesperrt. Die A71 Schweinfurt Richtung Sangerhausen ist zwischen Stadt-Ilm und Arnstadt-Süd wegen Wartungsarbeiten im Tunnel Behringen bis ca. 6 Uhr gesperrt. Die A111 Berlin Richtung Oranienburg ist zwischen Weidmannslusterdamm und Schulzendorfer Straße wegen Bauarbeiten bis morgen früh ca. 5 Uhr gesperrt. Die A215 Neumünster Richtung Kiel ist zwischen Blumenthal und Kreuz Kiel-West nach einem Unfall gesperrt. Soweit die Meldungen, kommen Sie gut an.
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2: Aus Dresden von MDR Sachsen mit Frank-Michael Bauer. Ich grüße Sie und hier sind Jermaine Jackson und Pierce Adora.

diese Stimme bleibt unvergessen. Joe Cocker, Have a Little Faith. Hier gehört im ARD-Abend. Heute ist der 21. Juli und wir gehen mal zurück, genau 36 Jahre. Am 21. Juli 1990, da bebte im gerade erst wieder vereinten Berlin der Boden unter den Füßen von weit über 300.000 Menschen. Direkt auf dem ehemaligen völlig brachliegenden Todesstreifen am Potsdamer Platz inszenierte Ex-Pink Floyd-Chef Roger Waters die legendäre Rockoper The Wall. Es war zwar kein offizielles Konzert der kompletten Band, aber das größte und symbolträchtigste Live-Spektakel, das die Nachwendezeit je gesehen hat. Auf der gigantischen 170 Meter langen Bühne stand eine Mauer aus 2500 Styroporsteinen, die am Ende des Konzerts unter tosendem Applaus zum Einsturz gebracht wurde. Ja, und internationale Stars waren auch da. Bryan Adams, die Scorpions, Cyndi Lauper, Sinead O'Connor, und ich hatte mich da auch untergemischt unter diese 300.000 und habe das Spektakel erlebt. Pink Floyd. See you.

Das war Namika hier bei uns im ARD-Abend. Und jetzt kommen wir zur Auflösung. Und jetzt zum Schluss sind tatsächlich noch einige Mails eingetrudelt, zum Beispiel von Tina Morgenstern oder aus den Niederlanden von Emo Leuning. Und die haben dann alles rausbekommen, alle drei Titel, die wir verschlüsselt hatten, mit einem bisschen Meeresrauschen. Und es ging um das neue Album von Paul McCartney. Unser Albumtipp, The Boys of Dungeon Lane. Ja, und wir haben alle genommen, die zwei richtig hatten, aber auch natürlich die alle drei Titel richtig gewusst haben und haben ausgelost. Und gewonnen hat Michael Schreier. Und hier ist die Auflösung jetzt ohne Meereswellen. Jetzt spielen wir das mal so ganz trocken hier. Yeah. Morph Cantaya. The Long and Winding Road. Und Conquer. Go, Go. Und das war Hello, Goodbye. Das waren sie, die Titel. Morph Cantaya, Paul McCartney mit den Wings und Paul McCartney mit den Beatles bei The Long and Winding Road. Natürlich die Liedstimme und auch das Ganze von Paul bei dem Titel Hello, Goodbye. Vielen, vielen, vielen Dank. Michael hat übrigens noch geschrieben, der zweite Titel war etwas tricky. Ja, das lag an diesem fantastischen Rauschen. War so wie früher, nicht? Wenn man den Sender nicht richtig einstellen konnte und das Signal kam verrauscht aus dem Lautsprecher. Allen, die mitgemacht haben, ein herzliches Dankeschön und das CD-Album, das bekommt Michael Schreier. Herzlichen Glückwunsch. Und jetzt hören wir auch Musik aus dem Album. Paul McCartney mit Days We Left Behind.

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7: 22.32 Uhr, hier ist der Verkehrsservice für den ARD-Abend. A1 Hamburg-Lübeck, vor der Norderelbbrücke in beiden Richtungen Stau wegen eines Schwertransports. Die A1 Lübeck Richtung Fehmarn ist zwischen Neustadt-Pelzerhaken und Lensahn wegen Bergungsarbeiten gesperrt. Die A14 Magdeburg-Schwerin ist

zwischen Kreuz Magdeburg und Dahlen-Warsleben in beiden Richtungen wegen Bauarbeiten bis morgen ca. 5 Uhr in der Früh gesperrt. Die A40 Essen Richtung Duisburg ist zwischen Essen Zentrum und Essen Holsterhausen wegen Wartungsarbeiten im Ruhrschnellwegtunnel gesperrt. Die A71 Schweinfurt Richtung Sangerhausen ist zwischen Stadt Ilm und Arnstadt Süd wegen Wartungsarbeiten im Tunnel Behringen bis ca. 6 Uhr früh gesperrt. Die A111 Berlin Richtung Oranienburg ist zwischen Weidmannslusterdamm und Schulzendorfer Straße wegen Bauarbeiten bis ca. 5 Uhr früh gesperrt. Die A215 Neumünster Richtung Kiel ist zwischen Blumenthal und Kreuz Kiel West nach einem Unfall gesperrt. Das waren Sie, die Meldungen, die uns vorliegen, und damit für Sie eine gute Fahrt und kommen Sie gut an Ihr Ziel.

im AD-Abend Shania Twain, Forever and For Always, hier bei uns gehört. Und jetzt gehen musikalische Glückwünsche auf die Reise quasi an einen Musikus da selbst, Cat Stevens. Er feiert heute seinen 78. Geburtstag. Alles Gute. Er beschenkt uns ja seit Jahrzehnten mit seiner zeitlosen Poesie. Und wir haben jetzt den bekannten Song Lady da Bunville, 1970 geschrieben für seine damalige große Liebe, das amerikanische Model Patti da Bunville. Ja, der ungewöhnliche Text behandelt das Ende ihrer Liebesbeziehung wie einen traurigen physischen Abschied. Cat Stevens, Lady da Bunville.

Die Rocklegende Bryan Adams steuerte diesen tiefen, gefühlvollen Song zum Soundtrack des stargespickten Films Don Juan de Marco bei. Die wunderschönen spanischen Flamenco-Gitarrenklänge im Hintergrund, die wurden ja von keinem Geringeren als dem weltberühmten Virtuosen Paco de Lucia eingespielt. Diese einzigartige Kombi ist wirklich toll, ne? Diese Reibeisenstimme und die spanische Gitarre dazu. Das führte auch zu einigen Platz 1 Charts Notierungen für diesen Song. Have you ever really loved a woman? Bryan Adams im ARD-Abend und der ist gleich zu Ende. Und ich habe noch Post bekommen von Carina. Die hat leider nur einen Titel rausbekommen von Paul McCartney. Genau, auch Mario Berg aus dem schönen Hamburg grüßt uns auch ganz herzlich. Er hat sich Mühe gegeben, aber es war nur einer. Aber wie gesagt, auch andere haben es geschafft, alle drei Titel zu rätseln. Wir rätseln wieder in ein paar Tagen. Und jetzt erstmal einen schönen Abend und eine gute Nacht und gleich die ARD. Hitnacht. Und die kommt heute aus Erfurt von MDR Thüringen mit meiner lieben Kollegin Romy Anders. Ich übergebe sie jetzt sozusagen in weibliche Hände und lassen sich gut unterhalten. Machen

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1: Um 23 Uhr mit Pascal Küpper. Frankreich führt als erstes EU-Land ein Social-Media-Verbot für Kinder und Jugendliche unter 15 Jahren ein. Das Parlament in Paris hat am Abend mit großer Mehrheit ein entsprechendes Gesetz beschlossen. Aus der Nachrichtenredaktion Daniel Runge.
2: Schon nach den französischen Sommerferien, also im September, soll das neue Social-Media-Verbot in Kraft treten. Kritiker zweifeln allerdings an der Verfassungsmäßigkeit. Außerdem halten sie es in der Praxis für kaum durchsetzbar. Dennoch ist unklar, welche Alterskontrollen überhaupt wirksam sind. Und bestehende Konten von unter 15-Jährigen müssten dann auch identifiziert und gesperrt werden. Das Thema wird derzeit in mehreren EU-Staaten diskutiert, auch in Deutschland.
1: Das geplante Alkoholverbot an tausenden Bahnhöfen in Deutschland stößt auf große Zustimmung. Karl-Peter Naumann, Ehrenvorsitzender des Fahrgastverbands Pro Bahn, fordert allerdings weitere Schritte.
3: Ja, ich glaube, wir müssten uns alle jetzt mal hinsetzen und eine einheitliche Lösung für das Thema Alkohol im öffentlichen Verkehr erstellen. Das geht ja auch noch weiter. Wir haben ja auch in Hamburg ein Alkoholkonsumverbot in der U-Bahn. Auf den Fähren im Hafen, die auch öffentlicher Verkehr sind, gilt es nicht. Also hier braucht es eine einheitliche Regel, die bundesweit gilt. Und da ist sicherlich auch die Politik gefordert, hier einen entsprechenden Rahmen zu schaffen.
1: Der Ehrenvorsitzende des Fahrgastverbands Pro Bahn, Naumann. Der ukrainische Präsident Selenskyj hat seinen Armeechef Syrskyj entlassen. Zuvor hatte es tagelange Demonstrationen gegen Syrskyj gegeben. Aus Kiew, Stefan Lag.
4: Mit diesem Schritt erfüllt der Präsident eine zentrale Forderung der Proteste, die seit der Entlassung von Verteidigungsminister Michailo Fedorow in Kiew und in anderen ukrainischen Städten stattfinden. Die Demonstrierenden verlangten neben der Rückkehr Fedorows auch die Ablösung Syrskyjs. Fedorow gilt bei seinen Unterstützern als moderner Reformer. Ihm werden wichtige Neuerungen im Drohnenkrieg sowie mehr Transparenz im Beschaffungswesen des Militärs zugeschrieben. Kritiker warfen Syrskyj vor, diese Reformen ausgebremst zu haben. Das hatte der General selbst stets zurückgewiesen.
1: Der weltweite Hunger ist das dritte Jahr in Folge zurückgegangen. Das zeigt ein UN-Bericht zur globalen Ernährungssicherheit. Im vergangenen Jahr hungerten demnach trotzdem noch bis zu 700 Millionen Menschen, etwa die Hälfte davon in Afrika. Damit ist der Kontinent am stärksten betroffen. Eine Verbesserung gab es dem Bericht zufolge vor allem in Südasien und Lateinamerika. Das waren die Nachrichten. Das Wetter in Deutschland: in der Nacht häufig trocken, im Norden etwas Regen, Tiefstwerte 16 bis 6 Grad. Morgen dann vom Norden bis zur Mitte gebietsweise Regen, im Nordosten einzelne Gewitter, sonst oft trocken bei 18 bis 28 Grad. Es ist 23.03 Uhr.
5: Und hier ist der Verkehrsservice in der ARD-Hitnacht. Achtung, Falschfahrer, betrifft die A5 Kassel-Frankfurt zwischen dem Westkreuz Frankfurt und Frankfurt am Main Westhafen. Da kommt Ihnen ein Falschfahrer entgegen. Äußerst rechts fahren, nicht überholen. Ein Falschfahrer auf der A5 Kassel-Frankfurt zwischen dem Westkreuz Frankfurt und Frankfurt am Main Westhafen ist ein Falschfahrer unterwegs. Die A1 Hamburg-Lübeck vor der Norderelbbrücke staute sich in beiden Richtungen wegen eines Schwertransportes. Dann haben wir die A1 Lübeck Richtung Fehmarn. Die Strecke ist zwischen Neustadt-Pelzerhagen und Linsan wegen Bergungsarbeiten gesperrt. A3 Köln Richtung Oberhausen zwischen Solingen und dem Kreuz Hilden 2 Kilometer stockender Verkehr an einer Baustelle. Und die A5 Frankfurt Richtung Karlsruhe ist zwischen Heppenheim und Hemsbach wegen der Baustelle bis um 6 morgen früh gesperrt. Folgen Sie der U86. Die A14 Magdeburg-Schwerin ist zwischen dem Kreuz Magdeburg und Dahlenbarsleben in beiden Richtungen wegen Bauarbeiten bis ca. 5 Uhr morgen früh gesperrt. Und die A40 Essen Richtung Duisburg ist zwischen Essen Zentrum und Essen Holsterhausen wegen Wartungsarbeiten im Ruhrschnellwegtunnel gesperrt. Dann haben wir die A44 Essen Richtung Düsseldorf. Die Strecke ist zwischen dem Dreieck Felbert Nord und Hetterscheid wegen Bauarbeiten bis Mitte Oktober gesperrt. Und die A71 Suhl Richtung Erfurt ist zwischen Stadt Ilm und Arnstadt Süd wegen Wartungsarbeiten bis ca. 6 Uhr morgen früh gesperrt. A111 Berlin Richtung Dreieck Oranienburg ist zwischen Waldmannslusterdamm und Schulzendorfer Straße wegen einer Nachtbaustelle gesperrt bis morgen früh um 5 Uhr. Und die A215, letzte Meldung. Neumünster Richtung Kiel ist zwischen Blumenthal und Rastplatz Rumohr wegen Bergungsarbeiten gesperrt.
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5: Eine schöne Nacht wünscht Ihnen Rumi Anders. Hi.

Wir begleiten Sie gern durch die Nacht. Willkommen in der ARD-Hitnacht. Aus Erfurt gesendet, aus den Studios von MDR Thüringen. Ever to Love, Landenbeat, Lieblingshits in der ARD-Hitnacht. Ausschließlich. Schön, dass Sie bei uns sind.

Dieser Dienstag ist fast rum, gleich 11:30. Es war für Sie hoffentlich ein soweit guter Tag und jetzt wird das eine schöne Nacht. Wir halten auf jeden Fall wach. Oder Sie schlafen mit uns ein. Das hat gerade Ulrike geschrieben. Sie freut sich so sehr über ihr Radio. Wir würden ihr beim Einschlafen helfen. Das kann man natürlich als Kompliment sehen. Oder eben auch nicht. Ah, Ulrike, das ist trotzdem sehr, sehr nett geschrieben. Danke und Grüße nach Hiltrup. Und Hörer Bernd ist für eine gechillte Nacht, schreibt er. Gechillt? Bin ich dabei. Klingt gut. Sie hören die ARD-Hitnacht.

0: 23.30 Uhr, es ist halb zwölf. Der Verkehrsservice in der ARD-Hitnacht mit einer Warnmeldung für die B17 Augsburg-Landsberg in Höhe Lager-Lechfeld. Da werden Steine auf die Fahrbahn geworfen. Äußerste Vorsicht betrifft die B17 Augsburg-Landsberg in Höhe Lager-Lechfeld, werfen Personen Steine auf die Fahrbahn. Dann haben wir die A1 Hamburg-Lübeck. Vor der Norderelbbrücke staute sich in beiden Richtungen wegen eines Schwertransportes. Die A1 Lübeck Richtung Fehmarn ist zwischen Neustadt, Pelzerhaken und Lensahn wegen Bergungsarbeiten gesperrt. Die A5 Frankfurt Richtung Karlsruhe ist zwischen Heppenheim und Hemsbach wegen einer Baustelle bis um 6 morgen früh gesperrt. Bitte folgen Sie der U86. Dann haben wir die A14, Magdeburg-Schwerin. Die Strecke ist zwischen dem Kreuz Magdeburg und Dahlen-Warsleben in beiden Richtungen wegen Bauarbeiten gesperrt, bis um 5. Die A40, Essen Richtung Duisburg, ist zwischen Essen-Zentrum und Essen-Holsterhausen wegen Wartungsarbeiten im Ruhr-Schnellweg-Tunnel gesperrt. Und die A67, Darmstadt Richtung Mannheim, ist zwischen Gernsheim und Lorsch wegen Löscharbeiten vorübergehend gesperrt. A71, Suhl Richtung Erfurt, ist zwischen Stadt Ilm und Arnstadt Süd wegen Wartungsarbeiten bis ca. 6 Uhr morgen früh gesperrt. Und die A111 in Berlin Richtung Dreieck Oranienburg ist zwischen Weidmannslusterdamm und Schulzendorfer Straße wegen der Nachtbaustelle gesperrt bis morgen früh ca. 5 Uhr. Außerdem die A215 Neumünster Richtung Kiel ist zwischen Blumenthal und Kreuz Kiel West wegen Bergungsarbeiten gesperrt.
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0: In dieser Nacht hören Sie wieder anders. Ich bin Romy anders. Hi, guten Abend.

Lieber Autofahrer, nochmal der Hinweis, die Warnmeldung für die B17 äußerste Vorsicht, Augsburg-Landsberg in Höhe Lagerlechfeld. Da werden Steine auf die Fahrbahn geworfen. Äußerste Vorsicht, B17 Augsburg-Landsberg in Höhe Lagerlechfeld werden Steine auf die Fahrbahn geworfen.

Autofahrer, aufgepasst auf der R15, Cottbus, Dreieck Spreewald. Zwischen Boblitz und dem Dreieck Spreewald werden Gegenstände auf die Fahrbahn geworfen. Aufpassen, A15, Cottbus, Dreieck Spreewald. Zwischen Boblitz und dem Dreieck Spreewald werden Gegenstände auf die Fahrbahn geworfen.

Achtung Autofahrer, nochmal die Warnmeldung aus dem ARD-Nachtverkehrszentrum. Betrifft die A15 Cottbus Dreieck Spreewald. Zwischen Boblitz und dem Dreieck Spreewald werden Gegenstände auf die Fahrbahn geworfen. Äußerste Vorsicht, A15 Cottbus Dreieck Spreewald. Zwischen Boblitz und dem Dreieck Spreewald, da werden Gegenstände auf die Fahrbahn geworfen.

0: Gray to Gray, ard-mitternacht@mdr.de. Wir denken jetzt mal an alle, die gerade die Stellung halten, die wach bleiben müssen in dieser Nacht, auf den Wachen, auf den Revieren, in den Krankenhäusern, Pflegeheimen, im Schichtbetrieb. Eines ist ja auch klar, man kann sich seinen Nachtdienst auch wirklich schön gestalten, ne, oder auch schön reden, je nachdem. LKW-Fahrer Christian schreibt zum Beispiel: Ich genieße eure Musik, die ganze Nacht fahre jetzt mit dem LKW nach Dillenburg, Siegen und Düsseldorf und dann habe ich morgen früh Feierabend mit euch zusammen. Ihr helft mir dabei, die ganze Nacht wach zu bleiben. Danke, Christian, das packen wir zusammen, auf jeden Fall. Und Bäckermeister Peter aus Bremen, der hat auch schon zu tun in der Backstube. Ist ganz schön früh, jetzt noch vor Mitternacht. Er schreibt: Hallo liebe Romy, fange gerade den zweiten Arbeitstag nach meinem Urlaub an. Fühlt sich alles noch ein bisschen schwerfällig an, das glaube ich total, Peter. Aber mit uns, schreibt er, da klappt das schon. Lieben Dank und Daumen hoch für Sie, die Sie auch arbeiten und munter bleiben. Wir sind da.
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1: Um 0 Uhr mit Juliette Groß. Frankreich führt als erstes EU-Land ein Social-Media-Verbot für Kinder und Jugendliche unter 15 Jahren ein. Das Parlament in Paris hat am Abend mit großer Mehrheit ein entsprechendes Gesetz beschlossen. Aus der Nachrichtenredaktion Daniel Runge.
2: Schon nach den französischen Sommerferien, also im September, soll das neue Social-Media-Verbot in Kraft treten. Kritiker zweifeln allerdings an der Verfassungsmäßigkeit. Außerdem halten sie es in der Praxis für kaum durchsetzbar. Dennoch ist unklar, welche Alterskontrollen überhaupt wirksam sind. Und bestehende Konten von unter 15-Jährigen müssten dann auch identifiziert und gesperrt werden. Das Thema wird derzeit in mehreren EU-Staaten diskutiert, auch in Deutschland.
1: Der ukrainische Präsident Selenskyj hat seinen Armeechef Sirski entlassen. Zuvor hatte es tagelange Demonstrationen gegen Sirski gegeben. Aus Kiew Stefan Lag.
3: Mit diesem Schritt erfüllt der Präsident eine zentrale Forderung der Proteste, die seit der Entlassung von Verteidigungsminister Michailo Fedorow in Kiew und in anderen ukrainischen Städten stattfinden. Die Demonstrierenden verlangten neben der Rückkehr Fedorows auch die Ablösung Sirskis. Fedorow gilt bei seinen Unterstützern als moderner Reformer. Ihm werden wichtige Neuerungen im Drohnenkrieg sowie mehr Transparenz im Beschaffungswesen des Militärs zugeschrieben. Kritiker warfen Sirski vor, diese Reformen ausgebremst zu haben. Das hatte der General selbst stets zurückgewiesen.
1: Der Krieg zwischen den USA und dem Iran legt bereits den Schiffsverkehr in der Straße von Hormus lahm. Jetzt droht eine weitere Eskalation. Die Houthi-Miliz im Jemen, die mit dem Iran verbündet ist, kündigt eine ähnliche Seeblockade im Roten Meer an. Zwei saudi-arabische Öltanker mit dem Ziel China und Indien haben bereits umgedreht und Kurs auf den Suezkanal genommen. Damit wächst die Sorge vor einem neuen Engpass in der weltweiten Energieversorgung. Bundeskanzler Merz hat mit den Landesgruppen von CDU und CSU über die Nachfolge von Ex-Fraktionschef Spahn beraten. Man höre in die Fraktion hinein, sagte Merz. Dann wolle er zeitnah einen mit CSU-Chef Söder abgestimmten Vorschlag unterbreiten. Zuvor hatte es geheißen, die Entscheidung über die Spitze der Unionsfraktion solle bis Ende des Monats fallen. Das waren die Nachrichten. Das Wetter in Deutschland. Häufig trocken, im Norden etwas Regen, Tiefstwerte 16 bis 6 Grad. Tagsüber vom Norden bis zur Mitte gebietsweise Regen, im Nordosten einzelne Gewitter, sonst oft trocken, Höchstwerte 18 bis 28 Grad. Am Donnerstag leicht wechselhaft bei 18 bis 27 Grad. Am Freitag meist freundlich, im Nordwesten und im Osten etwas Regen, 19 bis 29 Grad. Es ist gleich 0:03 Uhr.
4: Und hier ist der Verkehrsservice in der ARD-Hitnacht. Achtung, auf der A15 Cottbus-Dreieck Spreewald zwischen Boblitz und dem Dreieck Spreewald werden Gegenstände auf die Fahrbahn geworfen. Dann haben wir die A1 Lübeck Richtung Fehmarn, ist zwischen Neustadt-Pelzerhaken und Linsan wegen Bergungsarbeiten gesperrt. Die A5 Frankfurt Richtung Karlsruhe ist zwischen Heppenheim und Hemsbach wegen der Baustelle bis 6 Uhr morgen früh gesperrt. Die Umleitung führt über die U86. Die A14 Magdeburg-Schwerin ist zwischen dem Kreuz Magdeburg und Dahlenbarsleben in beiden Richtungen wegen Bauarbeiten gesperrt, bis um 5 nachher. Und die A40 Essen Richtung Duisburg ist zwischen Essen Zentrum und Essen Holsterhausen wegen Wartungsarbeiten im Ruhr-Schnellwegtunnel gesperrt. A44 Essen Richtung Düsseldorf, die Strecke ist zwischen dem Dreieck Felbert Nord und Hetterscheid wegen Bauarbeiten bis Herbst bis Mitte Oktober gesperrt. Und die A67 Darmstadt Richtung Mannheim ist zwischen Gernsheim und Lorsch wegen Löscharbeiten vorübergehend gesperrt. Die A71 Suhl Richtung Erfurt ist zwischen Stadt Ilm und Arnstadt Süd wegen Wartungsarbeiten bis ca. 6 Uhr nachher in der Früh gesperrt. Und die A111 in Berlin Richtung Dreieck Oranienburg ist zwischen Waldmannsosterdamm und Schulzendorfer Straße wegen der Nachtbaustelle gesperrt bis um 5. Außerdem, letzte Meldung, die A215 Neumünster Richtung Kiel ist zwischen Blumenthal und Kreuz Kiel West wegen Bergungsarbeiten gesperrt. Passen Sie gut auf, bleiben Sie wach, kommen Sie gut und sicher an.
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4: Mit Romy Anders. Hi.

Willkommen in der ARD-Hitnacht. Jetzt um diese Zeit, wenn man wach bleiben muss, da ist es auch mal schön, wenn man was hat, was einem gut tut. Ein Kaffee zum Beispiel oder eine Cola. Wir reden nicht von gesunden Sachen, sondern von Dingen, die der Seele gut tun. Und da gehört Cola für mich zum Beispiel dazu. Beim Nachtdienst hat ja jeder so seins. Überhaupt braucht man irgendwas, was einen glücklich macht. Denn glückliche Menschen, die, es ist schon schön, wenn man das so in sich fühlen kann, wenn man sich wohlfühlt. Was ist es denn bei Ihnen jetzt in der Nacht und überhaupt so im Leben? Was tut Ihnen gut? Oder anders gefragt, mit was halten Sie sich selbst bei Laune? Was macht Sie glücklich? ARD-Hitnacht@mdr.de. Ich bin sehr gespannt auf Ihre Nachrichten.

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Glücklich sind die Menschen, die haben, was sie mögen. So heißt es, ard-sitnacht@mdr.de. Was ist es denn bei Ihnen? Was macht Sie froh? Jetzt in der Nacht oder überhaupt im Leben, was macht Sie glücklich? Heiko aus Stuttgart schreibt, ich bin glücklich, wenn ich keine Nachtdienste habe. Also heute Nacht nicht ganz so glücklich, morgen um diese Zeit dafür umso mehr. Und dann schreibt Heiko noch, ihr in der ARD-Hitnacht seid toll, danke, dass es euch gibt. Also was macht uns hier natürlich auch glücklich? Ne? Ein schönes Kompliment, danke Heiko. ARD-hitnacht@mdr.de. Schreiben Sie mal, was Ihnen denn im Alltag Freude bereitet. Was heißt für Sie Glück? Zum Beispiel bei mir im Freundeskreis, da mag eine Freundin bedrucktes Küchenpapier. Neulich hat sie mir freudestrahlend ihre absolute neueste Errungenschaft gezeigt. Und zwar Küchenpapier mit kleinen roten Herzen drauf. Und ich denke noch so, Mensch, ist doch völlig wurscht. Na, Hauptsache, das ist saugstark und reißfest. Sagt sie, nee. Die Herzen, die sehen so schön aus. Ich freue mich immer, wenn ich in die Küche komme und da mein Küchenpapier sehe. Ja, das tut dir halt gut, ne? Das Küchenpapier mit den roten Herzen drauf. Okay, kann glücklich machen. Was ist es denn bei Ihnen? Schreiben Sie uns. Freue mich drauf. Es ist kurz vor 1.

zwei Minuten nach halb eins. Hier ist der Verkehrsservice in der ARD Hitnacht. Zunächst eine Entwarnung, und zwar für Mülheim an der Ruhr im Bereich Zeppelinstraße. Da wurde gewarnt vor Geruchsbelästigung. Die Warnung ist aufgehoben worden. Was aktuell ist, ist die A1 Lübeck Richtung Fehmarn. Die Strecke ist zwischen Neustadt-Pelzerhaken und Lensern wegen Bergungsarbeiten gesperrt. Die A5 Frankfurt Richtung Karlsruhe ist zwischen Heppenheim und Hemsbach wegen der Baustelle bis um 6 gesperrt. Die Umleitung führt über die U86. A14 Magdeburg-Schwerin ist zwischen dem Kreuz Magdeburg und Dahlen-Warsleben in beiden Richtungen wegen Bauarbeiten gesperrt. A40 Essen Richtung Duisburg ist zwischen Essen-Zentrum und Essen-Holsterhausen wegen Wartungsarbeiten gesperrt. Und die A44 Essen Richtung Düsseldorf ist zwischen dem Dreieck Felbert Nord und Hetterscheid wegen Bauarbeiten bis Herbst gesperrt, bis Mitte Oktober. A67 Darmstadt Richtung Mannheim. Die Strecke ist zwischen Gernsheim und Lorsch wegen Löscharbeiten vorübergehend gesperrt. Und die A71 Suhl Richtung Erfurt ist zwischen Stadt Ilm und Arnstadt Süd gesperrt bis um 6 wegen Wartungsarbeiten. Außerdem die A111 Berlin Richtung Dreieck Oranienburg ist zwischen Waldmannslusterdamm und Schulzendorfer Straße wegen der Nachtbaustelle gesperrt bis um 5. Und die A215 Neumünster Richtung Kiel ist zwischen Blumenthal und dem Kreuz Kiel West wegen Bergungsarbeiten gesperrt. Passen Sie gut auf, bleiben Sie wach und kommen Sie sicher an.

Die kleinen Freuden im Alltag, die sind es mitunter, ne? Die dafür sorgen, dass man sich wohlfühlt, ne? Die dafür sorgen, dass die Seele Frieden hat und man sich wirklich einfach gut fühlt. Und wir wollen in dieser Nacht wissen, was ist es denn bei Ihnen? Was macht Sie glücklich? ARD-hitnacht@mdr.de. Bei mir jetzt aktuell Kaffee und Cola. Ich liebe diese Kombination aus leicht bitter und süß. Na, jetzt nicht in einem Drink miteinander verbunden, aber das ist schön auf dem Tisch, wie das da so steht, das gefällt mir gut. Kaffee und Cola kann tatsächlich sehr glücklich machen, in der Nacht um kurz vor 12:45. Carola schreibt, sie ist glücklich, dass sie wieder mit ihrem Freund zusammen ist, dass die beiden sich wieder zusammengerauft haben und dass es gut läuft. Danke schon, Carola, für die nette Mail. Und für Andreas heißt Glück, dass er reisen kann, schreibt er. Finnland, die Karibik, Schottland steht demnächst an im Herbst. Das Reisen macht Andreas glücklich. Und Patricia von der vorpommerschen Ostseeküste schreibt, mich macht ein schönes Buch zum Abschalten glücklich. Ich sitze in meinem Oma-Sessel, lege die Füße hoch, trinke was Schönes, lese, nebenher läuft das Radio. Das sind für mich die kleinen Freuden des Lebens. Schön, Patricia. Danke fürs Schreiben. Und was ist es denn bei Ihnen? Was macht Sie glücklich? Jetzt in der Nacht und überhaupt im Leben? ARD-hitnacht@mdr.de

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1: Um 1 Uhr mit Juliette Groß. Der ukrainische Präsident Selenskyj hat seinen Armeechef Syrskyj entlassen. Zuvor hatte es tagelange Demonstrationen gegen Syrskyj gegeben. Aus Kiew, Stefan Lack.
2: Mit diesem Schritt erfüllt der Präsident eine zentrale Forderung der Proteste, die seit der Entlassung von Verteidigungsminister Michailo Fedorow in Kiew und in anderen ukrainischen Städten stattfinden. Die Demonstrierenden verlangten neben der Rückkehr Fedorows auch die Ablösung Syrskyjs. Fedorow gilt bei seinen Unterstützern als moderner Reformer. Ihm werden wichtige Neuerungen im Drohnenkrieg sowie mehr Transparenz im Beschaffungswesen des Militärs zugeschrieben. Kritiker warfen Syrskyj vor, diese Reformen ausgebremst zu haben. Das hatte der General selbst stets zurückgewiesen.
1: Frankreich führt als erstes EU-Land ein Social-Media-Verbot für Kinder und Jugendliche unter 15 Jahren ein. Das Parlament in Paris hat am Abend mit großer Mehrheit ein entsprechendes Gesetz beschlossen. Aus der Nachrichtenredaktion Daniel Runge.
3: Schon nach den französischen Sommerferien, also im September, soll das neue Social-Media-Verbot in Kraft treten. Kritiker zweifeln allerdings an der Verfassungsmäßigkeit. Außerdem halten sie es in der Praxis für kaum durchsetzbar. Dennoch ist unklar, welche Alterskontrollen überhaupt wirksam sind. Und bestehende Konten von unter 15-Jährigen müssten dann auch identifiziert und gesperrt werden. Das Thema wird derzeit in mehreren EU-Staaten diskutiert, auch in Deutschland.
1: Der Drogenbeauftragte der Bundesregierung Streeck hält das geplante Alkoholverbot an Deutschlands Bahnhöfen für richtig. In der Rheinischen Post wies der CDU-Politiker auf die Gefahren durch Alkohol hin und sprach von einem Gewinn für alle, wenn sich Reisende wohler fühlten. Kritisch äußerte sich die Bundesarbeitsgemeinschaft Wohnungslosenhilfe. Nach deren Einschätzung würden Obdachlose durch ein Verbot lediglich aus dem Blickfeld in Bereiche verdrängt, die weniger Schutz bieten. Die USA haben die internationale Gemeinschaft dazu aufgerufen, den mittelamerikanischen Staat Nicaragua zu isolieren. Das Land könne keine Rückkehr zur Tagesordnung erwarten, solange es demokratische Prinzipien ablehne, sagte Außenminister Rubio in Washington. Hintergrund sind jüngste Äußerungen des nicaraguanischen Präsidenten Ortega. Er hat in einer Rede angekündigt, dass es in seinem Land künftig keine Wahlen mehr geben wird. Damit wolle er verhindern, dass von den USA unterstützte Bewegungen die Macht an sich rissen, so Ortega. Das waren die Nachrichten. Das Wetter in Deutschland. Häufig trocken, im Norden etwas Regen, Tiefstwerte 16 bis 6 Grad. Tagsüber von Norden bis Mitte gebietsweise Regen, im Nordosten einzelne Gewitter, sonst oft trocken. Höchstwerte 18 bis 28 Grad. Es ist 1.03 Uhr.
4: Und hier ist der Verkehrsservice in der ARD-Hitnacht. Die A1 Lübeck Richtung Fehmarn ist zwischen Neustadt-Pelzerhagen und Linsern wegen Bergungsarbeiten nach wie vor gesperrt. Die A5 Frankfurt Richtung Karlsruhe ist zwischen Heppenheim und Hemsbach wegen der Baustelle bis 6 Uhr gesperrt. Die Umleitung führt über die U86. A14 Magdeburg-Schwerin ist zwischen dem Kreuz Magdeburg und Dahlen-Barsleben in beiden Richtungen gesperrt wegen Bauarbeiten bis um 5 nachher. Und die A40 Essen Richtung Duisburg ist zwischen Essen-Zentrum und Essen-Holsterhausen wegen Wartungsarbeiten im Ruhrschnellwegtunnel gesperrt. Dann haben wir die A59, frisch hinzugekommen, Dienstlaken Richtung Duisburg. Die Strecke ist zwischen Duisburg-Marxloh und dem Kreuz Duisburg-Nord gesperrt. Da gab es einen Unfall. Die A71 Suhr Richtung Erfurt ist zwischen Stadt Ilm und Arnstadt Süd wegen Wartungsarbeiten gesperrt bis um 6. Und die A111 in Berlin Richtung Dreieck Oranienburg ist zwischen Weidmannsloster Damm und Schulzendorfer Straße wegen der Nachbaustelle gesperrt bis um 5.
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4: Go West. Musik von den Pet Shop Boys jetzt für Sie. Eine gute Nacht mit der ARD-Hitnacht.

Was sind die kleinen Freuden bei Ihnen im Alltag? Was macht Sie glücklich? ard-hitnacht@mdr.de. Margret aus Ulm hat geschrieben, dass sie jetzt wieder gesund ist. Das macht sie glücklich. Sie hat sehr, sehr lange an schweren Depressionen gelitten und dass sie jetzt wieder die Welt um sich herum so wahrnehmen kann, wie sie ist. Ihre Freunde, die Familie. Das bedeutet für Margret Glück. Dankeschön für die sehr, sehr ehrliche Mail. Und der Peter aus Hamburg hat geschrieben, hallo Romy und Hitnacht-Team, derzeit besteht mein Alltag noch aus Urlaub und so sorgt die nächtliche Atmosphäre, die Stille der Nacht, für absolutes Wohlgefühl. Ich erlebe Zeitgenuss, ohne auf die Zeit zu achten, einfach sein, meinen Gedanken ablenkungsfrei freien Lauf zu lassen. Punkt, Punkt, Punkt. Glücklicher Gruß aus Hamburg, der Peter. Schön, das klingt auch alles gut. Was bedeutet für Sie denn Glück, jetzt und überhaupt im Alltag? ard-hitnacht@mdr.de. Lifted, die Lighthouse Family. Auch schöne Musik bei uns in der ARD-Hitnacht. Ausschließlich Lieblingshits. Auch das kann glücklich machen, gute Musik, ne?

Was macht sie glücklich? ARD-Hitnacht@mdr.de. Es sind so viele schöne Nachrichten bei uns bisher eingetroffen. Auch von Sinje. Die hat geschrieben, glücklich ist nicht, wer sich alles leisten kann. Glücklich ist, wer zufrieden ist. Ich, so schreibt sie, bin nicht reich, bin auch nicht arm. Ich habe ein kleines Familienunternehmen, in dem ich arbeite mit meinem Mann und meinem Sohn, die ich beide über alles liebe. Wir leben von den Einnahmen des Unternehmens und wir kommen klar damit. Ich wünsche allen Menschen, dass sie auch zufrieden und so glücklich sind. Schöne Grüße aus Moers, Nordrhein-Westfalen. Sendet euch Sinje. Dankeschön fürs Schreiben. Und Steffi schreibt, sie macht gute Musik glücklich. Tja, Steffi, da bin ich auch ganz bei Ihnen. Gute Musik, ein guter Drink, Zitronenlimo auf Eis, das geht immer. Auch sowas kann glücklich machen. ARD-Hitnacht@mdr.de

Es geht auf 13:30 zu. Entschuldigung, hier ist der Verkehrsservice. Der Verkehrsservice in der ARD-Hitnacht mit der A1 Lübeck Richtung Fehmarn. Die Strecke ist zwischen Neustadt-Pelzerhaken und Lensahn wegen Bergungsarbeit.

0: 50 Dienstlaken Richtung Duisburg ist zwischen Duisburg-Marxloh und dem Kreuz Duisburg-Nord nach einem Unfall gesperrt. Die A71 Suhl Richtung Erfurt ist zwischen Stadt Ilm und Arnstadt Süd gesperrt, wegen Wartungsarbeiten bis um 6 nachher. Und die A111, letzte Meldung, in Berlin Richtung Dreieck Oranienburg ist zwischen Waldmannsluster Damm und Schulzendorfer Straße wegen der Nachtbaustelle gesperrt bis um 5.
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0: In dieser Nacht hören Sie wieder anders. Mit mir. Ich bin Romy Anders und grüß Sie. Hi.

Liebe ARD-Hitnacht-Gemeinde, ganz kurz nur, wir lesen alle Mails nach und nach. Vielen, vielen Dank für die zahlreichen Nachrichten. Das ist sehr schön von Ihnen zu hören. Nur eine einzige Sache. Musikwünsche erfüllen wir hier bei uns in der Nacht keine, haben wir eh schon die Songs eingeplant. Die ganze Zeit Lieblingshits in der ARD-Hitnacht. Wie hier, Wonderful Tonight, Eric Clapton. Das ist einfach gute Musik.

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1: Um 2 Uhr mit Juliette Groß. Der ukrainische Präsident Zelensky hat seinen Armeechef Syrsky entlassen. Zuvor hatte es tagelang